0: ein Volk voneinander. Es wird Zeit, das alles endlich zu vereinheitlichen. Hashtag Unity, Hashtag eine Krone, sie alle zu knechten. Jek Helsgardik.
1: Nach einem kleinen Spaziergang durch die Stockholmer Altstadt der Gamla Stan kehren wir ein in ein traditionelles schwedisches Restaurant. In diesem IKEA-Bistro gibt es Köttbullar mit Preiselbeeren und Kartoffeln. Sie erinnern an die Köttboller aus Deutschland. Sorger erzählt, wie bisher versucht wurde, sie ruhig zu stellen.
0: Jek Helsgardik, als ich endlich mit der Wahrheit rausgerückt bin, Hashtag I am your queens, wurde ich sofort als Hochstaplerin beschimpft. Aber es ist wahr. Königin Silvia von Schweden ist meine Mom, Kronprinz Frederik André Henrik Christian von Dänemark und König Harald V. von Norwegen sind meine Dads. Hashtag Family. Jak ville du i Norden.
1: Sorger sei nur eine Hochstaplerin? Wir haben den Adelsexperten Alexander Friedrich von Gala Bräbern gefragt.
2: Ja, also wenn man sich den Stammbaum ansieht, dann hat sie alleinigen Anspruch auf alle drei Kronen. Ja, gemäß dem Adelskodex, nämlich hier Paragraph 156b, steht bei Inzucht und Sexorgien der Erstgeborenen eines solchen Exzesses. Das tritt also nach meiner Kenntnis, ist das sofort.
1: Nächste Station, Oslo. Um in die norwegische Hauptstadt zu gelangen, müssen wir nicht nur über eine Landesgrenze, sondern auch die Europäische Union verlassen. Auch das könnte sich ändern, wenn Sorger ihre rechtmäßige Thronfolge antreten würde.
0: Jek Helsgardik, als Königin habe ich einiges vor. Ich mache Skandinavien wieder sexy, modern, international, Hashtag international. Europa, ich komme. Die Namen flück over Jordan.
1: Vor dem königlichen Schloss genehmigen wir uns einen Kaffee. Das sei ganz typisch für Norwegen, sagt Sorger. Langsam bewölkt sich der Himmel. Tauben springen um uns herum und wir füttern sie mit Keks. Denn Keks serviert man hier zum Kaffee. Wir sprechen über ihre politischen Ziele. Den Sozialstaat weiter ausbauen, das Militär radikal zurückfahren, das Bildungssystem noch gerechter machen. Es wird langsam kalt. Ja, auch hierfür hat Sorger einen Plan.
0: Du Tronapor, Minen, Pan-Skandinavien soll in 5 Jahren komplett durch erneuerbare Energien versorgt werden. Hashtag Planet Earth, Hashtag Fuck Climate Change. Ja, Eret Dietnam.
1: Nach diesem kleinen Abstecher geht es auch schon wieder weiter. Unser nächster Stopp heißt Kopenhagen. Die heute noch dänische Hauptstadt soll auch Sorgers Wohn- und Königinnensitz werden. Es ist schon spät in der Nacht, als wir im Rosenburg-Slot, dem Schloss Rosenburg, die Schatzkammer besichtigen. Hier ist die Luft kühl und feucht. Überall liegen Schätze aus Gold, Silber und wertvollen Edelsteinen aus. Es ist beeindruckend, mit welcher Aura Sorger hier herumstolziert, Selfies macht und ihre Community an diesem ehrwürdigen Moment teilhaben lässt. Sie hat eine königliche Autorität, meint auch der Adelsexperte Alexander Friedrich von Gala Bräbern.
2: Also, ich war in diesem Moment auch gerade online und ich muss sagen, also wirklich, mir fehlen da ein bisschen die Worte. Also wirklich ganz toll, die Sorger.
1: Sorger Frida Ludmilla Svenström, geborene Svensson. Sie ist der neue Star am Monarchenhimmel Europas. Sie ist fortschrittlich, klug und weiß, wie man ein Volk regiert. Die bisherigen Königshäuser von Dänemark, Norwegen und Schweden müssen sich auf turbulente Umbrüche einstellen. Denn die 121 Instagram-Follower der nordischen Beauty Queen können nicht irren.
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1: Yay, Wolkenparty! Woo!
2: Ich bin euer schlimmster Albtraum.
3: Da hat sich gerade irgendwas oder irgendwer hinter mir bewegt.
4: Jetzt, wo du sagst, bewegt sich hinter mir auch was.
5: Also bei mir ist aber nichts.
6: Aber das weißt du doch eben nicht. Vielleicht ist da was tief in dir verborgen.
3: Du siehst voll wahnsinnig aus.
7: Alles begann an einem recht kühlen Juniabend. Oder war es doch im Juli oder August gewesen? Das Ganze ist schon ein paar Jahre her. Deshalb erinnere ich mich nicht mehr so gut an alles, was an diesem Abend passierte. Denn mit jedem Tag, der vergeht, verblassen die Erinnerungen an dieses Ereignis immer mehr. Und ich frage mich inzwischen, ob alles wirklich so stattgefunden hat, wie ich es im Folgenden schildere. Ich ärgere mich sehr, dass ich an diesem Abend kein Aufnahmegerät zur Hand hatte. Denn ich war zu beschäftigt mit mir selbst und später zu faul, um alles niederzuschreiben. Sehr schade. Ich werde wohl nie mehr erfahren, was wirklich geschah. Das klingt jetzt dramatischer, als es in Wirklichkeit war. Eigentlich ist es absolut banal und viele Hörer werden nach diesem Bericht den Kopf schütteln. Nicht nur wegen seiner Banalität. Aber was soll's? Also, was ich sagen wollte, alles begann an einem Sommerabend auf einem Hügel mitten auf einem Festivalgelände. Drei Freunde saßen auf eben diesem Hügel. Sie waren trunken von überschwänglicher Freude, guter Laune und Alkohol. Eine Kombination, bei der man leicht auf dumme Ideen kommt, wie in unserem Fall auch. Wir hatten die grandiose Idee, LSD zu nehmen. In unserem Zustand eine sehr dumme Idee. Völlig unerfahren im Umgang mit psychedelischen Drogen, unvorbereitet und schon halb betrunken, legten wir uns also jeweils eines der Plättchen auf die Zunge und ließen sie zergehen. Der scharfe, leicht säuerliche und äußerst bittere Geschmack brennt mir noch heute auf der Zunge, wenn ich daran denke.
6: Boah, ist das eklig.
4: Ja, schmeckt irgendwie nicht besonders gut.
5: Na, ihr seid so eine Pussys, ihr beiden.
6: Wie lange braucht das jetzt, bis das wirkt?
4: Ja, ich glaube, so in 20 Minuten solltest du langsam was merken.
5: Ja, das meinten jedenfalls die beiden Mädels. Vielleicht braucht es auch ein bisschen länger.
6: Okay. Ja, ich habe so ein bisschen ein mulmiges Gefühl bei der Sache.
5: Ach Quatsch, jetzt mach dir mal nicht in die Hose und freu dich drauf. Das wird bestimmt geil.
4: Ja, so ein bisschen Respekt habe ich aber auch. Aber gefährlich ist das nicht. Ich habe mich mal belesen und das Einzige, was passieren kann, ist, dass du auf dem Trip hängen bleibst.
5: Oder dass du denkst, du kannst fliegen und von irgendwo runterspringst.
6: Na geil. Na, aber am meisten Angst habe ich eigentlich vor psychischen Schäden.
4: Das ist natürlich ein Risiko, aber ich glaube, du brauchst dir da keine Sorgen machen.
5: Wir brauchen uns alle keine Sorgen machen. Ich sehe da bei keinem von uns eine Gefahr.
6: Ja, aber du weißt ja nicht, was tief in dir steckt.
5: Ja, also bei mir ist aber nichts.
6: Aber das weißt du doch eben nicht. Vielleicht ist da was tief in dir verborgen.
4: Jetzt kommt mal runter hier. Ich glaube auch, dass wir uns drei da keine Sorgen machen müssen.
7: Na gut, wenn ihr meint. Wir warteten sehnsüchtig auf den erhofften Rausch. 20 Minuten vergingen und es geschah nichts. Trotz angeregter Unterhaltung kann angespanntes Warten sich ewig ziehen. Tatsächlich dauerte es länger als 20 Minuten. Ob es jetzt eine Stunde oder nur eine halbe war, kann ich nicht mehr sagen. Aber die Wirkung kam schleichend. Zuerst war mir ein wenig schwindelig. Dann war es so, als würde mein Blick klarer werden und mein Sichtfeld sich vergrößern. Farben und Formen wurden intensiver. Als wir den Blick zum wolkenbedeckten Nachthimmel schweifen ließen, machten sich die ersten Anzeichen der veränderten Sinneswahrnehmung bemerkbar.
4: Ich glaube, ich merke langsam was. Obwohl der Himmel bedeckt ist, kann ich die Sterne durch die Wolkendecke funkeln sehen.
5: Also ich sehe da keine Sterne.
4: Ja, du musst ja auch in den Himmel gucken.
6: Ey, habt ihr die Wolken gesehen? Was für krasse Formen die annehmen? Die sehen aus wie Gesichter.
5: Du hast ja Fantasien. Ich sehe da einfach nur Wolken.
4: Die Gesichter sehe ich aber auch. Wie geil, die lachen ja.
1: Yay, Wolkenparty, woo!
6: Also, mich lachen die ja aus.
4: Habt euch das Gras mal genauer angeguckt? Das sind ja riesige, fette Halme. Ich habe Gras viel kleiner und dünner in Erinnerung.
5: Hey, Leute, mir ist ein bisschen kalt. Lasst uns mal irgendwo anders hingehen.
4: Was? Bist du wahnsinnig? Das geht dir voll steil abwärts. Setz dich bloß wieder hin, bevor du runterfällst.
6: Ja, das geht voll steil ab.
4: Boah, haltet mich fest, Jungs. Der Boden von mir rutscht weg.
6: Ach, Quatsch. Wo denn? Ey, das bildest du dir ein. Hier rutscht gar nichts.
4: Nee, da bin ich ja beruhigt.
5: Die Musik ist geil, oder?
6: Nee, gar nicht. Was als Psytrance-Musik begonnen hatte, wurde in meinen Ohren ein tiefes und bedrohliches Grollen. Zuerst hielt ich nach Gewitter Ausschau. Doch waren keine Blitze zu sehen, die durch den Himmel zuckten. So blieb dieses bedrohliche Grollen stets untergründig und mit ihm eine gewisse Angst.
7: Im Nachhinein völlig unverständlich, da mir klar war, dass hier Musik spielte. Und doch hörte ich etwas anderes. Etwas Verschwörerisches. Etwas Unheimliches, das im Dunkeln des Unterbewusstseins lauerte.
4: Boah, erschreck mich doch nicht so. Was ist denn bei dir kaputt?
3: Da hat sich gerade irgendwas oder irgendwer hinter mir bewegt.
6: Hä? Was? Da ist doch gar nichts.
4: Jetzt, wo du sagst, bewegt sich hinter mir auch was.
7: Kaum war das Thema angesprochen, sahen wir alle drei Bewegungen im Augenwinkel. Doch drehten wir uns um, war dort niemand. Untermalt mit düsteren und sphärischen Klängen und grollenden Basstönen der Psytrance-Musik ersponn sich mein Hirn eine Welt, in der die Toten zwischen den Lebenden auf Erden wandeln. Doch sind sie für die Lebenden unsichtbar. Eine Welt, ganz wie sie Jean-Paul Sartre beschreibt. Ich fühlte mich besonders, denn ich war in der Lage, als lebender Mensch die sonst unsichtbaren Toten zu sehen. Oder war ich selbst schon auf dem Weg ins Jenseits? Ein weiteres Ereignis bestätigte mich in meiner Annahme, ich sei besonders. Denn plötzlich hatten die Toten Namen und ich konnte mich mit ihnen unterhalten.
2: Hallo, ich bin Paula.
3: Was bist du denn für eine? Du siehst voll wahnsinnig aus.
6: Hey Paula.
4: Hey, sag mal, bist du echt oder gibt's dich wirklich?
3: Das ist jetzt irgendwie verwirrend. Wer bist du nochmal?
2: Ich bin euer schlimmster Albtraum.
4: Was hast du denn genommen?
7: An ihre Antwort kann ich mich nicht mehr erinnern. Aber ich glaube, sie interessierte mich auch nicht sonderlich. Ich war zu sehr mit mir selber und allen Sinnestäuschungen beschäftigt, die noch echter wirkten als das wahre Leben. Ich fragte mich, ob ich seit meiner Geburt in einer Fantasiewelt lebe und die Wahrheit nur durch Psychedelika ins Licht gebracht werde. Mir kam die Matrix in den Sinn. Ein Gedanke, der im Laufe dieses Abends noch eine größere Rolle für mich spielen sollte. Als sich die sphärischen Psytrance-Töne zu tausenden Geisterstimmen verwandelten. Die wahnsinnige Paula plötzlich anfing, wie wild zu tanzen und Purzelbäume zu schlagen. Als ich auf einer Bank, die aus dem Nichts plötzlich hinter Paula aufgetaucht war, mindestens 30 Gestalten drängten, von denen nur die schwarzen Umrisse zu sehen waren. Als Paula plötzlich verschwunden war, obwohl wir sie nicht weggehen sahen und sich meine beiden Freunde plötzlich kilometerweit von mir wegbefanden, obwohl sie direkt neben mir saßen, bekam ich Angst. Angst alleine in einer Parallelwelt voller wahnsinniger, gruseliger und böser Gestalten zu leben. Angst davor, in meinem eigenen Kopf gefangen zu sein und keinen Ausweg zu finden. Denn dieser war nur mit meinen Freunden zu erreichen. Ich hatte Angst davor, wie in Inception in einer Traumwelt bleiben zu müssen, aus der es kein Entkommen mehr gab, wenn ich nicht schleunig zu meinen Freunden zurückkehrte. Panisch vor Angst streckte ich meinen Arm aus und rief laut nach ihnen.
3: Ey Leute, wartet auf mich!
4: Schrei mich doch nicht an! Ich sitze direkt neben dir und fuchtel mir nicht mit deiner Hand im Gesicht rum.
3: Ihr seid so weit weg! Kommt wieder her!
6: Komm du doch her!
7: Obwohl ich sitzen blieb und nur mit ihnen redete, fühlte es sich an, als würde ich laufen und sie schwebten mir sitzend entgegen. Auf einem schmalen Korridor, der umgeben war von Schatten, schwebten sie in einem Tunnel des Lichts über weite Felder bis hin zu mir.
3: Boah, ein Glück seid ihr wieder da.
4: Wir saßen doch die ganze Zeit hier.
3: Ja, okay, na, ich war jedenfalls weit weg von euch. Oh, wollen wir eigentlich mal irgendwo anders hin? Das ist hier gerade irgendwie ein bisschen unheimlich.
8: Na endlich. Ich warte schon die ganze Zeit drauf, dass ihr Angsthasen mal aus dem Knick kommt und wir endlich mal woanders hingehen.
4: Jetzt bleibt doch mal sitzen und seid nicht so unentspannt.
8: Du hast doch nur Angst wegzugehen.
4: Ja, ich hab Angst davor, dass ihr den Berg runterfallt und ich euch helfen muss.
3: Ach, nee, komm, ich will hier jetzt weg. Mach dir mal keine Sorgen, wir fallen schon nicht runter.
7: Wir verließen also den Hügel, den Ort, an dem alles begonnen hatte. Doch kaum waren wir unten angekommen, fing der wahre Horror erst an. Der erste von uns dreien war verschwunden. Wir suchten nach ihm, doch fanden ihn nicht. Ich rief laut nach ihm, doch er antwortete nicht. Und ich sollte ihm den restlichen Abend auch nicht mehr über den Weg laufen. Kaum war der erste verschwunden, trennten sich auch die Wege meines anderen Freundes und mir. Weil wir beide in verschiedene Richtungen des Festivalgeländes laufen wollten und wir zwei unbelehrbare Dickköpfe waren. Aber wir hatten beide das Gefühl, sich gegenüber dem anderen durchsetzen zu müssen. So trennten sich also unsere Wege. Hatte ich anfangs noch das triumphale Gefühl, mich durchgesetzt zu haben, so wich dieses Gefühl mehr und mehr meiner Unsicherheit gegenüber der ungewohnten, völlig surrealen Situation. Dunkle Gestalten fingen an, um mich herum zu huschen, irre zu lachen, laut zu rufen und durcheinander zu quasseln. Gestalten, bei denen ich mich im Nachhinein frage, ob ich sie mir einbildete oder ob mich Menschen umgaben, deren angeregte Gespräche mir so wirr vorkamen, dass sie gespenstisch wirkten. In seltenen Fällen leuchteten Gesichter auf, die in warmes Licht getaucht waren und sich besonders von den sonst dunklen, kalten Gestalten der Straße abhoben. Doch so schnell sie mir erschienen, so schnell huschten sie auch wieder an mir vorbei. Wie mir plötzlich die Erkenntnis über die Entstehung der Welt, des Kosmos und des Universums kam, weiß ich nicht mehr. Ich erinnere mich lediglich daran, dass meine Angst sich verstärkte, in dieser mir unbekannten und unheimlichen Welt gefangen zu bleiben. Von einem Moment auf den anderen kam mir eine Erkenntnis. Mit einem Mal verstand ich das System der Existenz eines Menschen. Eine gottgleiche Oberschicht hatte alle Fäden in der Hand. Ein kleiner Kreis von Menschen, der alle anderen Menschen wie Marionetten steuerte und ihnen eine Welt vorgaukelte, die es so nicht gab. Ähnlich wie in der Matrix. Jedoch wurden Menschen nicht als Energieträger für Maschinen gezüchtet, sondern als zombieartige Arbeitssklaven gehalten, die sich unabhängig und frei fühlten, denen man nur geben musste, was sie wollen, damit sie tun, was man von ihnen verlangt. Eine weitere Erkenntnis folgte der ersten, nämlich, dass jene Sklaven, die erkennen, wie alles funktioniert, beseitigt oder zumindest zum Schweigen gebracht werden müssen. So wie ich. Also schickte diese Oberschicht mir dumme, ahnungslose Auftragskiller, um mich zu beseitigen. Doch ich war schlau. Zumindest glaubte ich das zu sein, denn ich hatte früh genug erkannt, wie der Hase lief. Und so lief ich auch. Nein, das stimmt nicht ganz. Ich rannte. Rannte um mein Leben, denn die Killer waren mir auf den Fersen. Doch ich war schnell und sie kriegten mich nicht. So ersann die Oberschicht einen Plan und erstellte um mich herum ein virtuelles Labyrinth. Man stelle es sich vor wie eine Arena in die Tribute von Panem, in der die Hungerspiele ausgetragen werden. So oder so ähnlich erschuf diese selbsternannte Oberschicht aus geldgierigen Finanzhaien ein Labyrinth, das sich um mich herum generierte. Ein reines Wirrwarr aus tausenden unüberwindbaren Hecken und ebenso vielen Gängen, die in völliger Dunkelheit endeten. Ich wusste, es gab nur einen Weg, dem zu entkommen. Doch leider fand ich ihn nicht. Vor mir erstreckten sich mehrere Pfade, die ich einschlagen konnte. Doch hatte ich mich für einen entschieden, befiel mich das Gefühl, den falschen genommen zu haben. Ein Zurück gab es aber nicht, denn kaum drehte ich mich um, war der Weg verschwunden und vor mir stand eine massive Mauer undurchdringlicher Dunkelheit. Ich versuchte mich dennoch hindurchzukämpfen, doch jedes Mal, wenn ich vor einer Entscheidung stand, traf ich die falsche Wahl und glitt ungewollt und ungehindert immer weiter in tiefe Finsternis. So wurde mir schmerzlich bewusst, dass die Spielleiter des hinterhältigsten und grotesken Spiels des Lebens mich lenken, so wie es der Meister der schwarzen Mühle in Krabat tat. Vielleicht hatte ich auch einfach zu viele Filme gesehen und Bücher gelesen, die mich in dieser Situation beeinflussten. Als ich mich letztendlich in völliger Dunkelheit befand und sich zu keiner Seite mehr ein Weg auftat, wusste ich, ich hatte das Spiel des Lebens verloren. Und als mich die kalte Klaue der Finsternis umschloss, wusste ich, hier endete mein langer panischer Kampf gegen ein System kompletter Unterwerfung. Ich gab auf und erwartete mit Resignation mein Ableben. Doch die Oberschicht war grausam. So empfand ich es zumindest. Denn sie ließ mich nicht sterben, sondern setzte mich als einen vom Wahn zerstörten und völlig verwirrten Menschen am Straßenrand aus. Blitzlichtartig erschienen Bilder vor meinen Augen und verschwanden gleich wieder in schwarzem Flimmern. Schließlich fand ich mich geistig völlig zerstört in einem Zelt einer Expedition im tiefsten Eis des sibirischen Winters wieder. Eine Frau erschien vor meiner Liege und gab mir Wasser und eine Banane zu essen. Hatte sie mich gerettet? Ich glaube, ich hatte mich in sie verliebt. Sie war mein edler Ritter und mein Retter meines Lebens. Ich war die vom Drachen gegeißelte Prinzessin. Mit sanfter Stimme flüsterte sie mir zu, ich solle mich noch ein wenig ausruhen. Erschöpft vom Kampf um mein Bewusstsein, erlag ich den schweren Wunden der Müdigkeit. Als ich erwachte, fror ich noch immer. Doch ich lebte wieder. Hatte ich vorher weder Durst, Hunger oder Kälte verspürt, wachte ich durch den Schlag der kalten Faust der Realität wieder auf. Mir war alles furchtbar peinlich. Ich wollte einfach verschwinden aus der realen Welt und aus dem Gedächtnis jener Menschen, die mich an diesem Abend gesehen haben mussten. Und ich glaube, so lange, wie ich durchs Labyrinth gelaufen bin, waren das viele. Ich verließ mein Gesicht verdeckend das Sanitätszelt, in dem ich gelandet war, und fand mich an einem mir unbekannten Ort wieder, den ich irgendwo schon einmal gesehen hatte. Doch ich konnte mich nicht erinnern, wo oder wann das gewesen war. Vor mir erschien meine Retterin und legte mir nahe, ich sollte mich noch einmal hinlegen und den Rausch ausschlafen. Doch ich wollte einfach nur weg. Ich kehrte von völliger Orientierungslosigkeit geplagt endlich zu dem Punkt zurück, an dem alles begann. Der Hügel mitten auf dem Festivalgelände. Dort angekommen, leuchtete in der Dunkelheit des frühen Morgens ein Engel. Er stieg vom Hügel zu mir herab und ich erkannte in ihm erleichtert den Freund, der uns als erstes verloren ging. Überglücklich, wieder zueinander gefunden zu haben, fielen wir uns in die Arme und versuchten uns dann, einen Weg zu unserem Zelt zu erschließen. Nach scheinbar endloser Suche und dem euphorischen Austausch unserer Erlebnisse fanden wir es. Kaum dort angekommen, bog der dritte Freund als leuchtender Engel gekleidet um die Ecke. Nun waren wir wieder vereint und dort, wo in Wirklichkeit alles begann. Nämlich an unserem Zelt. Jetzt erkannte ich den wahren Ursprung der Menschheit. Wir waren die gefallenen Engel.
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aus. 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Ey, what? It is.

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1: Ach, Rufus, da bist du ja. 5 Minuten zu spät, aber naja, hätte ich ja eigentlich wissen müssen. Trotzdem schön, dass du gekommen bist. Schließlich verpasse ich gerade Pilates.
2: Hallo Helena, schön dich zu sehen. Ich hoffe, du wartest noch nicht lange. Ich hätte es wissen müssen. Ein IQ von 195 und ein Doppelabschluss in Astrophysik und psychophysischem Kausaldeterminismus. Aber wenn sich Helena an einem Mittwochnachmittag mit mir treffen will, obwohl sie ihre Frauchen Hunde-Pilates-Stunde nicht einmal für meine Geburtstagsfeier hat ausfallen lassen, dann handelt es sich dabei eindeutig um anormales Verhalten.
1: Ich weiß, es ist ein bisschen außerhalb. Hier gibt es aber einen ausgezeichneten entkoffinierten Kaffee-Latte mit Zimt- und Pflaumenaroma. Und das ganz ohne Kalorien, den brauche ich heute einfach. Du wunderst dich bestimmt, warum ich dich sofort sehen wollte.
2: Ein bisschen? Irgendwie verkneife ich mir den Kommentar, dass sie, seitdem sie diese sogenannten kalorienfreien Kaffee-Lattes trinkt, 2,6 Kilo zugenommen hat. Nicht, dass es da irgendwelche Korrelationen gäbe, aber trotzdem.
1: Rufus, wir müssen reden.
2: Statistisch betrachtet einer der häufigsten Sätze, mit dem ein Beziehungsende entriert wird. Weitere Klassiker, es liegt an dir, nicht an mir oder wir sind einfach zu verschieden. Okay.
1: Es geht um das alles hier.
2: Das Kaffee? Benötigst du meine Meinung zum Etablissement, um eine möglichst vielschichtige Yelp-Bewertung zu verfassen? Selbstverständlich weiß ich, dass Yelp mittlerweile eine Anlaufstelle für Besitzer genetisch modifizierter Wolfshunde alias Yetis ist. Die Y-chromosomale, erbgutverändernde Lupushund-Besitzer-Personalplattform. Ich nutze lediglich das Stilmittel Humor als Schutzschild für meine Gefühle.
1: Um Himmels Willen, Rufus! Siehst du, genau das meine ich. Dieser Sarkasmus ist einer der Gründe, warum ich das einfach nicht mehr kann. Wir sind einfach zu verschieden. Wir haben 8 Jahre zusammen verbracht. Ich meine, es war nicht immer alles schlecht. Daher habe ich mir die Zeit genommen, die ich eigentlich nicht habe. Ich meine, wie soll mein Napoleon, mein kleiner Flausche-Wauwau, seine Depression bitte ohne seine wöchentliche Pilatesstunde überstehen? Aber wie dem auch sei. Ich habe mir die Zeit genommen, dir in Person zu sagen, dass ich es einfach nicht mehr aushalte. Meine Sachen sind schon gepackt. Nächste Woche ziehe ich nach Neumünchen mit Egon.
2: Mit Egon, unserem Haushaltsroboter? Okay, vielleicht hätte ich damals ein bisschen protestieren sollen, als Helena am Laden unbedingt das neueste Modell der 6. Generation vom Typus Brad Pitt haben wollte, das täglich putzt und kocht, das über ein breit gefächertes Unterhaltungsprogramm verfügt, inklusive dem Personal Trainer Modus, dem Musikmodus und sehr beliebt dem Tänzermodus mit eingebauter Striptease-Funktion. Mein Fehler.
1: Ja, Rufus, mit Egon.
2: Egon, was ist das überhaupt für ein Name? Die Temperatur ist unerklärlicherweise sprunghaft angestiegen. Ich muss mich dringend ablenken. Meinst du, sie servieren hier Currywurst? Fun Fact, wusstest du, dass die klassische Currywurst-Sorte 1949 von der Berliner Gastronomin Hertha Heuber erfunden worden sein soll?
1: Jetzt, wo das alles keine Rolle mehr spielt, kann ich sehr ruhig sagen, ich verabscheue deine Fun Facts. Die sind weder lustig noch informativ. Und so von gestern. Weißt du, der Egon, der teilt meinen Humor und interessiert sich einfach für die gleichen Themen wie ich. Ich kann mich stundenlang mit ihm unterhalten und uns gehen nie die Gesprächsthemen aus.
2: Das ist schön. Das liegt daran, dass diese Blechbüchse mit dem uninspirierten Mainstream-Kinn nach dem Kauf auf dich programmiert und personalisiert wurde.
1: Und im Gegensatz zu dir ist er nie schlecht gelaunt. Hörst du? Nie. Und sogar intelligenter als du. Du weißt viel, ja, aber er weiß einfach alles und muss nicht ständig damit angeben.
2: Wenn mich jemand mit dem WLAN-Netz verbunden hätte, wäre ich auch immer up to date. Wüsste sofort Bescheid, wenn sich mal wieder ein Hollywood-Pärchen getrennt hätte oder wenn ein super süßes Zoo-Robben-Baby geboren wurde und könnte auf unzählige Katzenvideos zugreifen. Kein Wunder, dass Egon nicht schlecht gelaunt ist, verdammt.
1: Sag mal, hörst du mir eigentlich zu? Es ist immer dasselbe mit dir. Der Egon hört mir immer zu. Und außerdem, er kommt nie zu spät und vergisst niemals einen Termin. Er hat sogar alle meine Termine im Kopf. Weißt du, okay, es ist vielleicht ganz cool, dass die Menschheit sich dank deiner Unterstützung auf den Mars beamen kann, wenn die Erde zu langweilig wird oder whatever. Aber weißt du, wann bei mir das nächste Mal eine Maniküre fällig ist?
2: Nee, echt nicht.
1: Da hast du's. Stell dir vor, ich vergesse meinen Termin und laufe dann mit ungemachten Nägeln herum. Was sollen denn meine Kolleginnen und Kollegen in der VR-Abteilung denken?
2: Naja, denken ist da ein bisschen übertrieben.
1: Rufus!
2: In der VR-Abteilung macht ihr den ganzen Tag doch eh nichts anderes, als darüber zu diskutieren, wie man den virtuellen Telenova-Star Dr. Stock noch attraktiver gestalten kann, um die Einschaltquoten zu erhöhen.
1: Er heißt Dr. Stein. Wie oft habe ich dir das schon gesagt? Egon hätte das gewusst.
2: Egon hat ja auch einen Arbeitsspeicher von 1000 Petabyte.
1: Aber brauchst du etwa einen Arbeitsspeicher von 1000 Petabyte, um meine Lieblingslieder zu kennen? Egon kennt sie alle. Er hat mir sogar eine Playlist zusammengestellt und weiß genau, welches Lied ich wann hören will. Außerdem verfügt er über eine Kartei mit all meinen Lieblingsfilmen und wenn wir einen gemütlichen Filmabend machen, schlägt er mir ähnliche Filme vor, die bisher alle richtig gut waren. Du willst immer nur Star Trek sehen.
2: Weil ich, im Gegensatz zu deinem Blechbüchsen-Lover, einen guten Geschmack habe.
1: Ach, weißt du, Egon hat auch einen guten Geschmack. Er hat mir letztens eine Handtasche von Fuji bestellt. Limited Edition. Sie kam liebevoll verpackt bei uns zu Hause an. Mit einer total romantischen Nachricht. Einfach so, ohne dass ich ihn darum gebeten habe.
2: Hast du schon mal nachgedacht, von welchem Geld er das bezahlt hat? Er ist Haushaltsroboter, der hat kein eigenes Konto.
1: Ich aber. So ist das in der Liebe. Es ist ein Geben und Nehmen.
2: Du hast komplett den Verstand verloren. Und ich fühle mich langsam, als ob bei mir alle Sicherungen durchbrennen.
1: Ach, weißt du, mein Verstand haben wohl Egons ausgezeichnete Liebhaberqualitäten auf dem Gewissen. Egon dimmt sogar das Licht und passt es farblich meiner Stimmung an. Er verfügt über ausgezeichnete Massagekünste. Seine Make Love, Not War Playlist ist äußerst geschmackvoll. Und wenn er vibriert...
2: Okay, du hast gewonnen. Werd doch glücklich mit deinem...
1: Egon, da bist du ja, Schatz. Auf die Minute pünktlich.
2: Da ist er plötzlich. Egon kommt auf uns zu mit perfekt gestutzten, strahlend blondem Haar, strahlend weißen Hollywood-Lächeln, strahlend blauen Augen. Irgendwie strahlt alles wie ein Atomreaktor kurz vor der Explosion. Ja, wie wäre es eigentlich, wenn er einfach detoniert? Die billige in Neuchina gefertigten Einzelteile auf die Straße regnen und seine breitgrinsende Visage auf dem Bordstein landet und von einem zufällig vorbeilaufenden Chihuahua verspeist wird.
3: Rufus. Ich wollte dir danken, dass du mir erlaubst, mich um deine einstige Freundin Helena zu kümmern. Du warst eine erstklassige Übergangslösung.
2: Mein Blick wandert zu einem unbesetzten Glasbarhocker am Nachbartisch herüber.
1: Was hat er denn?
3: Er ist ein älteres Modell. Die hängen sich manchmal auf.
1: Aber Rufus, was machst du denn? Egon, pass auf!
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1: Es ist der 30. April 1777. Im Herzogtum Hannover wird ein Kind geboren, das später als der größte aller Mathematiker, als der Mathematikerfürst, in die Geschichte eingehen wird.
2: Wir haben damals noch in Braunschweig gewohnt. Mein Vater war Gärtner, Maurer, Schlachter, Schatzmeister. Von ihm habe ich wohl auch das Talent für Mathe bekommen.
1: Mit 3 Jahren beginnt der Kleine bereits zu rechnen. Mit 7 hilft er dem Vater bei der Wirtschaft. Johann Karl Friedrich Gauss gilt als Wunderkind.
2: Mein Name ist Gauss. Ich erinnere mich noch an eine Anekdote aus der Schulzeit. Da sollten wir die Zahlen von 1 bis 100 aufsummieren. Also zusammenrechnen. Plus machen. Und der Lehrer ging raus, dachte, wir wären erstmal beschäftigt. Ich kam recht schnell auf die Lösung. Man kann sich das nämlich einfacher machen. 100 und 1 sind 101, 99 und 2 sind 101, 98 und 3 sind auch 101 und so weiter. Am Ende hat man 50 Pärchen mit jeweils 101 und das macht 5050. Nach ein paar Sekunden war ich fertig.
1: Es läuft bei Gauss. Früh wird sein Talent entdeckt und er wird unter Aufsicht des Herzogs von Hannover unterrichtet. Mit 17 entwickelt er eine geometrische Konstruktion des 17-Ecks. Das ist vor ihm noch keinem gelungen. Mit 30 wird er an die Universität Göttingen berufen. Er heiratet und bekommt 3 Kinder.
2: Ja, die Johanna habe ich schon mit 21 kennengelernt. Wir kannten uns noch aus Braunschweig. Sie hat mir alles gegeben, mir in allen Kleinigkeiten des Alltags geholfen.
1: Und dann?
2: Wir bekamen eine Tochter im Februar, einen Sohn im September, der dann starb und meine Frau mit ihm. Einsam schleiche ich unter den fröhlichen Menschen, die mich hier umgeben. Machen Sie mich meinen Schmerz und Augenblicke vergessen, so kommt er nachher mit verdoppelter Stärke zurück. Ich tauge nicht unter euren frohen Gesichtern. Ich könnte hart gegen euch werden, was ihr nicht verdient. Selbst der heitere Himmel macht mich nur trauriger. Mein Name ist Gauss.
1: Dennoch heiratet Gauss erneut und bekommt weitere Kinder. Seine größte Schaffensphase beginnt. Er wird Direktor der Sternwarte und hilft bei der Entdeckung eines Asteroiden.
2: Ich habe die Normalverteilung entwickelt. Die Elektrizitätsregeln habe ich eigentlich vor Kirchhoff entdeckt. Mit Matrizen habe ich mich beschäftigt, das Diagonalisierungsverfahren entwickelt. Physik, Integration, Divergenzsatz, nur um ein paar Namen zu nennen. Komplexe Zahlen finde ich immer noch interessant. Da habe ich eine neue Darstellungsweise entworfen. Fehlerfortpflanzung war ein Thema für mich. Da habe ich entscheidende Formeln entwickelt. Ja, so viel zu mir.
1: Es ist der 30. April 2018. Wir sind an der Universität Göttingen, wo man noch heute das Gehirn des großen Mathematikers aufbewahrt, um biologische Anomalien zu finden, die seine hohe Intelligenz erklären.
2: Ja, nach meinem Tod hat man mir das Gehirn rausgenommen. Seitdem schwimme ich hier in Formalin rum. Ich habe in der Zwischenzeit die Stringtheorie bewiesen. Ich hatte nichts zum Schreiben. Und nach 50 Jahren habe ich alles wieder vergessen. Jetzt haben sie mir ja immerhin diesen Apparat gebaut, dass ich wieder kommunizieren kann. Vielleicht setze ich mich demnächst nochmal daran. Mein Name ist Gauss.
1: Hätten Sie posthum mit einem solchen Ruhm gerechnet?
2: Ja. Ich wusste eigentlich mein ganzes Leben lang, dass man mich nach meinem Tod verehren wird.
1: Echt?
2: Das macht man doch, oder?
1: Ja klar.
2: Was sagen denn so die Leute über mich?
1: Also...
2: Machen Sie doch einmal eine Umfrage. Ich würde gerne hören, mit welcher Formel von mir die Leute am liebsten rechnen.
1: Okay.
3: Mit den Gauss-Jordan kann man Matrizen ausrechnen, lineare Gleichungssysteme lösen bzw. Nullen erzeugen. Man benötigt für das Lösen mit dem Gauss-Algorithmus höchstens 3p-Schritte. War das so?
4: Ja, das war Satz 7.3 aus der Vorlesung.
5: Sehr, sehr bekannter Mathematiker, der nachdem auch die gaussische Zahlebene benannt ist, sich auch viel mit komplexen Zahlen beschäftigt hat. Ja, das kann man, also vieles. Also ist ja, er wird ja als der, ist das König der Mathematiker irgendwie so bezeichnet, aber...
6: Das gaussische Eliminationsverfahren, das ist, wenn man eine Matrix auf reduzierte Zahlenstufenform bringt durch elementare Zeilen und Spalten, genau, Operationen.
7: Karl-Friedrich Gauss, ich hab schon mal gehört.
8: Schieß, ist das nicht der Typ mit Diagonalisierungsverfahren?
7: Diesen Mathematiker, ne? Du kannst ja auch so komplexe Zahlen in Gauss-Ebene einteilen.
8: Nee, Digga, der hat Integralsatz erfunden. Wenn du über Oberfläche integrierst, anstatt über Volumen.
9: Hat er nicht das Gauss-Gewehr oder so entwickelt? Das ist so ein komischer Vogel, so ein Erfindertyp gewesen. Und hat er nicht den Gauss-Weichzeichner bei Photoshop auch entwickelt?
2: Stopp. Weichzeichner? Ich bitte Sie, zu solchen Lappalien missbraucht man meine großen Errungenschaften?
1: Nun ja, man möchte sich eben hübsch retuschieren.
2: Kein Wunder, dass der Fortschritt stehen bleibt. An künstlichen Körpern für eingelegte Gehirne solltet ihr besser forschen.
1: Okay.
2: Wisst ihr, wie ekelhaft es ist, 200 Jahre in Formalin rumzusippschen? Aber ich merke schon, die Zeiten von großen Genies sind vorbei.
1: Ja.
2: Ja, ist doch so.
1: Ja.
2: Sende das ruhig so. Und noch eins. Ich bin der Princeps Mathematicorum, nicht der König oder Fürst, wie da gesagt wurde. Princeps, dass man nicht mal mehr Latein spricht.
10: Mein Name ist Gauss.
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1: Es war spät. So spät, dass es eigentlich schon wieder Tag war. Ich saß auf einer Bank in der Nähe der Haltestelle. In 26 Minuten sollte der Bus kommen. In 26 Minuten. Ich wurde hungrig. Mir fiel ein, dass ich noch eine Brezel von gestern dabei hatte. Noch 24 Minuten. Oh Gott, die Zeit verging ja überhaupt nicht. Beim Warten fiel mein Blick auf einen Gully, aus dem Rauch emporstieg. Der Dunst formte sich auf einmal zu einem weißen Schleier, der sich nicht vom Fleck bewegte. Die Wolke blieb wie angewurzelt stehen. Seltsam, hätte sie sich nicht eigentlich in Luft auflösen müssen? Auf einmal kam sie zu mir rüber und schwebte einfach so neben mir her.
2: »Na?«
1: sagte sie aufdringlich und rückte dezent an mich ran.
2: »Na?«
1: sagte ich leicht irritiert und rückte wieder etwas weiter von ihr weg.
2: »Wie geht's?«
1: Ich wusste, dass sie mich das nur aus Höflichkeit fragte.
2: »Ach, naja, du weißt ja, wie's so ist.«
1: Die Wolke reagierte erst gar nicht. Vermutlich dachte sie über das Gesagte nach.
2: »Nee, wie ist es denn so?«
1: »Ach, ist ja auch nicht so wichtig.« Die Wolke verstummte. Sie schien mit meiner Antwort nicht zufrieden zu sein.
2: Wie geht's dir denn so?«
1: fragte ich sie, obwohl es mich nicht sonderlich interessierte. Schon wieder trat eine unangenehme Stille ein. So in der Art musste sich wahrscheinlich der Tod anfühlen.
2: »Ach ja, naja, muss ja.«
3: »Ja, das stimmt wohl.«
1: Ich wusste irgendwie nicht, was ich darauf sagen sollte, aber das spielte auch keine Rolle mehr. Die Wolke konzentrierte sich sowieso nicht mehr auf unser Gespräch. Sichtlich nervös bewegte sie sich nun leicht auf und ab und kam der angebrochenen Brezel in meiner Hand immer näher. Ich schüttelte den Kopf und zog die Brezel von ihr weg. Die Wolke verstand und wich zurück. Peinlich berührt versuchte sie, von diesem Fauxpas abzulenken.
2: »Und, was machst du hier?«
1: Langsam ging sie mir auf die Nerven mit ihren belanglosen Fragen. Außerdem, was kümmert es sie, was ich hier mache?
2: Ich warte.
1: Auf wen?
2: Auf den Bus.
1: Ich zeigte auf die Anzeigetafel. Noch 20 Minuten, dann sollte er kommen. Die Wolke sah aber nicht hin. Stattdessen drehte sie desinteressiert ein paar Pirouetten im Wind.
2: Aha.
1: Ja. Sie machte mich mit ihrer Art wahnsinnig.
2: Und wohin geht's?
1: Das ging mir dann doch langsam ein wenig zu weit. Ich meine, was geht es sie denn an, wohin ich fahre? Und wer weiß, am Ende steigt sie noch mit mir an der gleichen Haltestelle aus, nur um mich auszurauben.
2: Weiß noch nicht.
1: Wie kann man denn nicht wissen, wohin man fahren will? Die kleine Wolke hatte mich durchschaut. Sie war zumindest nicht dumm. Ich versuchte, das Gespräch auf sie zu lenken.
2: Wartest du denn auch auf den Bus?
1: Es dauerte eine halbe Ewigkeit, bevor sie mir wieder antwortete. Sie verstand es einfach, Kunstpausen zu machen.
2: Hab gar kein Geld für das Ticket.
1: Wahrscheinlich schämte sie sich dafür.
3: Oh, ja, stimmt. Das kannst du ja auch gar nicht, weil du bist ja
2: Was bin ich denn?
1: Rasend schnell bewegte sie sich auf mich zu, als wollte sie mir am liebsten eine reinhauen, stoppte aber zum Glück direkt vor meinem Gesicht wieder ab. Sie hatte sich gefangen. Mit meiner Äußerung hatte ich sie wohl gekränkt.
3: Ist ja auch nicht so wichtig.
2: Ach ja, schon gut.
1: Unbeholfen fing sie an, ein paar Blätter vom Boden aufzuwirbeln. Irgendwie tat sie mir leid. Sie schien sehr einsam zu sein. Warum sonst sollte sie in den frühen Morgenstunden fremde Menschen anquatschen? Außerdem hatte sie nicht mal Geld, um mit dem Bus zu fahren. Wenn man mal so drüber nachdenkt, hätte sie garantiert auch umsonst fahren können oder überall hinfliegen, wohin sie wollte. Wieso fing sie also an, über Geld zu reden, wenn sie dafür doch eigentlich gar keins bräuchte? Langsam beschlich mich das Gefühl, dass sie mich tatsächlich ausrauben wollte.
2: »Was guckst denn du so blöd?«
3: Ich guck doch nicht blöd.
1: Noch 16 Minuten, bis der Bus kommen sollte. In der Zeit wäre es ein leichtes für sie gewesen, mich abzuziehen. Wieder Stille. Sie versuchte, das Eis zu brechen und bot mir eine Praline an. Wo auch immer sie die jetzt her hatte. Ich lehnte sie angewidert ab. Dann erzählte sie mir von ihren Reisen durch Amerika und von Vietnam. Wie sie in ihrer Kindheit von Rowdies verfolgt wurde und sich beim Wegrennen ihre Beinschienen lösten, die sie aufgrund eines gesundheitlichen Leidens tragen musste und seitdem wie durch ein Wunder wieder laufen konnte. Außerdem kam sie auf ihre persönliche Begegnung mit John F. Kennedy zu sprechen,
3: wie sie während Nixons Amtsperiode auf die Watergate-Affäre aufmerksam machte und die große Ehre hatte, das US-amerikanische Tischtennisteam in China zu vertreten.
2: Das hast du doch aus einem Film.
3: Hä? Die Geschichte. Das hast du doch aus Forrest Gump.
2: Nee. Na doch.
3: Sie wurde wütend und bauschte sich zu einer dicken grauen Cumuluswolke auf. Langsam machte sie mir echt Angst. Ich sagte darauf nichts mehr und ließ sie einfach weiter in dem Glauben, sie hätte im Vietnamkrieg gedient.
2: Na dann erzähl du doch mal was von dir. Was hast du denn bisher alles so erlebt?
3: Sagte sie eingeschnappt. Ich dachte nach. Viel zu lang. Das spürte auch die Wolke, die nun gedankenversunken hin und her schwebte, bis plötzlich die Straßenreinigung an uns vorbeifuhr und sie ängstlich zusammenzuckte und aus ihrem Tagtraum gerissen wurde. Was hätte ich ihr denn von mir erzählen sollen? Es gab nichts, worauf ich sonderlich stolz sein konnte. Eigentlich wollte ich mich vor ihr auch gar nicht rechtfertigen.
2: Ach, weißt du, das ist gar nicht der Rede wert.
1: Wusste ich's doch.
3: Langsam machte mich die Wolke echt sauer. Ich merkte, wie sie jetzt nur noch auf Streit aus war. Ich fächerte mit meiner Hand ein wenig herum und versuchte, sie somit loszuwerden. Es funktionierte sogar. Sie verschwand.
2: Naja, für einen kurzen Moment zumindest. Das nervige Ding nahm wieder seine Ursprungsform an.
1: Was sollte das denn gerade eben?
2: Was?
1: Das mit der Hand.
2: Ich weiß auch nicht so recht.
3: Noch 7 Minuten und die Wolke machte immer noch keine Anstalten, sich vom Acker zu machen.
2: Bist du von hier?
1: Hm?
2: Kommst du aus der Gegend?
1: Das geht dich ja mal gar nichts an.
3: Ihr war es wohl peinlich, dass sie keinen festen Wohnsitz hatte.
2: Ich frag ja nur.
1: Na, ich frag dich doch auch nicht nach deiner Krankengeschichte oder deinen Kontodaten, oder?
3: Ich verstand nicht, was das eine jetzt mit dem anderen zu tun hatte. Und wieso kam sie jetzt auf meine Kontodaten zu sprechen? Wahrscheinlich brauchte sie ganz dringend Geld. Vielleicht ja für den Bus. Damit sie mich am Ende der Fahrt ausrauben konnte.
2: Och, das war doch ihr eigentlicher Plan.
1: Ja? Ich weiß, was du vorhast.
3: Wolke.
1: Ach was, nein.
3: Wenn sie mich hätte bestehen wollen, hätte sie es sicherlich schon längst getan und sich die Busfahrt auch schenken können.
2: Aber was will sie denn dann von mir? Sie machte mich fertig.
3: Ob ich ihr einfach etwas Geld zustecken sollte? Vielleicht hätte sie mich dann einfach in Ruhe gelassen.
2: Nein, dann wäre sie sicherlich wieder beleidigt gewesen.
1: Der Bus fällt aus.
2: Hm?
1: Steht auf der Anzeige. Bus fällt aus.
2: Ach, schon gut. Ich hätte ihn wahrscheinlich eh nicht genommen.
3: Das war wohl das Dümmste, was ich in dem Moment hätte sagen können. Das merkte auch die Wolke und sagte zu mir:
1: Du kannst einem echt leid tun.
3: Bevor sie, ohne auch nur auf eine Antwort meinerseits zu warten, davonflog. Ich sah ihr nach. Was war denn das gerade? Und überhaupt, ich tat ihr leid? Ich? Die Wolke wirbelte weiter umher und ärgerte die vorbeilaufenden Passanten, indem sie ihnen Dreck ins Gesicht schleuderte. Sie hatte einen Heidenspaß dabei. Naja, vielleicht hatte sie nicht ganz Unrecht. Ich hatte doch nichts vorzuweisen. Ich fühlte mich wie ein Versager, gedemütigt von einer Wolke. Der nächste Bus sollte in 23 Minuten kommen. Ich beschloss, ein wenig zu laufen. Doch bevor ich die ersten Schritte machte, kam die Wolke wieder auf mich zu.
1: Hey, warte mal!
3: Ich blieb stehen. Vielleicht wollte sie sich ja bei mir entschuldigen. Aber das Letzte, woran ich mich erinnern konnte, war, dass sie durch mich hindurchflog und ein Stich meinen ganzen Körper durchzog. Wie gelähmt schlug ich auf den Boden auf und wurde ohnmächtig. Einige Stunden später wachte ich mit starken Kopfschmerzen wieder auf meiner Couch auf. Mein Portemonnaie war weg. Und meine Brezel auch.
2: Ach, diese verdammte Wolke hatte mich tatsächlich ausgeraubt und mir nun auch noch das Letzte genommen, was mir noch blieb.
4: Das war

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1: In dem Moment, als unsere Lippen sich trennten, begann mein Herz zu rasen. Aus Erregung, aber auch, weil sich endlich diese Spannung löste, die sich in den letzten Wochen immer mehr aufgebaut hatte. Er sah mir in die Augen. Ich konnte seinen Blick überhaupt nicht deuten. War ich zu weit gegangen? Wir hatten definitiv eine Linie überschritten. Hatte ich ihn gezwungen, als ich meinte, unter Mistelzweig wird nicht geschummelt? Was hatte ich mir dabei gedacht? Ich hatte es darauf angelegt. Aber nein, gezwungen hatte ich ihn nicht, das hätte er nie mit sich machen lassen. Wir standen immer noch zwischen Tür und Angel. Er sagte immer noch nichts. Und mir wurde übel.
2: Ich muss wieder in die Küche. Die Bratwürste.
1: Natürlich. Erst jetzt wurden mir die lauten Geräusche der Ofenlüftung und des brutzelnden Bratfetts wieder bewusst. So ordinäre Geräusche, ganz als sei nichts passiert. Ich blieb im Wohnzimmer, hörte ihn in der Küche hantieren. Was jetzt, Conway? Hast du's versaut? Du wirst dir im neuen Jahr ein anderes Zimmer suchen müssen. Ich nestelte an den Strümpfen herum, die ich an dem alten Kachelofen befestigt hatte. Meine Eltern hatten sie mir geschickt, zusammen mit einem noch verpackten Geschenk, das ich in meinen Strumpf getan hatte. Von Tante Margaret war auch ein ziemlich mitgenommenes Päckchen angekommen, Poststempel Lima, Peru. Ich konnte mir ganz gut vorstellen, was ich von meiner Familie bekommen würde. Aber was hatte er für mich, das, wie er sagte, niemals in so einen Strumpf passen würde? Würde ich es je erfahren? Nachdem ich ihn geküsst hatte, würden wir noch Geschenke austauschen?
3: Conway, du hast mich schon wieder nicht gehört.
1: Der Lüfter, schon wieder.
3: Das Essen ist fertig.
1: Markus hatte in der winzigen Küche einen kleinen Festtisch bereitet. Eine große Schüssel Sauerkraut, frisches Sauerteigbrot, die Bratwürste natürlich und auf den Tellern eine braune Pampe, die nicht besonders ansehnlich war, dafür aber köstlich roch.
3: Linsen,
1: sagte er, meinen fragenden Blick deutend. Ich hatte immer noch den Geschmack seiner Lippen im Sinn und dachte nicht an das naheliegende. Linsen. Lenses?
3: Lentils mit braunem Mehl.
1: Natürlich, ich schmunzelte ihn an. Er schmunzelte zurück. Alles vergeben und vergessen? Er hatte eigentlich immer so einen verschmitzten Blick, wenn ich natürlich oder irgendein anderes Wort mit einem prominenten Ü aussprach. Schließlich hatte er mich lange genug getriezt, bis ich es wie ein Muttersprachler aussprechen konnte. Das also ist dein typisch deutsches Weihnachtsessen?
3: Ja, also, nein, eigentlich ist es typisch für das Erzgebirge. Meine Familie stammt von da. Bei meinen Eltern gibt's das nicht. Mein Vater tut so, als würden die Zietschmanns schon ewig am Neckar wohnen. Aber Onkel Heinz, von dem ich die Würste hier habe, hat die Tradition beibehalten. Eigentlich besteht das Heiligabendessen aus 9 verschiedenen Speisen, aber das hier sind so die Kernkomponenten.
1: Natürlich erklärte er mir seine Weihnachtstraditionen, von denen ich nichts wusste, aber ich hatte das Gefühl, er redete so viel, um die peinliche Stille zu verdrängen, die entstanden war. Ich war so schlau wie eh und je. Hatte ich das zwischen uns völlig falsch eingeschätzt?
4: Und diese Mahlzeit, hat die einen Namen?
3: Also das volle Menü aus 9 Speisen, ja. Neinala.
1: Das klang so anders als alles Deutsch, das ich bisher gehört hatte.
3: Mein Onkel würde sagen, klingt ein bisschen butsch, oder?
1: Ich verstand kein Wort und musste lachen. Auf einmal sah er mich ernst an. Hätte ich nicht lachen sollen? War das unangemessen?
3: Conway, du hast so richtig schöne Augen, finde ich.
1: Jetzt sah ich ihn ernst an. Also doch.
4: Danke.
1: Wenn er wüsste, wie oft ich versucht hatte, in seine dunkelbraunen Augen zu schauen, so lange wie möglich, ohne dass es komisch wirkte, ohne rot zu werden.
3: Jetzt sollten wir aber wirklich essen, nicht, dass es noch kalt wird.
4: Natürlich.
1: Wieso sagte ich dauernd, natürlich?
4: Du hast dir so viel Mühe gegeben.
1: Wir schwiegen, während wir aßen. Doch jetzt war es nicht mehr unangenehm. Wir waren auf dasselbe aus, dachte ich. Selbe Wellenlänge. Kein Grund also zu reden. Einmal stand er auf, um eine Platte aufzulegen. Nach wenigen Orgelnoten erkannte ich, dass es sich um Bach handelte. Nicht das Weihnachtsoratorium, etwas Dezenteres. Die Schübler-Choräle.
4: Wo hast du die denn her?
3: Ach, das wollte ich dir vorhin noch sagen, bevor wir... Ich habe Julian unten auf der Straße getroffen. Er wollte eigentlich zu uns diese Platte vorbeibringen.
1: Wie froh ich war, dass Julian nicht mit hochgekommen war. Der Abend hätte sich ganz anders abgespielt.
3: Er hat sie mir in die Hand gedrückt, uns frohe Weihnachten gewünscht und sich davon gemacht. Meinte, er müsse noch den Zug nach Hause schaffen. Komm, hör dir das an.
1: Markus saß bereits auf dem alten Sofa, das den Großteil unseres kleinen Wohnzimmers ausfüllte, und klopfte mit seiner Linken auf die Stelle, auf die ich mich setzen sollte. Ich sank neben ihm in das Polster. Wir saßen oft so da, aber jetzt fühlte sich die Nähe ganz anders an. Immer wieder fragte ich mich, soll ich? Darf ich? Doch er hatte mich ja dazu eingeladen.
3: Ja, er hat schon recht. Das ist wunderbar elegante Musik.
1: Markus nahm Bezug auf ein Gespräch, das wir mit Julian vor ein paar Wochen nach einem Konzert geführt hatten, in dem die Choräle gespielt worden waren.
5: In diesen Stücken ist evident,
1: Julian mochte solchen Akademikersprech,
5: dass niemand außer Bach so Herz und Intellekt musikalisch zu verknüpfen wusste.
1: Herz und Intellekt, wiederholte ich in Markus' Gegenwart. Die Mittelstimme tanzte beständig um die Choralmelodie, die Markus mitsummte. Ach, bleib bei uns, Herr Jesu Christ, weil es nun Abend worden ist. Er hatte einmal zu mir gesagt, dass Bach auf der ganzen Welt gespielt und geschätzt werde, aber er könne sich kaum vorstellen, dass man so einen grundsätzlichen Bezug zu seiner Musik haben könne, wenn man nicht, wie er, als deutscher Lutheraner erzogen wurde.
3: Du erkennst immer den Cantus Firmus, die Choralmelodie, weil du damit seit deiner Kindheit vertraut bist. Ja, es bringt dich an deine Anfänge zurück.
1: Auch ich spürte diese Vertrautheit mit der Musik, mit ihm, jetzt, da wir nebeneinander saßen, den anderen in unserer Nähe spürten, obwohl wir uns nicht berührten. Ich kannte ihn keine 3 Monate, dachte ich, und doch kennt er mich besser, als es je jemand getan hat. Sein linker Arm lag auf der Lehne hinter meinem Kopf. Er ließ ihn langsam herunterrutschen. Seine Hand fasste an meinen Hinterkopf, streichelte meinen Nacken, fuhr mir durchs Haar. Er drehte sich zu mir um. Ich spürte seinen Atem auf meiner Haut. Er küsste mich. Ich schloss meine Augen nicht, ich wollte in seine sehen. Er hielt meinen Blick. Ich berührte seine Wange, die so warm war, gab dem Kuss Nachdruck. Hör jetzt nicht auf. Ein Knistern, dann Stille. Die Platte war zu Ende.
3: Conway, warum hast du nichts gesagt?
4: Ich weiß nicht, ich wollte nicht. Ich war mir über mich selbst nicht sicher.
3: Ich auch nicht.
4: Ich wollte das, was wir haben, nicht...
3: Ich auch nicht. Aber wir haben's trotzdem. Also, willst du...
4: Ja, aber ich hab nie...
3: Ja, ich auch nicht.
1: Waren wir so prüde, dass wir es nicht aussprachen? Willst du mit mir schlafen? Ich habe noch nie mit einem Mann geschlafen und auch sonst mit niemandem. Aber vielleicht mussten wir es auch nicht aussprechen. Du weißt es, ich weiß es.
3: Ich weiß nicht, ob ich...
1: Zum Glück sagte er das. Ich hatte das Gleiche gedacht. Die erste Hürde war geschafft, doch über das, was wir beide wollten, war er ebenso verunsichert wie ich. Wir schliefen an diesem Abend nebeneinander, dösten vielmehr auf dem Sofa. Die Aufregung, die Lösung des Knotens in unseren Herzen hatte uns erschöpft, ließ uns gleichzeitig aber auch nicht einschlafen. Mein Kopf ruhte auf seiner Schulter. Ich roch ihn, atmete ihn ein,
4: Er roch erdig, wie kurz nach einem Regenguss. Beständig, kraftvoll, frisch. Er drehte sich zu mir um, küsste meine Stirn, streichelte mir durchs Haar.
3: Wollen wir ein Stück laufen gehen?
4: Die Nachtluft war eisig, golden und weiß gesprenkelt. Das Pflaster, das das goldene Licht der Straßenlaternen widerspiegelte, wurde langsam von einer dünnen Schneeschicht bedeckt. Die meisten Fenster waren schon dunkel oder es brannte nur noch die Festbeleuchtung. Ich hatte jegliches Zeitgefühl verloren. War es Mitternacht? Später? Markus hatte seinen Arm auf meine Schulter gelegt. Ich hätte gern dasselbe getan, seine Hand berührt, fühlte mich aber unwohl dabei. Wenn uns jemand sieht, werden die nicht denken...
3: Ach, sie werden denken, was sie denken. Ist mir egal.
4: Wo hatte er plötzlich diesen Mut her? Das zwischen uns hatte schon länger in der Luft gelegen und keiner von uns beiden hatte sich getraut, es in Worten auch nur anzudeuten.
3: Weißt du, irgendwie wusste ich, warum du diesen Mistelzweig aufgehängt hast. Schließlich leben wir ja nur zu zweit in unserer Bude.
4: Warum hast du da nichts gesagt oder gemacht?
3: Oh, ich weiß nicht. Also, ich wusste wieso, aber irgendwie auch nicht. Verstehst du? Vielleicht wolltest du mich auch nur herausfordern, um dir Klarheit über mich zu verschaffen. Ergibt das irgendeinen Sinn?
4: Ja, aber nein. Aber am Ende hast du es durchgezogen.
3: Nein, du hast es durchgezogen.
4: Quatsch, ich hatte viel zu viel Schiss. Unser Hin und Her artete fast in einer Rangelei aus. Irgendwoher hörten wir Stimmen, sonst wären wir auf offener Straße uns liebkosend übereinander hergefallen. Wir mussten lachen, als wären wir betrunken. Wir liefen schweigend weiter. Interessant. Wir hatten uns also geküsst, obwohl keiner die Initiative ergriffen hatte. Wir Romantiker. Das Herz hatte über den Intellekt gesiegt. Der arme Bach. Wir kamen zum Marktplatz. Mittlerweile hatte auch ich meinen Arm auf seine Schulter gelegt. Markus hatte recht. Warum verstecken, dass ich glücklich bin? Die Heiliggeistkirche war erhellt und wir hörten Musik. Eines dieser warmen deutschen Weihnachtslieder, denen ich trotzdem unsere intimeren englischen vorzog.
3: Die Christmette. Möchtest du rein?
4: Ich wollte lieber nicht. Lieber die Nacht, die fast leere Innenstadt in seiner Gegenwart genießen. Wir schritten durch die heimelig beleuchteten Straßen und einer der Schüblerchoräle klang mir noch im Kopf nach. Kein Aug hat je gespürt, kein Ohr hat je gehört, solche Freude. Das ist alles so wunderschön. Wenn ich daran denke...
3: Ach was, dass wir gar nicht so lange hier in Heidelberg sein werden?
4: Mhm.
3: Mensch, Conway, genieß doch einfach den Moment.
4: Wieder schwiegen wir.
3: Hey, wenn es dir so wichtig ist, komm mal mit.
4: Er führte mich zur alten Brücke, auf deren Mauer die Skulptur eines Affen mit einem Spiegel in der Hand saß.
3: Berühr seine rechte Hand.
4: Was?
3: Berühr seine Hand.
4: Ich tat es. Und?
3: Du hast gerade die Hand des Heidelberger Brückenaffen berührt. Das heißt, dass du definitiv wiederkommen wirst.
4: Ich wusste nicht warum, aber diese Geste bedeutete mir immens viel. Es war, als hätte er mich dadurch an sich gebunden, selbst wenn wir durch die Umstände nach unserem Studium getrennt werden sollten. Aber den Gedanken schob ich schnell wieder beiseite. Hatten wir uns doch gerade erst gefunden. Ich gab meinem Verlangen nach und küsste ihn in aller Öffentlichkeit. I'll return. I'll return.
3: Bestimmt, mein Lieber. Aber jetzt lass uns mal langsam nach Hause returnen. Hm? Du willst doch bestimmt wissen, was ich für dich habe, das nicht in deine komischen englischen Strümpfe passt.
6: Das war Berühr seine Hand, ein Hörspiel von Micha Köhler.
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1: Kuscheltiere fand ich als Kind wirklich toll, aber um deren medizinische Versorgung habe ich mich zugegebenermaßen nicht wirklich gekümmert. Da waren andere Kinder auf jeden Fall vorbildlicher. In der medizinischen Fakultät der Uni Leipzig gibt es jedes Jahr eine Aktion, die solche Kinder unterstützt. Da können besorgte KuscheltierbesitzerInnen ihre kranken Kuscheltiere hinbringen und die werden dann von Studierenden der Fakultät behandelt. Wie das abläuft und was der Sinn hinter dieser Aktion ist, das weiß Viktoria Rauchhaus.
2: Durch die Gänge der medizinischen Fakultät hallen Kinderstimmen. Dann wird es ruhig. Wanda, eine junge Frau in weißem Kittel, erklärt einer Gruppe Kindergartenkinder, wie man sich in einem Krankenhaus verhält.
3: Was gibt es denn so für Regeln? Worauf muss man denn im Krankenhaus achten? Fällt euch da was ein?
2: Denn das ist die Fakultät heute, ein Krankenhaus. Allerdings nicht für die Kinder, sondern für ihre BegleiterInnen. Jedes Kind hat eine Puppe oder ein Plüschtier mitgebracht, dem es nicht gut geht. Die 5-jährige Elia hat ihren kleinen grauen Teddybär dabei.
4: Was hast du da für ein Kuscheltier dabei? Wie heißt das?
5: Mia.
4: Und was hat Mia? Also warum muss Mia heute zum Arzt gehen?
5: Weil der krank ist.
2: Genauer gesagt, Mia hat sich den Arm gestoßen. Elia bringt ihren Bären darum zu den TeddyärztInnen. In einem großen Raum voller Tische sitzt an jedem Tisch eine Person mit weißem Kittel. Elia setzt sich zu Sophie. Zwischen ihnen auf dem Tisch liegen Verbände, Pflaster, ein Stethoskop.
6: Dann schauen wir erstmal, wie es der Mia allgemein geht. Willst du sie mir mal halten? Sehr gut. So, dann messen wir erstmal ein bisschen Fieber. Eine erhöhte Temperatur hat sie schon mal nicht, das ist schon mal gut.
2: Danach wird der Rachenraum inspiziert und Mias Arm abgetastet.
6: Guck mal, da hat sie sogar gezuckt. Also tut ihr scheinbar ein bisschen so im Ellenbogengelenk weh, ne? Und sie kann den Arm auch gar nicht so gut bewegen.
2: Der Bär wird darum zum Röntgen gebracht. Während Sophie und Elia auf die Ergebnisse aus dem Spielzeuggerät warten, unterhalte ich mich mit Nora Hegewald, der Leitung des Teddybär-Krankenhauses.

0: die Teddyärzte, die Teddyapotheke. Dann haben wir noch so eine Körperstation mit einem großen Organ-Teddy, ein Teddy-OP und am Ende noch ein RTW.
1: Ich spreche mit einer Erzieherin. All diese Stationen haben Kinder aus ihrer Kita im letzten Jahr schon einmal durchlaufen.
2: Den Kindern hat super gefallen und sie haben alle ihr Kuscheltier versorgt und haben den anderen davon erzählt und somit sind wir jetzt auch hierher gekommen.
1: Die Ergebnisse aus dem Röntgengerät sind da. Mias Arm ist tatsächlich gebrochen. Der Teddybär bekommt darum einen pinken Verband. Außerdem zeichnet Sophie auf einen Zettel, wie Elia ihr Kuscheltier in Zukunft versorgen soll. Viel Tee, viel Obst, viel Kuscheln. Zum Abschluss darf Elia ihr Kuscheltier noch mit dem Stethoskop abhören. Ich frage Elia, wie es ihr gefallen hat.
3: Wie fandest du das jetzt?
4: Gut.
3: Und was würdest du sagen, freust du dich jetzt auf deinen nächsten Arztbesuch?
4: Ja.
5: Im Teddybär-Krankenhaus der Medizinischen Fakultät der Uni Leipzig werden kranke Kuscheltiere behandelt. Viktoria Rauchhaus war für Mephisto 97.6 vor Ort.
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1: Die Stimme. Wir benutzen sie jeden Tag zum Sprechen und manchmal auch zum Singen. Aber wie funktioniert die Stimme eigentlich? Was passiert im Körper, bis der Klang aus dem Mund kommt?
2: Singen ist erstmal ziemlich einfach. In die Dusche gehen, den Duschkopf als Mikrofon in die Hand nehmen und lossingen. Das kann jeder. Aber wie kommt die Stimme überhaupt zustande? Was passiert in unserem Körper? Einer, der das ganz genau weiß, ist Michael Fuchs. Er ist Phoniater, also Stimmarzt, und Professor am Leipziger Uniklinikum. Die Stimme interessiert ihn nicht nur aus fachlicher Sicht.
3: Mich persönlich fasziniert an der menschlichen Stimme, dass sie so einzigartig individuell ist und zugleich ein künstlerisches Ausdrucksmittel ist, mit dem wir ja auch Emotionen übertragen können.
2: Emotionen übertragen mit der Stimme? Für Sandra Janke ist das der berufliche Alltag. Sie ist Sängerin an der Oper Leipzig und Gesangslehrerin.
4: Ich finde, Singen ist viel mehr als nur Singen. Das ist wirklich Seele zeigen und sich ausleben können. Gleichzeitig ist es natürlich auch eine Belastung. Wir müssen wahnsinnig aufpassen auf unsere Stimme, wie wir damit umgehen. Und deswegen war es mir schon immer wichtig, diese physiologischen Hintergründe zu haben.
2: Diese physiologischen Hintergründe, also was im Körper genau passiert, wenn man singt, wollen wir jetzt mal genau unter die Lupe nehmen.
5: Schritt 1, die Atmung.
2: Der Gesang beginnt mit der Luft. Und die kommt aus der Lunge. Damit die Lunge richtig funktioniert, gibt es Atemmuskeln. Der wichtigste von ihnen ist das Zwerchfell direkt unter der Lunge. Dazu sagt Medizinprofessor Michael Fuchs:
3: Das ist ein großer, flächiger Muskel, der im entspannten Zustand kuppelartig nach oben gewölbt ist. Wird er aktiviert, senkt sich diese Kuppel deutlich nach unten ab. Die Lunge wird quasi passiv von außen gedehnt, wie ein Akkordeon auseinandergezogen. Und dadurch entsteht innerhalb der Lunge ein Unterdruck, der die Einatemluft passiv in uns einströmen lässt.
2: Das Zwerchfell ist beim Singen besonders wichtig. Sandra Janke erklärt, wie man diesen Muskel beim Singen richtig einsetzt.
4: Wir versuchen, in den Bauch zu atmen. Das kann man auch mal versuchen, wenn man sich zum Beispiel auf den Rücken legt, ein dickes Buch auf den Bauch legt und schaut, ob das Buch sich hebt, ohne seine Bauchmuskeln anzuspannen. Und dann versuchen wir, ganz langsam nur die Luft rausgehen zu lassen. Das nennt man auch Stütze, also der perfekte Luftstrom, der auf die Stimmbänder kommt.
5: Schritt 2, die Klangerzeugung.
2: Beim Ausatmen, auf ihrem Weg nach draußen, muss die Luft durch den Kehlkopf, eine Art Ventil. Und dort trifft sie auf die Stimmlippen.
3: Das sind kleine Falten, könnte man sagen, die durch den Luftstrom zum Schwingen angeregt werden. Und das ist eigentlich der Ort, wo unsere Stimme tatsächlich im Körper entsteht. Plötzlich sind es ganz, ganz schnelle Schwingungen durch dieses Anblasen. So etwa, als nehmen Sie sich zwei A4-Seiten, halten die ganz dicht aneinander und blasen zwischen diesen A4-Seiten durch. Dann gehen die ja auch nicht einfach auseinander, sondern sie fangen an zu flattern und erzeugen sogar einen Ton.
2: Den Ton, den unsere Stimmlippen erzeugen, nennt man auch Primärschall. Wir können ihn normalerweise nicht anhören, aber Sandra Janke kennt einen Trick, wie man die Stimmlippen hörbar machen kann.
4: Man kann zum Beispiel mal so ein Geräusch machen, was ich jetzt gleich vormachen werde, das nennt man auch Glottisschlag. Da hört man so ein ganz kleines Knacken und das ist eigentlich, wenn die Stimmbänder zusammenkommen.
2: Beim Singen schwingen die Stimmlippen nicht immer gleich. Es gibt verschiedene Klangarten, sogenannte Register. Das tiefste, das Strohbassregister, haben nur tiefe Männerstimmen. Das höchste, das Pfeifregister, haben nur sehr, sehr hohe Stimmen, wie zum Beispiel die Königin der Nacht aus Mozarts Oper Die Zauberflöte. Zwischen diesen Extremen liegen die drei Register, die wir beim Singen am häufigsten verwenden.
4: Dann gibt es die Bruststimme, sehr sonor, dunkel, tief klingend, fast animalisch. Danach kommt die sogenannte Mittelstimme oder auch voix mixte. Die ist etwas metallischer, würde ich sagen, und ein bisschen kräftiger. Die klingt so. Danach kommt die etwas höher gelegene Kopfstimme. Die ist relativ leicht und flötig.

0: Stärke der menschlichen Stimme ist der Vokaltrakt. Das sind alle Organe, an denen der Schall auf seinem Weg nach draußen noch vorbei muss.
1: Auf unseren Gaumen, auf unsere Nasennebenhöhlen, auf unsere Zähne, auf unseren ganzen Mundraum trifft es darauf und dadurch entwickelt sich überhaupt erst der Klang. Das nennt man auch Timbre, das ist unsere eigene, ganz eigene Stimmfarbe.
0: Genau dort, im Vokaltrakt, entsteht nicht nur der fertige Klang. Dort entstehen auch die verschiedenen Vokale und Konsonanten, also der Text. Und dann ist der Gesang fertig und kann nach draußen zu den Ohren des Publikums.
2: Ein Beitrag über den Weg der Stimme von Levin Schwarzkopf.
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1: Bei mir im Studio, da ist es jetzt voll geworden. Drei Musiker sitzen hier samt Instrumenten. Drei von fünf sind es, denn eigentlich handelt es sich um ein Quintett. Das Arthur Kohlhaas Quintett. Begrüßen darf ich jetzt im Studio Arthur Kohlhaas mit seinem Saxophon, Tim Ramfrey an den Drums und Jim Wehner an der Gitarre. Schön, dass ihr da seid. Herzlich willkommen.
2: Hallo.
1: Ja. Hallo, könnt ihr alles gut hören?
2: Hallo, guten Tag.
1: Ich glaube, wir haben noch so ein bisschen mit technischen Problemen zu kämpfen. Ansonsten genau.
2: Kriegen wir schon hin.
1: Kriegen wir schon irgendwie hin. Gut. Erstmal schön, dass ihr da seid und dass ihr auch eure ganzen Instrumente eingepackt habt.
2: Ja, ihr, schön, dass wir spielen dürfen.
3: Ja.
1: Von uns. Ihr seid aus Leipzig, ne? Ihr habt euch hier an der HMT kennengelernt und spielt seit 2 Jahren mit immer mal wechselnden Mitgliedern, habe ich mir sagen lassen. Ja. Fangen wir mal ganz essentiell an. Ihr macht Jazz. Arthur, du bist Namensgeber des Quintetts. Kommen denn die Songs auch alle von dir?
2: Ja, also ich muss zuerst erstmal sagen, dass wir, also wir sind alle Studenten an der Hochschule und deswegen haben wir uns jetzt so über die letzten 2 Jahre da so zusammengefunden irgendwie und manche kannte ich schon vor dem Studium, und also die anderen beiden zum Beispiel. Ja, und dann hat sich das irgendwie so ergeben und ich habe ein paar Stücke geschrieben, die ich dann halt ausprobieren wollte und da dachte ich mir, ja cool, ich kenne genau die Musiker, auf die ich Lust habe, ja, dass sie mit mir spielen, und das hat sich dann gut ergeben. Und wir spielen nicht nur Stücke von mir, aber ja, ich habe mich jetzt ein paar angesammelt.
1: Mhm. Und, genau. Und dann bist du einfach auf die zugegangen, auf die Leute in der HMT,
2: ja,
1: oder es hat
2: also
1: sich irgendwie so gefunden?
2: Genau, ich hatte also die, das ist jetzt ein bisschen schade, dass die nicht da sind, aber ja, den Bassisten und den Pianisten, die kenne ich aus dem JJO Sachsen, also aus dem Jugend-Jazz-Orchester. Und da habe ich die schon vor einer ganzen Weile mal getroffen und dann war mir klar, dass ich irgendwie mit denen spielen muss, weil es hat irgendwie gut hingehauen.
3: Muss ja auch menschlich passen.
2: Genau. Und den Tim habe ich dann hier, der wurde mir von einem anderen Freund vorgeschlagen. Der meinte, hier, ich kenne einen guten Schlagzeuger, lass doch mal mit dem spielen. Und dann hat auch gut gepasst. Ja. Und Tim, gerade unsere aktuell letzte, der Neuling quasi in der Band. Ja, der ist jetzt quasi erst vor kurzem dazugekommen. Und ja, und eigentlich, das mit dem Namen, das ist so noch so eine Sache, weil ich will mich da gar nicht so vorstellen, so, weil es ist ja immer ein Kollektiv irgendwie aus Musikern.
1: Also denkt ihr darüber nach, mal einen anderen Namen anzunehmen?
2: Ja, schon. Ja. Wir haben einfach keine Ideen gehabt.
1: Ist bestimmt nicht so einfach, ne? Ja. Sich so einen Bandnamen irgendwie aus den Fingern zu saugen.
2: Genau.
1: Der muss dann so kommen. Du hast jetzt schon gesagt, ihr spielt auch andere Stücke, ja, nicht nur die von dir. Was sind das so für Stücke?
2: Also wir haben jetzt, es ist ganz cool, wir haben wie so einen regelmäßigen Auftritt jetzt immer einmal im Monat in Plagwitz, in so einem sehr schönen Laden.
1: Wo denn? Kann man
2: das
1: ja
2: heißt,
1: mal sagen.
2: Ja, Klingenstraße 20 oder K20 kann man sagen. Es ist ja sehr gemütlich.
3: Sehr schöne Atmosphäre.
2: Genau,
3: ja.
2: Da gibt es, das ist nicht allzu groß und sehr gemütlich und schöner Holzofen und so, nette Menschen.
1: Klingt gut.
2: Genau. Und jedenfalls, da probieren wir jetzt sozusagen jedes Mal immer so ein bisschen andere Sachen aus, verschiedene Konzepte oder Programme. Das letzte Konzert, was wir da gespielt haben, da haben wir so, ja, mehr so Groove-Stücke gespielt, so von auch, also ja, hauptsächlich halt amerikanischen Künstlern so, zeitgenössisch auch das meiste. Und jetzt machen wir aber für das nächste Konzert nur quasi klassischen Swing, aber halt unbekanntere Stücke, und halt durch die Stücke von mir ist es eh dann nochmal so ein bisschen anders und halt unser Style so.
1: Mhm.
2: Also hoffen wir.
1: Mhm. Zu eurem Style, da kommen wir auch, ja, gleich noch, wenn wir das dann mal hören. Du hast jetzt aber auch schon das Wort Swing angesprochen und auch im Vorfeld habt ihr per Mail geschrieben, so, da war so ein Satz, der ist mir so hängen geblieben, Hauptsache es swingt.

0: daher kommt es mit dem Swing.
1: Ja, es rollt einfach mehr, also, oder man kann nicht unbedingt sagen mehr, aber es ist...
0: Man sollte jetzt nicht gerade einen Swing spielen, also mal als Beispiel ist Ding, Ding, Ding, Ding, Ding, Ding ist geswungen und Ding, Dicke, Ding, Dicke, Ding wäre jetzt gerade. Ja. Das passt halt dann nicht so. Mhm.
2: Okay. Also es ist dieser geschwungene Takt.
0: Genau.
1: So, ja. Der Grundrhythmus vom Jazz, genau. Und das, wenn das cool ist, dann braucht man eigentlich nicht viel mehr machen. Also wenn's swingt, dann hat man eigentlich schon 90% der Musik geschafft, so ungefähr.
2: Ich glaube, wir brauchen jetzt gar nicht mehr lange darüber reden. Okay. Legt doch einfach mal los, das wollen wir jetzt aber auch mal hören. Was spielt ihr denn?
1: Wir spielen jetzt ein Stück von mir, das heißt Almost Blues.
2: Ja. Also Almost Blues von dem Kohlhaas-Quartett. Quintett ist es ja eigentlich, aber jetzt
1: gerade nur Trio.
2: Ist es ein Trio?
0: Jetzt ist es gerade ein Trio.

0: Live hier bei uns im Studio das Arthur Kohlhaas Quintett, also eigentlich Trio. Vielen, vielen Dank mit einem selbstgeschriebenen Titel. Und selbstgeschrieben, das kann man hier bildlich nehmen quasi. Ich sehe da das Notenblatt mit wirklich so mit Bleistift gekritzelten Noten drauf. Ja, vielen Dank.
1: Ja, gerne schön.
0: Dankeschön. Improvisiert ihr auch manchmal? Oder ist ja, das alles wirklich immer komponiert?
2: Also ja, gut, das Thema und so ein bisschen so, was ringsrum passiert, ist ausgeschrieben. Also die Melodie ganz am Anfang.
0: Aber eben habt ihr da auch so ein bisschen...
2: ja, genau. Das ist ja so ein bisschen die Grundlage im Jazz. Einfach das, also die meisten Stücke sind wirklich, kann man auf einem Zettel fix aufschreiben und dann kann man das einem Jazzmusiker hinlegen und der kann da 2 Stunden lang drüber spielen. Mhm. So. Und also das ist halt... Ich finde, das ist genau das Spannende, halt untereinander irgendwie da eine Kommunikation zu finden und man muss halt irgendwas spielen, irgendeine Aussage treffen, irgendein Statement bringen.
0: Das heißt, ihr müsst euch irgendwie auch gut kennen, dass ihr dann so nonverbal kommunizieren könnt. Ja. Wie macht ihr das? Über Blicke oder läuft es auch über, also hört man das einfach bei dem anderen dann raus, dass er da jetzt noch irgendwie mal ein bisschen länger spielen möchte?
1: Ja, es gibt sogenannte Cues, das ist, wo man jetzt irgendwie so bestimmte Sachen abspricht, wenn man sich dann anguckt, also als quasi einfach als Zeichensprache sozusagen, weil man ja irgendwie wahrscheinlich keine Hand frei hat, wenn man spielt. Und andererseits ist es natürlich, dass man sich halt auch, wenn man längere Zeit schon zusammen spielt, dass man sich halt auch sehr gut verständigen kann auf musikalischer Ebene. So. Mhm.
3: Wir spielen natürlich auch schon nach einer Form. Also es ist nicht komplett frei, was wir improvisieren. Wir richten uns schon nach einer Form, also nach so Akkordwechseln, damit wir harmonisch so auf einem Trichter sind. Aber alles, was innerhalb dieser Harmonie passiert, ist improvisiert. Und genau.
0: Okay, ich glaube, wir müssen jetzt, damit ihr noch was spielen könnt, schon mit den Fragen eigentlich aufhören, damit ihr die Möglichkeit habt, nochmal was anzuspielen. Vielleicht könnt ihr es ein bisschen kürzer machen, weil uns einfach die Zeit hier im Radio immer im Nacken sitzt und wir mal pünktlich halb schon in die Nachrichten gehen müssen oder in den Verkehrsservice, besser gesagt. Also habt ihr jetzt noch die Möglichkeit, nochmal was zu spielen, weil viel darüber reden.
1: Dann spielen wir es ein bisschen schneller einfach.
0: Oder ihr spielt schneller, genau, wenn ihr das so improvisiert kriegt. Dann hören wir jetzt noch mal was du geschrieben hast?
2: Nee, das ist jetzt ein Jazz-Standard, also damit man mal so einen Überblick hat, wie das klingen kann. Das heißt, Out of Nowhere ist von?
3: Was steht da? Von Johnny Green.
2: Johnny Green, ja. Okay.
0: Okay.
2: Viel Spaß.
0: Danke.
2: One, two.

0: Wir müssen jetzt an dieser Stelle leider schon rausgehen. Vielen, vielen Dank. Ihr habt es jetzt ein bisschen kürzer gestaltet. Danke an das Arthur Kohlhaas Quintett, also um genau zu sein, 3/5 des Quintetts, nämlich Jim Wehner an der Gitarre, Tim Ramfrey an den Drums und Arthur Kohlhaas am Saxophon. Schön, dass ihr da wart.
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1: Wer den Leipziger Stadtteil Connewitz nur aus den Medien kennt, der könnte meinen, dass hier jede Woche Baustellenzäune brennen und gewaltbereite Autonome auf den Straßen unterwegs sind. In Wahrheit geht es natürlich viel entspannter zu. Wann man an ruhigen Tagen dann durch Connewitz spaziert, kann man vor allem eins beobachten: Graffiti. Bunte Schriftzüge und Bemalungen an Hauswänden, Mauern im Park und Bushaltestellen. Dahinter stecken natürlich Sprüher. Nicht nur in Connewitz, nicht nur in Leipzig, es gibt sie überall. Aber was treibt sie an? Mein Kollege Simon Eichfelder hat sich mit einem Sprüher getroffen, um der Frage nachzugehen, ob ihre Aktivität eigentlich ein Ausdruck von Anarchie ist.
2: Das war eine Begeisterung für ja, Illegales insgesamt. Also irgendwie was zu machen, was andere nicht machen, war sicherlich ein Thema.
3: Wenn InterviewpartnerInnen unerkannt bleiben wollen, liegt das meistens daran, dass sie geschützt werden müssen. So wie bei diesem Leipziger Sprüher. Er ist schon seit fast 20 Jahren in der Szene aktiv. Warum er Schutz braucht? Sprüher ignorieren Gesetze. Dass jedes illegale Graffiti eine Sachbeschädigung ist, nehmen sie in Kauf. Vielmehr noch, genau darin liegt der Reiz. Man macht es also nicht, obwohl es verboten ist, man macht es, weil es verboten ist.
2: Welchen Namen suche ich mir aus? Es geht ja auch immer darum, irgendwie dieses Pseudonym oder diese zweite Identität zu nutzen und aufzubauen und eben als Phantom sozusagen tätig zu sein.
3: Das Illegale prägt das Sprühen enorm. Eine Stadt, in der man überall sprühen dürfte, würde ihren Reiz verlieren.
2: Diese Herausforderung, die ja vor allem aus der Illegalität entsteht, wäre nicht mehr gegeben. Und ja, deshalb würde diese Faszination, denke ich, abnehmen auf jeden Fall.
3: Wenn legales Sprühen schon weniger reizvoll ist, wie sieht es dann mit dem kommerzialisierten Sprühen aus? Aufträge von Unternehmen bringen zwar Geld, aber auch Vorgaben und Einschränkungen mit sich. Kann das dann überhaupt anarchisch sein?
2: Ja, ich finde, es ist eine andere Spielart und hat dann eben eher was mit Malerei und mit Gestaltung zu tun und weniger damit Grenzen zu überschreiten und illegal tätig zu sein. Also ich denke, es sind wirklich zwei ganz unterschiedliche Spielarten.
3: Das kommerzialisierte Sprühen wird in der Szene anscheinend recht isoliert betrachtet. Also zurück zum illegalen Sprühen.
2: Also es ist für mich nicht unbedingt ein politisches Statement, aber natürlich wird eine gewisse Form der Herrschaftslosigkeit ausgeübt und bewusst sich über Gesetze hinweggesetzt. Deshalb ja, würde ich das als subversiv auf jeden Fall sehen und gegebenenfalls auch als anarchisch.
3: Er spricht hier von einer Form der Herrschaftslosigkeit. Damit sind wir quasi am Ursprung der Anarchie, denn das altgriechische Wort Anarchia, von dem das deutsche Wort Anarchie kommt, bedeutet tatsächlich Herrschaftslosigkeit. Man kann also durchaus sagen, dass Sprühen etwas Anarchisches an sich hat. Aber gilt das für alle Sprüher gleichermaßen? Oder gibt es regionale Unterschiede? In Leipzig gäbe es recht große Rivalitäten zwischen verschiedenen Sprühergruppen, sagt der Sprüher. Deshalb, meint er,
2: ich würde eher sogar sagen, die Leipziger Szene ist vielleicht weniger anarchisch als andere. Gerade aufgrund dieser Rivalitäten ist es so, was jetzt erstmal paradox klingt, dass eigentlich ganz viele Regeln innerhalb der Szene aufgestellt sind und es oft darum geht, wer an welchen Stellen malen darf.
3: Staatliche Gesetze werden also missachtet, die internen Regeln sollen hingegen geachtet werden. Also nach außen hin Anarchie und nach innen hin Ordnung. Der Eindruck verfestigt sich.

0: Anarchie muss kein großes Thema in der Sprüher-Szene sein, denn das Sprühen selbst soll keine Anarchie ausdrücken. Vielleicht ist die Anarchie eher eine Voraussetzung fürs Sprühen und findet sich vor allem in den Strukturen und Motivationen wieder, ohne dabei einen Widerspruch darzustellen. Große Anarchisten müssen Sprüher insgesamt jedoch nicht sein.
1: Ich bin kein überzeugter politischer Anarchist, nein.
2: Die Leipziger Sprüher-Szene zwischen Kunst, Anarchie und Ordnung. Berichtet hat mein Kollege Simon Eichfelder.
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1: Cancel Culture. Vielleicht habt ihr diesen Begriff ja schon mal gehört. Meistens geht es dabei um berühmte Personen, die, weil sie eine bestimmte Meinung geäußert haben, im Netz bewusst ignoriert werden. Wir sprechen heute aber über Cancel Culture im Zusammenhang mit Denkmälern. Ja, wer die Nachrichten vielleicht im vergangenen Jahr verfolgt hat, dem sollte aufgefallen sein, dass eben viele Menschen Denkmäler mittlerweile problematisch finden, weil zum Beispiel die Denkmäler häufig einen nationalistischen, rassistischen oder antisemitischen Hintergrund haben. Hier in Leipzig, ihr wisst es wahrscheinlich alle, haben wir das Völkerschlachtdenkmal und das ist auch ein Denkmal, das eine nicht ganz unproblematische Vergangenheit hat. Welche das ist und wie man jetzt auch damit umgeht, darüber spreche ich jetzt mit meinem Kollegen Tizian Glaser. Hallo Tizian.
2: Moin Johanna.
1: Vielleicht machen wir vorab mal einen kleinen geschichtlichen Rückblick. Woran genau gedenkt jetzt denn eigentlich das Völkerschlachtdenkmal?
2: Das Völkerschlachtdenkmal erinnert an die Völkerschlacht 1813 in Leipzig. Das war eine Schlacht in den Napoleonischen Kriegen zwischen Frankreich, Preußen, Österreich, Schweden und Russland. Nicht ganz unwichtig zu erwähnen ist dabei, dass das Denkmal erst 100 Jahre später eingeweiht worden ist, nämlich im Jahr 1913. Bei der Einweihung war es dann damals das größte Denkmal in Europa. Und interessant beim Denkmal ist außerdem, dass es in seiner Geschichte immer wieder mit verschiedenen Bedeutungen aufgeladen worden ist. Heutzutage zum Beispiel wird das Denkmal als Friedensdenkmal angesehen. In der DDR war es dagegen ein Denkmal für die deutsch-russische Freundschaft. Und für die Nazis wiederum war es ein Ausdruck deutscher Stärke. Eine patriotische Begeisterung ist also durchaus ein Teil vom Denkmal.
1: Da stelle ich mir jetzt schon vor, dass vor allem der nationalsozialistische Hintergrund von vielen Menschen kritisch gesehen wird.
2: Ja, eine davon ist zum Beispiel Juliane Nagel. Sie ist Leipzigerin und Abgeordnete der Linken im Sächsischen Landtag. Sie sieht das Denkmal aufgrund seiner Entstehungsgeschichte kritisch.
3: Man muss ja konstatieren, dass das Völkerschlachtdenkmal erst 100 Jahre nach der eigentlichen Völkerschlacht fertig geworden ist und die Pläne dafür sich sozusagen einbinden in doch einen sehr starken, aufkeimenden Nationalismus.
2: Zur Erklärung hier vielleicht nochmal. Nationalismus meint die Weltsicht, in der man seine eigene Nation verherrlicht und sich dadurch anderen Nationen überlegen fühlt. Zu was extremer Nationalismus führen kann, dafür muss man nur in unsere eigene Geschichte zurückschauen zwischen 1933 und 1945. Manche Kritiker und Kritikerinnen gehen deshalb auch schon so weit, überhaupt in Frage zu stellen, ob es dieses Denkmal überhaupt noch brauche.
1: Und trotzdem ist das Völkerschlachtdenkmal ja jetzt irgendwie schon fast das Wahrzeichen der Stadt Leipzig. Also alle TouristInnen, die jetzt hier reinkommen, die pilgern da als erstes hin. Also es muss ja irgendwie schon Menschen geben, die das Denkmal wichtig finden. Was sagen die denn dazu?
2: Das Völkerschlachtdenkmal erinnert an eine schlimme Zeit in der Geschichte. Es ist wichtig, dass man diese nicht vergisst, sondern darüber spricht. Deshalb habe das Denkmal auch heute noch Bedeutung. Das sagt Michael Rohwacher. Er ist im Förderverein des Denkmals. Er sagt sogar, dass der nationalistische Hintergrund des Denkmals hineininterpretiert werde. Es sei zwar sehr mächtig, aber verdeutlicht seiner Meinung nach keine Überheblichkeit.
4: Es drückt natürlich die sogenannten deutschen Tugenden der damaligen Zeit aus. Also da muss man immer davon ausgehen, 1890 rum. Das ist aber auch nicht Verwerfliches. Aber ich sehe an dem Denkmal nichts Nationalistisches, vor allem nichts, was darauf hindeutet, dass es erbaut worden ist, um sagen wir mal, eine kriegerische

0: kriegerisches Gedankengut oder nationalistisches Gedankengut nach außen zu tragen. Das ist es mit Garantiertheit nicht.
1: Er meint, dass leider jede Gesellschaftsform das Völkerschlachtdenkmal für ihre Zwecke benutzt hat. Eben auch die Nazis. Sogar heute finden noch sehr fragwürdige Versammlungen vor dem Denkmal statt. So gab es schon Demos und Kundgebungen der Querdenker und auch der NPD. Rohrwacher sagt außerdem, dass diese Leute das Denkmal aufgrund seiner Größe und Bekanntheit ausnutzen.
0: Das ist aber nicht vom Inhalt her des Denkmals, sondern einfach, weil das Völkerschlachtdenkmal ja einen gewissen Eindruck hat von der Größe her und es sich natürlich hervorragend dazu hergibt, um gewisse Ideologien dort hinein zu interpretieren.
1: Während Rohrwacher vom Förderverein es sogar als Friedensdenkmal ansieht, sieht das Juliane Nagel ganz anders. Sie sagt, dass eine Umdeutung zum Friedensdenkmal schwierig sei, weil es dafür einfach nicht stehe.
2: Man kann den historischen Kontext dieser Völkerschlacht und der Nachwehen und sozusagen auch der deutschen Reichsgründung, die ja da in diesem Nachkontext zumindest fällt, die gewaltsame Unterwerfung von Menschen und weiß ich nicht, Territorien unter sozusagen so einen deutschen Allmachtsgedanken, den kann man sozusagen nicht wegdiskutieren und einfach ein neues Label drauf kleben.
3: Oh Gott, also das waren jetzt auf jeden Fall ziemlich viele unterschiedliche Meinungen und das klingt alles ein bisschen vertrackt. Tizian, könntest du da vielleicht diese Meinung ein bisschen einordnen? Wie ist es denn jetzt mit der Kritik am Denkmal? Ist die berechtigt oder nicht?
1: Ich glaube, wie so oft in solchen Diskussionen muss man differenzieren. Also so kann man eigentlich nicht leugnen, dass das Völkerschlachtdenkmal einen nationalistischen Hintergrund hat. Das sieht zumindest Dr. Andreas Hübner so. Er ist Dozent an der Uni Leipzig mit Schwerpunkt unter anderem in der Geschichtsdidaktik. Den nationalistischen Hintergrund begründet Hübner mit der Forschung.
4: Ich denke, Thomas Nipperdey ist hier auf jeden Fall absolut einschlägig, der eben ganz klar drei Aspekte hervorgehoben hat. Größe und Gewalt der Nation in ein Monument gegossen. Dann eben die Neubestimmung des Verhältnisses von Nation und Individuum. Also wir haben es hier wirklich mit einer Volksgemeinschaft zu tun, mit einer Schicksalsgemeinschaft, mit der die Besucherinnen konfrontiert werden. Und dann natürlich drittens eben ganz klar, dass die Nation, die sich im Denkmal mit sich selbst identifizieren soll, und zwar als Kampf-, als Schicksals- und Opfergemeinschaft.
1: Zur Erklärung nochmal, Thomas Nipperdey war ein deutscher Historiker, der sich unter anderem mit dem Völkerschlachtdenkmal auseinandergesetzt hat und schon der Meinung war, dass das Denkmal gebaut worden sei, um Deutschland zu verherrlichen. Zum Beispiel, indem die Größe des Denkmals die Macht der deutschen Nation zeigen sollte. Ob man das Denkmal deshalb jetzt verfallen lassen oder sogar abreißen sollte, wie das ja manche diskutieren, das klingt schon ziemlich extrem, wenn man sich's vorstellt. Vor allem, weil man damit vielleicht auch riskiert, die Vergangenheit zu vergessen. Und zwar nicht nur die Völkerschlacht, sondern gerade auch den Nationalismus.
3: Was wäre denn dann jetzt zum Beispiel so ein Weg, wie man mit dem Völkerschlachtdenkmal vielleicht auch die LeipzigerInnen, die jetzt sich eben nicht historisch damit beschäftigen, wie man jetzt mit der Geschichte des Denkmals umgeht?
1: Ich glaube, dass das so eine Diskussion ist, die man stundenlang führen könnte. Und wo es am Ende kein ganz klares Richtig oder Falsch gibt. Ich denke aber trotzdem, dass man auf jeden Fall darüber nachdenken und auch miteinander reden sollte. Weil der Beitrag ja hoffentlich auch gezeigt hat, dass das Völkerschlachtdenkmal halt nicht nur ein cooler Spot ist, wo man im Sommer mal ein Bier trinken kann und den Sonnenuntergang genießen kann, sondern das Völkerschlachtdenkmal ist halt auch ein Ort, das in Vergangenheit halt eben nicht ganz unproblematisch ist.
3: Das Völkerschlachtdenkmal, ja, also ich sitze da eigentlich auch gerne abends und trinke irgendwie zu Sonnenuntergang Bier, aber es ist eben nicht nur ein Platz, an dem man irgendwie Leipzig von oben sehen kann, sondern man sollte seine Geschichte auf jeden Fall immer mal wieder überdenken. Zu diesem Thema habe ich mit Tizian Glaser gesprochen. Vielen Dank dir.
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2: Herzlich willkommen bei M19. Mein Name ist Paul Materno und ich habe mir heute einen wunderbaren, einen fantastischen Gast eingeladen. Gekommen ist Maxi Stettenbauer.
3: Hi, servus.
2: Herzlich willkommen. Du bist Comedian und Moderator für die Leute, die dich nicht kennen. Wir werden auch gleich noch über dein Werk, über dein Leben sprechen. Erstmal der Name.
3: Wir müssen ein kurzes Gespräch.
2: Doch. Genau, also wir machen heute 10 Minuten und dann nur noch Musik. Was ich sagen wollte, dein Name ist ja wirklich ein Geschenk. Also es ist für Moderatoren.

0: verhaut, ja.
1: Und man muss sagen, du bist nicht zu Unrecht in Leipzig, du bist nicht zu Unrecht hier eingeladen worden, denn ja. Du hast Leipzig-Bezug. Ich habe rausgefunden, musste ich nicht lange gucken. Du warst 2005, warst du schon mal hier und
0: genau.
1: hast auf der Leipziger Games Convention moderiert. Also
0: ja.
1: wir haben heute einen Gast mit Leipzig-Bezug. Was ist deine Erinnerung?
0: Nicht nur, nee, 2005 habe ich im Rahmen der Games Convention moderiert, aber für die Games Convention war ich noch nicht so weit. Da war ich irgendwie, keine Ahnung, da war ich irgendwie 15, 16 oder so. Und dann stand ich da am Hauptbahnhof. Am wunderschönen Leipziger Hauptbahnhof und habe da eine Racing-Tour moderiert. Da waren dann quasi so Simulatoren, Autosimulatoren aufgebaut am Bahnhof, wo ein Rennspiel gespielt wurde, was ich vergessen habe mittlerweile, was das war. Und das habe ich quasi, am Hauptbahnhof war ich quasi einfach so ein Marktschreier. Mit 15, 16 oder so.
1: Nicht
0: und das war so einer meiner ersten Gigs, ja.
1: Du bist in erster Linie jetzt als Comedian unterwegs, gerade hast du gesagt, du moderierst auch, aber Comedian ist so dein Hauptding oder die Comedy, Stand-Up-Comedy ist so dein Hauptding. Du hast eben schon gesagt, vor 10 Jahren ungefähr ging das alles so los. Erst so die Vorbilder Mittermeier, mhm. auch Schmidt, hast du auch mal gesagt mhm. im Interview.
0: Mhm.
1: Und wir haben eigentlich noch jemanden vergessen, nämlich Robin ja. Williams. Das ist nämlich eine ganz interessante Geschichte. Jetzt für den, der die Geschichte nicht kennt, wie kommen Maxi Stettenbauer und Robin Williams zusammen?
0: Ich habe einfach alles gespielt, was man spielen konnte. Jede Bühne, alles mitgenommen und so. Und dann habe ich mal in Bonn auf einer offenen Bühne einen Comedian kennengelernt. Andy Valvoor heißt der. Ist mittlerweile einer meiner besten Freunde. Und das war ein amerikanischer Comedian. Und der hatte halt Kontakte in die Staaten. Und der hat mich quasi nach San Francisco gebracht, wo ich halt dann auch Open Mics und Auftritte in den Staaten auf Englisch gemacht habe. Und da war ich halt dann mal bei so einem kleinen Comedy-Festival dabei, der San Francisco Comedy Day, der findet jedes Jahr statt und da war halt Robin Williams immer so der Secret Headliner. Also es war nie angekündigt, aber es war allen klar,
1: er kommt.
0: Der kommt zum Schluss, ja. Und da habe ich den kennengelernt, ja.
1: Und wie hast du die Begegnung in Erinnerung? Also ist schon so, wenn man da Interviews mit dir liest oder
0: ja.
1: hört, wie du über ihn redest, dass der schon wichtig war für
0: ja.
1: deine Karriere.
0: Ja, ja, ja, ja.
1: Warum? Also was hat er dir sozusagen auf dem Weg, hat er dir was
0: ja.
1: konkret auf den Weg gegeben oder war es eher so?
0: Alter, Mrs. Doubtfire,
1: ja.
0: Dr. Doolittle, Dead Poets Society, Alter, ich meine.
1: Aber jetzt auch so in der Begegnung dann, also wenn man so
0: ja,
1: eine Person dann
0: möchte,
1: er hatte ja auch mit dir geredet, also er
0: ja,
1: war nicht
0: klar.
1: so
0: nein.
1: reingekommen und wer ist dieser Penner da drüben,
0: nee,
1: also er war schon,
0: der war
1: was hat er zu dir gesagt?
0: Nett und freundlich, ja, erstmal vorgestellt natürlich, ich wurde halt dann auch von Andy hat mich ihm vorgestellt, hallo, ja. Und als ich ihm halt dann erzählt habe, dass ich aus Deutschland komme, dann fand er das erstmal interessant, dass er einen Comedian aus Deutschland irgendwie kennengelernt hat.
1: Comedy aus Deutschland?
0: Ja, ja.
1: Was soll das denn?
0: Ja, ist in Amerika gar nicht verfestigt, dass es das hier gibt, dass es hier Leute gibt, die Stand-Up machen oder so. Das hat sich jetzt seit einem Jahr wird das so wahrgenommen in England und in USA, dass es jetzt auch deutsche Stand-Up-Comedians gibt. Und dann hat er mir erstmal seine Anekdote erzählt, die er, glaube ich, immer erzählt in Interviews, wo er gefragt wurde, warum hat, als er in einem deutschen Interview mit Sandra Maischberger saß und Maischberger fragt ihn, warum hat Deutschland eigentlich keine witzigen Leute? Und er sagt, weil ihr alle umgebracht habt. Ja, den Joke hat er halt immer gebracht, ja.
1: ja.
0: Und den hat er mir halt dann auch erzählt. Aber er erzählt das mit so einer diebischen Freude, ja, weil er es wirklich einfach geil findet. Und dann haben wir halt einfach so ein bisschen geplauscht, ne? Weil ich hatte auch einen Auftritt so. Und dann hat er sich das auch angeguckt und dann kam ich zurück von der Bühne. Und dann hat er so gesagt so, ja, du dein Kopf ist zu voll, du machst dir zu viele Gedanken auf der Bühne. So. Und du nimmst es auch gar nicht wahr in dem Moment selber. Weißt du, erst wenn es dir mal so jemand sagt.
1: Aber trotzdem auch surreal, wenn einem das jetzt nicht vielleicht ein anerkannter Comedian in Deutschland sagt, sondern halt wirklich so ein, ist ja ein Hollywood-Star wie Robin Williams. Ich meine, du warst nicht alt damals, das muss doch alles völlig unbegreifbar
0: ja,
1: gewesen sein.
0: In dem Moment gar nicht, weil er überhaupt nicht dieses Hollywood-Ding hatte. Einfach, weil es gibt so unter Stand-Up-Comedians, gibt das einfach so einen Pakt, egal wenn ich jetzt irgendwo, egal wo ich bin, in London oder in, jetzt eine kleinere Nummer, Antwerpen oder Amsterdam, überall wo Stand-Up-Comedians gibt, wenn du sagst, du bist ein Stand-Up-Comedian, ja, so, alles klar. Wir Comedians, wir sind so eine eigene, wir sind so eine eigene seltsame Klasse an Leuten. Mhm. Wir sind Freaks, wir sind einfach durchgeknallte Typen und Ladies, die das machen. So.

0: Deswegen, als der gehört hat, dass ich auch ein Stand-Up-Comedian bin, dann war er normal, soweit ich das beurteilen kann. Also da war nicht irgendwie, oh, jetzt irgendwie Fotos und Autogramme, sondern einfach nur, hey, man redet halt ein bisschen über Comedy und was man so denkt und so. Und ein Jahr drauf war ich dann nochmal da. Und das hat mich dann wirklich geflasht, weil er hat sich an mich erinnert. Ja. Mhm. Und dann sind wir...
1: Hat er den Gag nochmal gebracht?
0: Nee, tatsächlich nicht. Nee. Aber... Nicht mir gegenüber, aber in einem anderen Kontext. Ja, wir sind dann nach dem Auftritt sind wir dann nochmal ins Throckmorton Theater. Das ist Mill Valley, das ist nördlich San Francisco, die Golden Gate Bridge hoch. Und da gibt es dann das Throckmorton Theater. Und da treten, Charlie Chaplin hat da gespielt zum Beispiel. Ne? Nicht in der Zeit, wo ich in San Francisco war. Robin Williams, Buster Keaton, Groucho Marx. Ne? Also wirklich die ganz alten Comedy-Legenden aus den Staaten, die haben da immer ihr Material ausprobiert und getestet. Und dann saß ich da Backstage und Robin Williams war halt auch wieder da. Der kam wieder in den Backstage und ich so, meine Fresse, wo taucht dieser Typ überall auf? Das kann doch nicht sein. Ich war völlig überfordert. Ja. Und dann sitze ich schon wieder irgendwie in einem Backstage mit dem, wirklich, und ich habe nichts dafür getan. Ich hab nicht den Kontakt gesucht oder so. Der saß dann auf einmal wieder da und dann haben wir halt wieder irgendwie gequatscht so, ne? Und einfach mal ein bisschen gelabert, weil er saß halt dann da im Backstage, weil Mort Saul ist aufgetreten. Mort Saul war auch ein ganz... So der Dieter Hildebrand Amerikas, politischer Comedian, ganz, ganz politisch, auch sehr bekannt damals. Und als Robin gehört hat, dass der da ist, dann ist der halt auch dazugekommen. So.
1: Okay.
0: Und Robin, um das nochmal abzuschließen, war immer nett, immer freundlich, total bescheiden. Und seitdem bin ich auch nicht mehr starstruck. Seitdem ist mir das einfach, wenn irgendwo so ein Promi ist oder so, das flasht mich gar nicht. Und an dem Abend... Im Throckmorton hat Robin Williams einen Auftritt gemacht, der bis heute der beste Comedy-Auftritt war, den ich bis jetzt gesehen habe. So. Weil der einfach so, so absurd und geil war.
1: Du hast mal gesagt, Verträge mit RTL sind eine einzige Fisting-Maschine.
0: Ja.
1: Warum hast du das gesagt?
0: Weil du grundsätzlich erstmal alle Rechte abtrittst und da, du kannst RTL eigentlich durch mehrere Medienanstalten so ersetzen. Ne? Also das müssen jetzt nicht unbedingt Fernsehsender sein. Sondern Produktionsfirmen, ja, also gibst in der Regel alle deine Rechte ab und verlierst auch jegliche Kontrolle über die Arbeit. Das ändert sich gerade stark, weil einfach durch Social Media, durch YouTube, durch dieses Internet, von dem man so viel hört, dass sich da einfach der Medienzirkus ein bisschen demokratisiert.
1: Hattest du Erfahrung mit RTL-Verträgen oder woher kommt dann diese Aussage? Also hattest du, eigentlich warst du ja so ein bisschen, kann man so sagen, bist du ja so ein bisschen aus dem Fernsehen, ja, du sagst selber, verbannt worden. Und es gab so eine Phase, wo du einfach im Fernsehen gemerkt hast, okay, hier ist nichts zu holen.
0: Genau, genau.
1: Also spricht daraus die Erfahrung?
0: Verbannt ist jetzt natürlich wieder übertrieben. Ne? Da gab es nie so ein Konferenzzimmer, so wie so Druiden, die im Kreis sitzen.
1: Ich dachte, du hast so eine Mail bekommen von RTL ARD. Wir haben gemeinschaftlich entschlossen, dich zu verbannen.
0: Nee, das nicht. Das ist Quatsch. Aber ich hatte halt mal ein Solo-Programm aufgezeichnet für Sat.1 und das kann man jetzt auf Netflix gucken, Nerdish by Nature. Das kam letztes Jahr auf Netflix und das wurde einfach nicht ausgestrahlt und man hat auch nicht erfahren, wieso. Also die haben es bezahlt, produziert und dann wird es halt nicht ausgestrahlt und du hast halt dann, und das ist halt das Problem beim Fernsehen, die Fernsehsender hatten so eine Macht, ja, die mussten dir nicht mal sagen, warum sie Dinge machen. Du warst einfach verloren in dem Moment. Zu dem Zeitpunkt, als Netflix noch nicht so stark war, als YouTube noch nicht so stark war, ja, war damals, das war irgendwie 2012 oder 2013 oder so. Ja, und deswegen hatte ich eigentlich in der Karriere auch immer, ich sag mal so Slow Burn, ja, nicht Hype, sondern halt einfach so einen langsamen Aufbau, ja, der sich bis heute durchzieht und so und weitermacht, weil es einfach so ist, weil einfach viele Sachen von mir erst über YouTube bekannt wurden.
1: Also so. Fernsehen als Ausspielweg dann gar nicht so wichtig.
0: Völlig irrelevant.
1: Du hast ja auch nicht so viel Fernsehen gemacht, also ja. Ein bisschen immer mal, und machst jetzt gerade wieder bei Comedy Central was, genau. Kann man sagen. Stand-up, Comedy Central Presents Stand-up 3000, ist
0: genau.
1: Das richtig gesagt?
0: Genau. Vollkommen richtig.
1: Und wie kann man das, also wie ist im Vertrag mit Comedy Central? Ist das auch eine Fisting-Maschine? Oder?
0: Null. Also,
1: wird man da überhaupt bezahlt?
0: Ist die Frage. Da wird man bezahlt, keine Sorge. Und das Ding ist halt, bei mir kommt es immer auf die Menschen an, mit denen ich arbeite. Und bei Comedy Central macht das halt eine tolle, tolle Dame. Ich nenne sie jetzt einfach mal die Frau Meier, ja. Die sich halt für Stand-up interessiert und sich auch wirklich die Sachen anguckt und nicht einfach nur eine Sendung produzieren will, so wegproduzieren will oder so. Und deswegen hat diese Show eigentlich auch eine hohe Qualität, was die Künstler angeht. Ja.
1: Also kann man vielleicht nochmal sagen, die es nicht wissen, ist eigentlich eine klassische Stand-Up-Show. Also
0: genau.
1: So quasi, du redest ein bisschen, machst so einen kleinen Beginn.
0: Ich bin der Host.
1: Du bist der Host und dann kommen immer drei Comedians. Und deswegen habe ich mir gerade erklären lassen, heißt diese Sendung auch Stand-Up 3000, nicht 4000, nicht 2000.
0: Weil es drei Comedians sind.
1: Mega kreative. Oh, krass. Dafür bezahlst du eigentlich bei so einer Werbeagentur sehr viel Geld für.
0: Ja, eben. Aber,
1: wie seid ihr auf diesen Namen gekommen?
0: Ja, aber ohne Scheiß, ich finde Stand-Up 3000 cooler Name. Ich finde es echt, ich finde es cool. Das Format ist cool, das sieht cool aus. Die Location ist super. Die Comedians werden immer besser. So ist cool.
1: Genau.
0: Super.
1: Also, das ist eigentlich so eine, ja, einfach nicht viel Schnickschnack.
0: Genau.
1: Einfach nur reiner Stand-Up. Kann man sich anschauen, wenn man will, auf Comedy Central.
0: Und ein YouTube-Kanal.
1: Genau,
0: noch ein YouTube-Kanal.
1: Genau, also für die alten Zuschauer, Fernsehen auf 252 ist Comedy Central.
0: Yeah.
1: Das gibt's noch. Für viele wichtige Informationen, Comedy Central existiert. Und für alle anderen einfach auf YouTube Comedy Central Deutschland eingeben oder so, dann kommt man da auch hin. Du bist da auf jeden Fall die richtige Besetzung. Wir haben ja gerade auch schon gemerkt, wir haben schon so viel über Comedy geredet, über Stand-Up und so. Du bist natürlich sehr da drin, du bist so, verfolgst das sehr, lebst das sehr. Und du sagst auch, ganz egal, ob man 2 Wochen dabei ist oder 10 Jahre, man hat immer eine Lektion, die man lernen kann.
0: Absolut.
1: Da frage ich mich erstmal, ich war schon auf so einigen Events auch, oder das kennt ja jeder, der schon mal auf so einem Event war, so Open Mic, wo man ja dann so anfängt. Es ist teilweise auch ziemlich... Also man ist erstmal nicht gut, das ist auch der Sinn der Sache, man kommt ja nicht an und ist super. Aber was, da frage ich mich, was kannst du da lernen? Also was lernt man bei einem, der jetzt vielleicht wirklich jeden Gag verhaut, sage ich jetzt mal so. Was kann man da lernen? Den Gag nicht machen?
0: Oder? Ja, also grundsätzlich muss man erstmal lernen, wie es ist, auf der Bühne zu stehen. So, ne? Also wenn man sich mit dieser Situation irgendwie anfreundet und ey... Ja, so wie du es beschreibst, ist es sehr düster, aber ja, es ist einfach sehr düster. Es ist einfach so, es ist einfach so.
1: Ja.
0: Du gehst mit deinem Humor hoch, ja, und probierst das aus und deswegen, Moment, wenn da keiner lacht, dann ja, Stand-Up ist halt einfach knallhart. Es ist deswegen, wenn man sich immer Stand-Up-Clips von, ich sag jetzt mal, von Felix Lobrecht oder Luke oder mir oder so anguckt und man sieht, ah, alles klar, die lachen ja über jeden Scheiß. Nein. Bevor du eine Stand-Up-Nummer im Fernsehen oder auf YouTube irgendwo zu Gesicht kriegst, kannst du davon ausgehen, dass wir das schon 20, 30, 40, 50 Mal geschliffen haben, geguckt haben, wo sind die Punchlines, wie baue ich das auf? Weil am Anfang sieht jede Nummer genauso aus, wie du das gerade beschrieben hast.
1: Also genau.
0: Nur bei uns ist es vielleicht so, wir haben mehr Erfahrung, wir sind sicherer auf der Bühne, wir können das noch besser irgendwie navigieren. So. Aber du kriegst nicht irgendwann einen Stand-Up-Führerschein. Ja?
1: Ja.
0: Und alles, was du sagst, ist ab dann Bombe.
1: Ja.
0: Und total, so ist es definitiv nicht. Nein.
1: Aber ihr gebt ja quasi mit eurer Show dann auch jüngeren Talenten eine Bühne, die jetzt vielleicht bei Nur im Ersten nicht stattfinden, um da mal nur ein Beispiel zu nennen. Was ich sagen muss, wenn man sich, ich habe mir meine Folge auch angeschaut von Comedy Central, Presents Stand-Up 3000. Es ist schon so, man hat das Gefühl, das ist eigentlich das, was Comedy sein könnte. Also multikulturell, unterschiedlich also unterschiedliche Sachen, die gemacht werden. Mann und Frau, also sozusagen auch Frauenanteil ist gegeben. Ich habe noch ein paar Fragen an dich, die wir in der Redaktion gesammelt haben, die du bitte möglichst schnell beantwortest.
0: Die hau ich jetzt raus, Alter.
1: Okay,
0: die knall ich dir weg.
1: Am besten immer, wenn es geht, nur mit Ja oder Nein antworten.
0: Also, let's go.
1: Gibt es einen Gott?
0: Ja.
1: Dein schlimmster Einfall für einen Programmtitel mit Maxi. Ich habe zum Beispiel gedacht, wenn du mal Single bist, könntest du Maxi Single eigentlich so. Das fände ich eigentlich ganz gut.
0: Willst du mal einen hören?
1: Ja, bitte.
0: Maximal lustig.
1: Und hier ist er jetzt. Hier ist Maxi Stenbauer. Er ist maximal lustig. Das würde ich, also das würde ich mir auf jeden Fall warm halten fürs nächste Mal.
0: Auf jeden Fall.
1: Super Titel. Ne? Nächste Bombe. Frage. Was macht den perfekten Nerd aus?
0: Er weiß alles über sein Thema.
1: Wie schreibt man eine gute Comedy-Nummer?
0: Die kommt zu dir.
1: Jetzt kommt meine Lieblingsfrage. Deine Frau ist ein paar Jahre älter als du. Wo ist die Grenze? Also Ü60, wo würdest du nicht mehr sozusagen dann...
0: Die Grenze liegt bei, ich finde die Frau unsympathisch. Das ist die Grenze, nicht im Alter.
1: Okay. Baden oder duschen?
0: Baden.
1: Wenn du ein Körperteil, wo wir schon beim Baden sind, wenn du ein Körperteil an dir austauschen könntest, welches wär's?
0: Eigentlich gar keins.
1: Okay. Mit wem würdest du lieber einen Abend verbringen? Heidi Klum oder Bernd Höcke?
0: Boah, Alter, ey.
1: Heidi Klum hat dich ja so ein bisschen auf dem Kicker, beziehungsweise
0: ja.
1: Du hast sie auf dem Kicker und sie hat dich.
0: Ja, eine lange Geschichte. Mit wem würde ich lieber einen Abend verbringen? Ich will tatsächlich Höcke, weil ich einfach mal rede. Also, warum eigentlich? Ich weiß doch, was er sagen wird. Ich weiß doch.
1: Wir müssen mal reden, komm. Ja, Bernd, nee, komm mal her.
0: Das ist wieder, weißt du, das ist die Naivität von mir wieder. Ja. Ich denke, ich kann dem irgendwie was einreden und den irgendwie umsteuern oder so. Ja, Heidi Klum, scheiß drauf.
1: Okay, Spider-Man oder Iron Man?
0: Spider-Man.
1: Und jetzt das Maxi-Orakel am Ende. Wie sieht die Comedy der Zukunft aus? Haben wir nur noch so Brillen auf und dann sehen wir den Comedian da und gehen gar nicht mehr raus?
0: Das ist eine, ich habe was anderes unter der Frage. Also das, du meinst die Verbreitungswege und wie man Comedy konsumiert.
1: Ja, ich weiß nicht, ich habe die Frage nur bekommen. Also kann sie beantworten, wie du willst.
0: Wie die Comedy in 5 Jahren aussieht. Ich glaube, es wird noch mehr Comedians geben. Es wird Comedians geben, die einfach unterschiedlicher sind aus allen. Das Volk Deutschland, das Volk Deutschland, das bunte Volk, einfach noch besser abgebildet wird in der Comedy. Nicht nur was Protagonisten angeht, sondern auch was Humorarten und Farben angeht.
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1: Wenn man die sozialen Medien öffnet, ist das Ende der Welt oft nur einen Klick entfernt. In typischer Online-Manier wird auf solche Nachrichten häufig ironisch reagiert, mit zynischen Memes und schwarzem Humor. Irgendwo gibt es sie aber noch, die heile Welt und die guten Morgen-Sonnenschein-Menschen in Familienchats oder Nachbarschaftsgruppen zum Beispiel. Ja, ich rede von euch, euch mit den WhatsApp-Statusen und Pinterest-Pinwänden. Unsere Redakteurin Kalle Ibsen ist für uns genau in diese Welt, in die Welt der Katzenbabys und motivierenden Sprüche abgetaucht. Was sie dort gefunden hat, das hört ihr jetzt.
2: Lächel und der Tag wird schön. Die silberne Kringelschrift brennt einem in penetranter Fröhlichkeit entgegen. Auf dem Bild ist eine Tasse Kaffee mit Gesicht. Sie lächelt. Direkt daneben ein Igel, der zwei Blumen in der Hand hält. Auf seinem Bauch steht das Wort Smile. Man kennt diese ÜbeltäterInnen. Menschen, die man einmal die Woche beim Sport trifft. Oder zweimal im Jahr, wenn irgendwas gefeiert wird. Weihnachten und Ostern kommen häufig nicht ohne grinsenden Hasen oder singende Tannenbäume im Familienchat aus. Es gibt ganze Foren und Pinterest-Netzwerke, in denen die süßen Nachrichten getauscht und gesammelt werden. Das Versenden von schonungslos süßen Tierbabys, die einen Teebeutelspruch aufsagen, ist längst zu einem Phänomen geworden. Das merkt man vor allem daran, dass sich der Zynismus des Internets darauf gestürzt hat. Die unschuldige Niedlichkeit dieser Bilder erscheint den emotionsabgenutzten Vielsurfern strange. Wer startet denn heutzutage noch gut in den Tag, wenn jemand wie Donald Trump gewählt wird? Also wird das gemacht, was das Internet besonders gut kann. Ein Meme. Was war das noch gleich?
3: Ein Bild oder auch ein Video- oder Filmausschnitt wird zu einem Meme, weil man es aus einem anderen Zusammenhang kennt und das Bekannte mit einem neuen Text kombiniert wird. Das heißt, witzig sind Memes vor allem dann, wenn man weiß, wie das Bild im Original aussieht oder woher es ist. Der Spruch zu einem Meme ist oft ironisch. Hinter einem Meme steckt eine bestimmte Idee, die von anderen immer wieder aufgegriffen und angepasst wird.
2: Soweit die Erklärung von elternguide.online, so hilfreich. Man merkt, wie bei jedem guten Witz ist dessen Erklärung meist eher nicht so lustig. Dröseln wir das Ganze also aus humoristischen Gründen mal ein bisschen auf. Ein Bild, das eine mäßig gut gefotoshoppte Katze im Anzug zeigt, mit dem Titel »Du auch wieder online?« ist kein Meme. Es sei denn, es kommt von einem Account, der sich gezielt über den Optimismus dieser Bilder lustig macht. So wie der Instagram-Account Gustav der Liebe. Im Stil von Nullerjahre Photoshop gibt es dort süße Tierchen mit frechem Spruch. So werden sie zu einer perfekten Parodie der elterlichen Nachrichten. Das gefällt 236.000 FollowerInnen. Da kann der Nachbar-Account Boomer Gone Wild, der ganz unironisch wirkende Bildchen postet, nicht mithalten. Im Vergleich der beiden fällt auf...
4: Also das sind ja beides Memes, oder?
5: Das ist eine sehr gute Frage.
6: Ich würde fast sagen, es ist beides witzig gemeint.
5: Könnte ich hören, hat meine Mutter auch schon so in die Familiengruppe geschickt.
2: Das Original lässt sich vom ironischen Zwilling gar nicht so leicht unterscheiden. Woran liegt das? Ironie entsteht vor allem im Auge der Betrachtenden. Also kann man gar nicht so leicht überprüfen, wie ein solches Bild rezipiert wird. Und tatsächlich, kann es sein, dass selbst unsere ironiegebeutelten Internet-Natives diese Nachrichten auch ein klein wenig niedlich finden und mit FreundInnen teilen, um Optimismus zu verbreiten? Wow! Dann wird, liebe Glasfaser-Junkies, aus einem Meme wieder kein Meme. Da verliert man ja glatt den Überblick. Fest steht, von WhatsApp-Bildern mit motivierenden Nachrichten schreit der Optimismus in voller Lautstärke. Das ist für manche halt etwas zu laut. Auf der anderen Seite sorgt der Zynismus von vielen Internetmenschen dafür, dass sie nur ironisch Katzen süß finden können. Wie soll das überhaupt gehen? Aber egal, wie man es dreht und wendet, diese Posts bringen so manche zum Schmunzeln. Sei es ein ehrliches Lächeln oder doch ein etwas spöttisches Grinsen. Dass wir heutzutage ein wenig ernst und unernst gemeinte Fröhlichkeit brauchen, ist klar. Deswegen probiert es doch einfach mal mit einem singenden Tannenbaum im Gruppenchat. Die Ironie entsteht ja, wie wir wissen, im Auge der Betrachtenden.
1: Das war unsere Redakteurin Kalle Ibsen über Memes und Katzenbabys. Und vor dem nächsten Song wünsche ich euch einfach mal einen sonnigen Tag.
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4: Mit Anna-Viktoria Remus. Die Themen für Leipzig. Highfield Festival findet vorerst zum letzten Mal statt. Stadt Leipzig testet Kfz-Zulassung ohne Termin. Und Sören Pellmann ist gefragtester Bundestagsabgeordneter aus Sachsen. Schönen guten Abend. Schlechte Nachrichten für alle Festivalfans. Das Highfield Festival wird im August vorerst das letzte Mal stattfinden. Wie die Veranstaltenden mitteilten, lohnt sich das Festival wirtschaftlich nicht mehr. Das Festival werde wegen verschiedener Faktoren immer teurer. Gleichzeitig sinke die Zahl der Besuchenden. Im Vergleich zur Vor-Corona-Zeit seien die Kosten etwa für Personal, Material, Gagen oder Energie um rund 45% gestiegen. Die Veranstaltenden ließen offen, ob es in Zukunft eine andere Veranstaltung am Stürmthaler See geben könnte. Zunächst wollte man 2027 ein neues Konzept ausarbeiten, das den veränderten Anforderungen entspreche. Das Highfield Festival zählt zu den größten Rock- und Pop-Festivals Sachsens. Seit 2010 findet das Festival am Stürmthaler See statt. Der linken Politiker Sören Pellmann ist der gefragteste Bundestagsabgeordnete aus Sachsen. Das geht aus dem aktuellen Antwort-Ranking der NGO Abgeordnetenwatch hervor. Mit 67 Fragen von BürgerInnen habe Pellmann die meisten Fragen aller Abgeordneten aus dem Freistaat bekommen. Gefolgt wird Pellmann vom CDU-Politiker Jens Lehmann, von Grünpolitikerin und Grünpolitikerin Paula Pichotta. Alle drei hätten jede Frage beantwortet, die ihnen gestellt worden ist. Den letzten Platz bei den sächsischen Bundestagsabgeordneten belegt AfD-Fraktionsvorsitzende Tino Chrupalla. Seit Chrupalla 2017 in den Bundestag eingezogen ist, habe er keine einzige Frage beantwortet. Von März bis Juni 2026 erhielt Chrupalla insgesamt 23 Fragen. BürgerInnen können seit 2004 bei Abgeordnetenwatch Parlamentarier des Bundestags, des Landtags und des Europaparlaments befragen. Künftig sollen LeipzigerInnen die Zulassungsbehörde auch ohne Termin besuchen können. Wie die Stadt am Nachmittag mitteilte, wird die Kfz-Zulassung kommenden Mittwoch zunächst zum einmaligen Testbetrieb öffnen. Für Vorsprachen könne man dann zwischen 8 und 12 Uhr ohne Termin erscheinen. Laut dem Leiter des Ordnungsamts sollen die Abläufe sehr genau beobachtet und ausgewertet werden. Besuchende würden am Mittwoch eine Wartemarke mit QR-Code bekommen. So könne die voraussichtliche Wartezeit auch außerhalb der Räumlichkeiten abgerufen werden. Die Anzahl der Wartemarken sei begrenzt. Für ein dauerhaftes Angebot fehle derzeit noch das erforderliche Personal. Auf der Leipziger Buchmesse 2027 präsentieren sich erstmals drei Länder zusammen. Laut der Leipziger Messe soll das Programm mit dem Titel Beziehungsweise Europa literarische Perspektiven aus Polen, Frankreich und Deutschland zusammenführen. Getragen werde der Auftritt von den drei Kulturinstituten der Länder. Die nächste Buchmesse findet vom 18. bis 21. März 2027 statt. In Leipzig sind Wohngemeinschaften die beliebteste Wohnform für Studierende. Wie aus einer Befragung des Zentrums für Hochschulentwicklung hervorgeht, leben etwa 40% der Befragten in einer WG. Im sachsenweiten Vergleich liegt Leipzig damit über dem Durchschnitt, der bei rund 25% liegt.
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4: In Leipzig sind es aktuell 29 Grad bei leicht bewölktem Himmel. In der Nacht kühlt es sich auf 20 Grad ab. Morgen kann es zu Regen und Gewittern kommen bei einer Höchsttemperatur von 29 Grad. Das waren die Nachrichten. Redaktion und Sprecherin Anna-Viktoria Remus. 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
5: Und heute bin ich am Mikro, Osi Zulauf, und ich habe den ersten Song für euch. Die alten Punkrocker Dinosaur Jr. sind zurück. Nach 7 Jahren Pause soll Ende August ihr neues Studioalbum erscheinen. Und ich habe jetzt die erste Single und gleichzeitig Opener vom Album für euch. Dinosaur Jr. mit Several Got Away.

0: Dinosaur Jr. mit Several Got Away, die erste Single vom kommenden Album Der Nier. Ihr seid jetzt entweder freiwillig oder unfreiwillig bei Mephisto 97.6 gelandet und ich hoffe, ihr bleibt dran, denn jetzt ist Zeit für eine Stunde News aus Leipzig. Ihr hört direkt, mein Name ist Rosi Zulauf, wir legen los. Am Samstag ist CSD in Leipzig, das heißt die Stadt und viele queere Organisationen bereiten sich schon die ganze Woche mit diversen Events auf den Umzug und die Demonstration am Wochenende vor. Ich hatte heute die Möglichkeit, mit Drag-Artist Lynette zu sprechen und sie hat mir einiges über die Leipziger Drag-Community und die Bedeutung für den CSD erzählt. Zu Drag-PerformerInnen sagt Lynette unter anderem das.
1: Und Menschen auch einfach zeigen, hey, das sind Menschen wie du und ich mit vielleicht ein bisschen mehr Make-up, die super kreativ sind und persönliche Geschichten und Talente mitbringen und Menschen zusammenbringen und unterhalten möchten.
0: Drag-Artists haben schon immer eine ganz wesentliche Rolle im Kampf für Gleichberechtigung für LGBTQIA+-Personen gespielt. Das ganze Interview hört ihr in einer halben Stunde. Vorher widmen wir uns noch einem anderen Thema, nämlich der AIDS-Hilfe in Leipzig. Neben einem historischen Abriss über den Verein sprechen wir gleich auch über eine Aktion, die dort anlässlich der CSD-Woche stattgefunden hat. Denn heute konnte man sich vor Ort auf verschiedene Geschlechtskrankheiten testen lassen, das Ganze anonym und kostenfrei. Und nach 10 Minuten ist man dann schlauer als vorher und hat dann das Testergebnis schon in der Hand. Wir schauen uns also gleich mal an, wie die Schnelltests funktionieren. Vorher gibt's noch einen Song vom neuen Album New Avatar von Killela, New Life Forms featuring Fouché.

0: Kelela und Fouché mit ihrem Song New Life Forms von Kelelas brandneuem Album New Avatar. Und ihr hört direkt bei Mephisto 97.6. Habt ihr euch schon mal auf HIV testen lassen? Wenn ihr nicht gerade im medizinischen Bereich arbeitet, dann wahrscheinlich nicht. Für alle Interessierten gab es da heute aber gute Neuigkeiten. Die AIDS-Hilfe Leipzig hat nämlich anlässlich der Leipziger Pride Week kostenlose Schnelltests angeboten. Mein Kollege Mathis Dinkelacker hat mit der AIDS-Hilfe gesprochen und sich informiert, was man zu HIV-Schnelltests wissen muss. Hallo Mathis.
1: Hallo Rosi.
0: Mathis, damit ich nicht gleich durcheinander komme. AIDS und HIV, das hängt ja zusammen, ist aber nicht das Gleiche. Kannst du uns noch mal kurz erklären, wo der Unterschied liegt?
1: Den Unterschied habe ich vorhin auch noch mal nachgeschaut. Also, HIV ist vereinfacht gesagt ein Virus, der unsere Abwehrkräfte gegen Krankheiten angreift. Häufig bleibt eine HIV-Infektion erstmal unbemerkt. Auf lange Sicht schwächt das HIV-Virus das Immunsystem aber so sehr, dass Betroffene schwer krank werden. Diese Krankheit bezeichnet man dann als AIDS. Das äußert sich dann zum Beispiel durch schwere Lungenentzündung und ist lebensgefährlich.
0: Okay, also ein wichtiger Unterschied. Wir sprechen hier also gerade über Tests für HIV und nicht für AIDS. Wie läuft so ein Schnelltest ab?
1: So einen ähnlichen Test kennen viele von uns schon, und zwar den Corona-Schnelltest. Für HIV-Tests verwendet man aber keinen Rachenabstrich, sondern ein paar Tropfen Blut. Das Prinzip ist aber dasselbe. Wenn alles geklappt hat, erscheinen dann nach 10 Minuten entweder ein oder zwei Streifen, wie beim Corona-Test.
0: Das heißt dann, wenn bei zwei Streifen hätte ich mich mit HIV infiziert?
1: Naja, noch nicht direkt. Die zwei Streifen sind ein erster Hinweis darauf. Die Tests sind aber so gemacht, dass sie lieber einmal zu viel als einmal zu wenig anschlagen. Wenn man tatsächlich zwei Streifen auf dem Schnelltest hat, muss das Ergebnis erst im Labor bestätigt werden. Das dauert ungefähr 12 Wochen.
0: 12 Wochen muss man sich also gedulden. In welchen Situationen macht es denn dann Sinn, so einen Test zu machen?
1: Also vor allem dann, wenn es eine Möglichkeit zur Ansteckung gegeben hat. Also zum Beispiel, wenn man Drogen mit einer Spritze konsumiert hat. Aber auch, wenn man ungeschützten Sex oder Sex mit wechselnden PartnerInnen hatte. Dann gibt es ein höheres Risiko für HIV. HIV überträgt sich nämlich vor allem übers Blut und über die Anal- und Vaginalschleimhäute.
0: Die Tests für Corona konnte man ja ab einem gewissen Zeitpunkt einfach im Supermarkt kaufen. Das habe ich jetzt für HIV noch nicht gesehen. Wo kann man sich auf HIV testen lassen?
1: Dafür gibt es verschiedene Anlaufstellen in Leipzig, zum Beispiel die AIDS-Hilfe. Die bieten jeden Donnerstagnachmittag Tests für HIV und andere Geschlechtskrankheiten an. Dafür kann man sich dann einfach per Telefon anmelden. Neben den Tests kann man sich bei der AIDS-Hilfe auch beraten lassen. Warum das wichtig ist, hat mir heute Sandra Bischoff von der AIDS-Hilfe Leipzig erklärt.
2: Ziel ist auch, dass Menschen ihre Situation besser einschätzen können. Manchmal werden bestimmte Kontakte auch überbewertet mit einem Risiko, wo es gar keins gab. Und es ist ja auch was Schönes, wenn man nach einer Beratung rausgehen kann und Sexualität angstfrei erleben kann.
0: Ja, Sexualität angstfrei erleben ist natürlich was sehr Wichtiges. Aber was macht man, wenn sich tatsächlich herausstellt, dass man HIV hat?
1: Die schlechte Nachricht ist, dass das HIV-Virus nach jetzigem Stand unheilbar ist. Es ist aber so gut behandelbar, dass man damit leben kann, ohne dass AIDS ausbricht. HIV ist dann auch nicht mehr ansteckend, auch nicht beim Geschlechtsverkehr oder während einer Schwangerschaft. Allerdings ist eine Infektion mit HIV nach wie vor stigmatisiert. Deshalb gibt es für Menschen mit HIV-Infektion Angebote wie zum Beispiel Selbsthilfegruppen.
0: Das war mein Kollege Mathis Dinkelacker über HIV-Schnelltests. Wenn ihr mehr Infos zu HIV benötigt, könnt ihr euch an die AIDS-Hilfe Leipzig wenden. Die findet ihr online unter www.leipzig.aidshilfe.de. Und hier geht's jetzt weiter mit Musik. Steve Lacy gemeinsam mit SZA auf seinem neuen Album Oh Yeah. Und die beiden fragen sich, is it cool?

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1: Jetzt habe ich hier, meine Damen und Herren, ein kleines Problem mit meinem Gerät.

Jungle war das mit dem Song Heavy California von ihrer Platte Forever aus 2018. Es ist 18.22 Uhr und ihr hört direkt. Anfang der 80er Jahre brach in den USA eine rätselhafte Krankheit aus, am Anfang vor allem diagnostiziert bei schwulen Männern.

Aber wenig später wird klar, alle Menschen können sich anstecken. Und die Krankheit bekommt einen Namen: AIDS. Als Reaktion darauf gründete sich in der damaligen BRD die Deutsche AIDS-Hilfe schon 1983, kurz nachdem die Krankheit bekannt wurde. Anders sah es in der DDR aus. Auf die Geschichte der AIDS-Hilfe in Leipzig und wie die DDR mit der Krankheit umgegangen ist, darauf blickt Mephisto 97.6 Redakteurin Lena Herrmann zurück.

0: Die deutsche Band Fury in the Slaughterhouse hat in ihrem Song Every Generation Got Its Own Disease etwas festgehalten. Das Lebensgefühl, das sich in den 80ern während der AIDS-Krise ausgebreitet hat. Eine Angst vor einer Krankheit, an der viele Menschen gestorben sind. Lange wusste man nicht, wie sich die Krankheit verbreitet oder wie sie behandelt werden könnte. Das erklärt auch Sandra Bischoff von der AIDS-Hilfe Leipzig.
1: Da gab es nicht wirklich irgendwelche Behandlungsmöglichkeiten. Man hatte keinen Test. Das Ding hat man dann erst Anfang der 80er Jahre gefunden. Und bis 1996 hat man so ein bisschen rumprobiert mit irgendwelchen Medikamenten, die man vielleicht aus der Krebsbehandlung kannte. Es war halt für viele Menschen auch erstmal ein Todesurteil.
0: Ihre Angst und Hilflosigkeit darüber drückten viele KünstlerInnen in der Popkultur aus. Das passierte aber vor allem in Westdeutschland. Für die Führung der DDR war AIDS ein Problem des Westens. Sogar als kapitalistische Seuche stellte die DDR-Führung die Krankheit dar. Die BürgerInnen der DDR könne AIDS also gar nicht betreffen. Tatsächlich gab es in der DDR im Vergleich zur Bundesrepublik wenige Fälle von AIDS-Patienten. Der Grund war die stark eingeschränkte Reisefreiheit in der DDR, weiß Bischoff.
1: Wenn Menschen nicht reisen können, dann können sie keinen anderen Menschen begegnen und auch keinen Sex haben. Also man hat so die Mauer auch als das Kondom der DDR bezeichnet.
0: Aber aus den Köpfen konnte die Mauer das Thema AIDS trotzdem nicht fernhalten. Obwohl die Führung der DDR entschied, die Öffentlichkeit nicht über die Krankheit aufzuklären. BürgerInnen der DDR informierten sich stattdessen über westdeutsche Medien. Zusätzlich dazu begegneten sich in Leipzig Menschen aus Ost und West zur Messe. In der Stadt gab es schon damals eine aktive schwule Szene. Schwule waren anfangs besonders von AIDS betroffen. Bischof von der AIDS-Hilfe erzählt über das Leben in der Szene.
1: Es gab die evangelische Studentengemeinde, wo sich viele Schwule und Lesben zusammengetroffen haben. Es gab Orte, wo man sich treffen konnte. Es gab auch einschlägige Kneipen, wo man wusste, da findet man andere schwule Männer auch. Aber es war schon auch viel im Verborgenen und viel im Geheimen.
0: Das erste Mal öffentlich organisiert haben sich Mitglieder der evangelischen Studentengemeinde zum Thema Homosexualität im Jahr 1982. Damit waren sie die erste AIDS-Selbsthilfegruppe in der gesamten DDR. Solche Gruppen konnte es bis Ende der 80er Jahre nämlich nur unter dem Dach der Kirche geben. Die Kirche hat schwulen und lesbischen Menschen die nötigen Freiräume gegeben, die das DDR-Regime nicht erlaubte. Mit der Wende öffneten sich dann neue Freiräume. Auch für die Mitglieder im evangelischen Arbeitskreis Homosexualität. Sie haben 1990 gemeinsam die AIDS-Hilfe Leipzig gegründet, die es bis heute gibt. Ihre Ziele? Beratung, Bildung und Aufklärung, damit Krankheiten wie AIDS keine Chance haben.
2: Ihr habt meine Kollegin Lena Herrmann gehört über die Geschichte der AIDS-Hilfe in Leipzig und wie in der DDR mit AIDS umgegangen wurde. Hier geht's jetzt weiter mit Musik, Tyler und Bliss.

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1: Mit Anna-Viktoria Remus. Das Highfield Festival wird im August vorerst das letzte Mal stattfinden. Wie die Veranstaltenden mitteilten, lohnt sich das Festival wirtschaftlich nicht mehr. Das Highfield Festival zählt zu den größten Rock- und Pop-Festivals Sachsens. Der linken Politiker Sören Pellmann ist der gefragteste Bundestagsabgeordnete aus Sachsen. Das geht aus einer Statistik von Abgeordnetenwatch hervor. Pellmann hat unter allen Bundestagsabgeordneten aus dem Freistaat die meisten Fragen von BürgerInnen bekommen. Künftig sollen LeipzigerInnen die Zulassungsbehörde auch ohne Termin besuchen können. Wie die Stadtverwaltung mitteilte, öffnet die Zulassungsbehörde kommenden Mittwoch dafür von 8 bis 12 Uhr zum Testbetrieb. Erstmals präsentieren sich drei Länder zusammen auf der Leipziger Buchmesse 2027. Das teilt die Messe am Nachmittag mit. Das Programm führe die literarischen Perspektiven aus Polen, Frankreich und Deutschland zusammen. Wohngemeinschaften sind die beliebteste Wohnform unter Leipzig Studierenden. Wie aus einer Befragung des Zentrums für Hochschulentwicklung hervorgeht, leben etwa 40% der Befragten in WGs. Das Wetter. In Leipzig sind es aktuell 29 Grad bei leicht bewölktem Himmel. In der Nacht kühlt es sich auf 20 Grad ab. Morgen kann es zu Regen und Gewittern kommen, bei einer Höchsttemperatur von 29 Grad. Es ist 18.31 Uhr, das waren die Schlagzeilen.
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2: Und zwar immer noch mit mir am Mikro, Rosi Zulauf. Und hier kommt jetzt erstmal wieder ein bisschen Musik. Fred Again, Skepta und Plagueboy Max mit ihrem Song Victory Lap. 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

0: Und damit hallo zurück zu Direkt, eurem Leipziger Stadtmagazin bei Mephisto 97.6. Ja, und eine Sache, die Stadt diese Woche wohl am meisten beschäftigt hat, in 2 Tagen ist der CSD in Leipzig. Und neben der Demonstration am Samstag gibt es viele weitere Veranstaltungen diese Woche. Heute um 20 Uhr gibt es beispielsweise das Love and Charity Benefizkonzert in der reformierten Kirche. Dabei treten Drag-Artists und queere MusikerInnen auf. Bei der Veranstaltung werden Spenden gesammelt, unter anderem für die AIDS-Hilfe Leipzig e.V., über die wir vorhin schon gesprochen haben. Teilzeitprinzessin und Drag-Artist Linette tritt bei dem Benefizkonzert auch auf und Linette war am Nachmittag bei uns zu Gast. Ich habe sie zuerst gefragt, wie Kirche und Drag eigentlich zusammenpassen.
1: Das habe ich mich tatsächlich auch gefragt. ja, es passt tatsächlich besser zusammen, als man denken mag. Ich habe nämlich auch letztes Jahr in einem Vortrag in der Volkshochschule quasi erstmal so richtig bewusst erfahren, dass ja zu DDR-Zeiten schon die Kirche irgendwie so ein bisschen der Feind war und queere Menschen sowieso und die Kirche damals schon einen Schutzraum war, auch für queere Menschen. Und im Endeffekt finde ich, egal ob man gläubig ist oder nicht, haben der Glaube und Drag die Gemeinsamkeit, dass es Menschen zusammenbringt und ja, auch irgendwie ein safer Space sein kann und ein Ort, an dem man gleichgesinnte, gleichdenkende Menschen kennenlernen kann.
0: Gerade jetzt beim CSD steht die queere Community und damit ja auch die Drag Community noch mal mehr in der Öffentlichkeit als sonst. Wie geht's dir damit?
1: Auf der einen Seite finde ich das super, super schön und aber auch super wichtig, gerade jetzt, wo man ja wirklich an allen Ecken und Enden spürbar mitbekommt, dass politisch auch einfach die queere Community immer mehr unter Beschuss gerät, immer mehr, man auch Schritte zurückmacht, hat erkämpfte Rechte, einem auch Stück für Stück wieder aberkannt werden. Deswegen finde ich es super wichtig und gut. Auf der anderen Seite finde ich, ist das was das ganze Jahr passieren sollte und nicht nur jetzt, nicht nur einen Monat, nicht nur im Rahmen des CSDs, jetzt hier in einer Woche, sondern dauerhaft.
0: Könntest du trotzdem Unterschiede ausmachen, die Auftritte rund um den CSD quasi ausmachen, im Gegensatz zu Auftritten rund ums Jahr?
1: Ich glaube tatsächlich, oder ich habe das Gefühl, dass durch den CSD einfach nochmal mehr Menschen angesprochen werden, auch mehr Menschen vielleicht von außerhalb kommen, von ländlicheren Gegenden, weil der CSD, sag ich mal, bekannter ist als eventuell jetzt einzelne Drag-Artists oder auch Shows, zum Beispiel hier in Leipzig. Ich glaube, das ist der große Unterschied, weil ansonsten habe ich schon das Gefühl, dass Veranstaltungen, queere Veranstaltungen, Drag-Shows innerhalb und auch außerhalb des CSDs immer eine politische Komponente haben, immer aber auch Queer Joy sind. Und ich glaube einfach nur durch den CSD das Ganze sichtbarer wird.
0: Du hast jetzt auch schon angesprochen, dass es eigentlich eine Sache ist, die uns das ganze Jahr beschäftigen sollte. Was treibt denn so die Drag-Community in Leipzig außerhalb des CSDs?
1: Sehr, sehr viel, auf das ich tatsächlich auch, wenn ich jetzt stellvertretend für Drag-Artists spreche, sehr, sehr stolz bin. Es gibt so viele verschiedene Drag-Artists und Drag-Veranstaltungen, bei denen es viel um Aufklärung geht, um Klischees und Vorurteile aufzuräumen, um Awareness. Ach ja, es ist so viel, es ist natürlich auch Queer Joy. Das ist richtig schön zu sehen, dass Menschen, die einfach durch gerade in Drag auch das Äußere eine gewisse Aufmerksamkeit bekommen, dass sie die Aufmerksamkeit einfach nutzen, um was zu bewegen.
0: Das fand ich sehr schön gesagt. Ich werde jetzt noch kurz ein bisschen dazu kommen, wie es eigentlich ist, so eine Drag-Performance auf die Beine zu stellen. Dazu gehört ja auch ganz viel. Also man denkt sich irgendwie eine Choreografie aus, ein Outfit, Make-up und auch Musik. Und du sitzt jetzt zum Beispiel gerade schon in Make-up hier im Interview. Wie lange dauert es denn, bis du für eine Show fertig vorbereitet bist?
1: Oh, hey je. Ich glaube, das kommt sehr auf die Show und auf das Konzept drauf an, weil da fließt, glaube ich, viel, viel mehr Zeit rein, als man als außenstehende Person irgendwie denken mag. Bei mir ist es nun mal so, dass auch 80% meiner Looks selber genäht sind, beziehungsweise ich da auch ganz tolle Unterstützung von Freunden habe. Dann kommt natürlich auch noch dazu, dass man ja dann irgendwie diese Songs, zu denen man performt oder ich in dem Fall Lip-Synke, vielleicht noch zusammenschneidet. Dann gerade wie heute, wenn ich auch noch moderiere, wird natürlich die Moderation vorbereitet, die Moderationskarten und. Also eigentlich könnte man Drag als Fulltime-Job machen. Ich würde sagen, allein für heute sind da bestimmt locker 40, 50 Stunden mit Looks und allem drum und dran mindestens reingegangen.
0: Dann bedanke ich mich ganz herzlich für deine Antworten und deine Zeit, Linette. Ich habe mit Drag-Artist Linette gesprochen. Danke dir, Linette, für deine Zeit. Hier an der Stelle auch nochmal. Heute Abend könnt ihr Linette live sehen beim Love and Charity Benefizkonzert in der Reformierten Kirche in Leipzig. Und ihr hört jetzt No More Lies von Thundercat gemeinsam mit Tame Impala.

0: Polo und Pan und Chanel Trey mit ihrem Song Tunnel. Es ist 18.49 Uhr und ihr hört Mephisto 97.6. Spritzen, weiße Kittel, Blut abnehmen, das alles kann Kindern im Krankenhaus ganz schön Angst machen. Um jungen Menschen diese Ängste zu nehmen, gibt es am Uniklinikum Leipzig einmal im Jahr das Teddybär-Krankenhaus. Viele Kuscheltiere können dort vor Ort verarztet und gepflegt werden. Dabei halten ihre BesitzerInnen den tapferen Kuscheltieren die Pfoten, Tatzen und Flossen. Mephisto 97.6 Reporterin Pauline Niethardt hat sich unter die Kinder gemischt, um zu erfahren, was im Teddybär-Krankenhaus alles passiert.
1: Ein großes Banner hängt an der Eingangstür vom Uniklinikum. Herzlich willkommen im Teddybär-Krankenhaus. Viele Kinder laufen mit ihren Eltern am Banner vorbei durch eine Glastür ins Studienzentrum der Medizinischen Fakultät. Auch die Familie Nobis mit ihrem Sohn Hannes ist dabei.
2: Ich bin Hannes, ich bin 6 Jahre alt und mein Kuscheltier heißt Elefanti.
1: Mit Elefanti im Arm läuft Hannes zur Anmeldung. Was ihn erwartet, erklärt Jette, eine der OrganisatorInnen des Teddybär-Krankenhauses.
3: Das Teddybär-Krankenhaus ist unser Versuch, Kindern so ein bisschen die Angst zu nehmen vor medizinischen Abläufen, vor medizinischem Fachpersonal und diesen ganzen obskur aussehenden Geräten und Dingen, die man einfach aus dem Alltag nicht so kennt.
1: Geleitet und organisiert wird die Aktion ehrenamtlich von Leipziger MedizinstudentInnen. Ein Jahr lang haben sie das Teddy-Krankenhaus geplant und vorbereitet. Etwa 600 Kinder besuchen in dieser Zeit das Teddybären-Krankenhaus. Im Krankenhaus gibt es 6 verschiedene Stationen, die Hannes und Elefanti besuchen. Erst werden sie an der Anmeldung begrüßt und bekommen einen Zettel. Auf dem trägt Hannes seinen und Elefantis Namen ein. Um herauszufinden, wie es Elefanti geht, stellt Hannes Elefanti der Teddyärztin Maybrit vor.
4: Ja, was hat Elefanti denn zum Beispiel?
2: Der hat Halsschmerzen seit gestern.
4: So, hallo Elefanti. Ich muss jetzt erstmal in Elefantis Hals gucken.
1: Vorsichtig schaut die Ärztin in Elefantis Hals und stellt eine Erkältung fest. Hannes schaut aufmerksam zu. Nach der Diagnose muss Elefanti erst einmal zur Impfstation. Hannes erklärt seinem Kuscheltier, warum Impfen wichtig ist.
2: Wenn die Krankheit kommt, dass das dann nicht so schlimm ist, weil man dagegen dann schon geimpft ist und dass man dagegen dann nicht so doll reagiert.
1: Aufregend wird es dann im Operationssaal. Elefanti und Hannes dürfen bei einer Teddy-OP mithelfen. Eine OP ist für Hannes nichts Neues. Auch er wurde vor kurzem selbst operiert und weiß, wie alles abläuft. Es folgt das Highlight. Vor dem Teddybären-Krankenhaus steht ein Rettungswagen. Begeistert klettert Hannes mit den anderen Kindern rein. Kevin Henkel ist Jugendleiter der Arbeiter-Samariter-Jugend in Leipzig. Er steht mit ihrem Teddybären-Rettungswagen an der Station 6.
5: Wir zeigen den Kiddies, was im Rettungswagen passiert, warum es den Rettungswagen braucht, was wir für Geräte und Equipment dabei haben und auch, dass der Rettungswagen natürlich gar keine schlimme Erfahrung sein muss.
1: Ein Rettungssanitäter zeigt den Kindern den Rettungswagen. Er breitet das Equipment aus und erklärt, was bei einem Notfall gebraucht wird. Hannes weiß jetzt.
2: In dem Krankenwagen, da gab es ganz viele verschiedene Geräte. Zum Beispiel Defibrillator, wenn das Herz nicht mehr so gut schlägt.
1: Nicht nur Hannes und Elefanti freuen sich über den Nachmittag. Papa Micha fasst den Besuch im Teddy-Krankenhaus so zusammen.
6: Also es ist auf jeden Fall absolut positiv. Es ist total kindgerecht, total süß gemacht. Und ich finde es total super. Also ein schönes Angebot für die Familien, ein tolles Angebot für die Kinder. Die kriegen einen guten Einblick hier, was hier los ist und können hier mal in die Räumlichkeiten rein und den Krankenwagen sehen. Also es ist total toll.
1: Erschöpft nimmt Hannes Elefanti auf den Arm. Jetzt geht es nach Hause. Elefanti muss sich ausruhen.
0: Redakteurin Pauline Niethardt zu Besuch im Teddybär-Krankenhaus. Und bevor ich mich verabschiede, gibt es noch Musik von Fuckers, ihr Song If You Wanna Party, Come Over to My House. Viel Spaß!

Fuckers mit If You Wanna Party, Come Over to My House. Und ich bin jetzt ganz traurig, dass diese Sendung schon wieder vorbei ist. Ich bedanke mich aber bei Lena Herrmann, Katharina Mielke und Nele Friedrich, die heute die redaktionelle Verantwortung getragen haben. Die Nachrichten und Schlagzeilen kamen von Victoria Remus. In der Technik wurde ich von Marcel Littek betreut und die Musik wurde von Luzi Spangenberg ausgesucht. Für mehr Kurznachrichten aus Leipzig folgt uns auf dem Kurznachrichtendienst eurer Wahl oder schaut auf unserem Instagram vorbei. Morgen geht's hier weiter, 18 Uhr mit dem Kultstatus, dann moderiert von meiner lieben Kollegin Fiona Böcker. Ich wünsche euch noch einen entspannten und sonnigen Abend. Mein Name ist Rosi Zulauf, bis zum nächsten Mal. Und ein letzter Song kommt noch. 19 Uhr kommen hier nämlich gleich die Nachrichten. Bis dahin hört ihr Fanny mit ihrem Song 180.

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1: Mit Anna-Viktoria Remus. Die Themen für Leipzig. Highfield Festival findet vorerst zum letzten Mal statt. Stadt Leipzig testet Kfz-Zulassung ohne Termin. Und Sören Pellmann ist gefragtester Bundestagsabgeordneter aus Sachsen. Schönen guten Abend. Schlechte Nachrichten für alle Festivalfans. Das Highfield Festival wird im August vorerst das letzte Mal stattfinden. Wie die Veranstaltenden mitteilten, lohnt sich das Festival wirtschaftlich nicht mehr. Das Festival werde wegen verschiedener Faktoren immer teurer. Gleichzeitig sinke die Zahl der Besuchenden. Im Vergleich zur Vor-Corona-Zeit seien die Kosten etwa für Personal, Material, Gagen oder Energie um rund 45% gestiegen. Die Veranstaltenden ließen offen, ob es in Zukunft eine andere Veranstaltung am Stürmtaler See geben könnte. Zunächst wolle man 2027 ein neues Konzept ausarbeiten, das den veränderten Anforderungen entspreche. Das Highfield Festival zählt zu den größten Rock- und Pop-Festivals Sachsens. Seit 2010 findet das Festival am Stürmtaler See statt. Der linken Politiker Sören Pellmann ist der gefragteste Bundestagsabgeordnete aus Sachsen. Das geht aus dem aktuellen Antwort-Ranking der NGO Abgeordnetenwatch hervor. Mit 67 Fragen von BürgerInnen habe Pellmann die meisten Fragen aller Abgeordneten aus dem Freistaat bekommen. Gefolgt wird Pellmann von CDU-Politiker Jens Lehmann und Grünpolitikerin Paula Pichotta. Alle drei hätten jede Frage beantwortet, die ihnen gestellt worden ist. Den letzten Platz bei den sächsischen Bundestagsabgeordneten belegt AfD-Fraktionsvorsitzender Tino Chrupalla. Seit Chrupalla 2017 in den Bundestag eingezogen ist, habe er keine einzige Frage beantwortet. Von März bis Juni 2026 erhielt Chrupalla insgesamt 23 Fragen. BürgerInnen können seit 2004 bei Abgeordnetenwatch Parlamentarier des Bundestags, des Landtags und des Europaparlaments befragen. Künftig sollen LeipzigerInnen die Zulassungsbehörde auch ohne Termin besuchen können. Wie die Stadt am Nachmittag mitteilte, wird die Kfz-Zulassung kommenden Mittwoch zunächst zum einmaligen Testbetrieb öffnen. Vor Vorsprachen könne man dann zwischen 8 und 12 Uhr ohne Termin erscheinen. Laut dem Leiter des Ordnungsamts sollen die Abläufe sehr genau beobachtet und ausgewertet werden. Besuchende würden am Mittwoch eine Wartemarke mit QR-Code bekommen. So könne die voraussichtliche Wartezeit auch außerhalb der Räumlichkeiten abgerufen werden. Die Anzahl der Wartemarken sei begrenzt. Für ein dauerhaftes Angebot fehle derzeit noch das erforderliche Personal. Auf der Leipziger Buchmesse 2027 präsentieren sich erstmals drei Länder zusammen. Laut der Leipziger Messe soll das Programm mit dem Titel bzw. Europa literarische Perspektiven aus Polen, Frankreich und Deutschland zusammenführen. Getragen werde der Auftritt von den drei Kulturinstituten der Länder. Die nächste Buchmesse findet vom 18. bis zum 21. März 2027 statt. Die Wasserstände in den Flüssen Pleiße und Parthe sind aktuell sehr niedrig. Das geht aus dem wöchentlichen Bericht des Landeshochwasserzentrums hervor. Zuletzt hat das Zentrum an mehr als der Hälfte der ausgewerteten Pegel ungewöhnlich geringe Mengen Wasser festgestellt. Trotz der vorhergesagten Schau und Gewitter am Freitag sei eine dauerhafte Entspannung derzeit nicht in Sicht.
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1: In Leipzig sind es aktuell 29 Grad bei leicht bewölktem Himmel. In der Nacht kühlt es sich auf 20 Grad ab. Morgen kann es zu Regen und Gewittern kommen, bei einer Höchsttemperatur von 29 Grad. Das waren die Nachrichten. Redaktion und Sprecherin Anna-Viktoria Remus. 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

0: An dieser Stelle sollten die Nachrichten laufen.
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0: Meine Kollegin sprintet noch gerade fix zum Drucker.

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2: Und heute bin ich am Mikro, Osi Zulauf, und ich habe den ersten Song für euch. Die alten Punkrocker Dinosaur Jr. sind zurück. Nach 7 Jahren Pause soll Ende August ihr neues Studioalbum erscheinen. Und ich habe jetzt die erste Single und gleichzeitig Opener vom Album für euch. Dinosaur Jr. mit Several Got Away.

0: Dinosaur Jr. mit Several Got Away, die erste Single vom kommenden Album Der Nier. Ihr seid jetzt entweder freiwillig oder unfreiwillig bei Mephisto 97.6 gelandet und ich hoffe, ihr bleibt dran, denn jetzt ist Zeit für eine Stunde News aus Leipzig. Ihr hört direkt, mein Name ist Rosi Zulauf, wir legen los. Am Samstag ist CSD in Leipzig, das heißt die Stadt und viele queere Organisationen bereiten sich schon die ganze Woche mit diversen Events auf den Umzug und die Demonstration am Wochenende vor. Ich hatte heute die Möglichkeit, mit Drag-Artist Lynette zu sprechen und sie hat mir einiges über die Leipziger Drag-Community und die Bedeutung für den CSD erzählt. Zu Drag-PerformerInnen sagt Lynette unter anderem das.
1: Und Menschen auch einfach zeigen, hey, das sind Menschen wie du und ich mit vielleicht ein bisschen mehr Make-up, die super kreativ sind und persönliche Geschichten und Talente mitbringen und Menschen zusammenbringen und unterhalten möchten.
0: Drag-Artists haben schon immer eine ganz wesentliche Rolle im Kampf für Gleichberechtigung für LGBTQIA+-Personen gespielt. Das ganze Interview hört ihr in einer halben Stunde. Vorher widmen wir uns noch einem anderen Thema, nämlich der AIDS-Hilfe in Leipzig. Neben einem historischen Abriss über den Verein sprechen wir gleich auch über eine Aktion, die dort anlässlich der CSD-Woche stattgefunden hat. Denn heute konnte man sich vor Ort auf verschiedene Geschlechtskrankheiten testen lassen, das Ganze anonym und kostenfrei. Und nach 10 Minuten ist man dann schlauer als vorher und hat dann das Testergebnis schon in der Hand. Wir schauen uns also gleich mal an, wie die Schnelltests funktionieren. Vorher gibt's noch einen Song vom neuen Album New Avatar von Killela, New Life Forms featuring Fouché.

0: Kelela und Fouché mit ihrem Song New Life Forms von Kelelas brandneuem Album New Avatar. Und ihr hört direkt bei Mephisto 97.6. Habt ihr euch schon mal auf HIV testen lassen? Wenn ihr nicht gerade im medizinischen Bereich arbeitet, dann wahrscheinlich nicht. Für alle Interessierten gab es da heute aber gute Neuigkeiten. Die AIDS-Hilfe Leipzig hat nämlich anlässlich der Leipziger Pride Week kostenlose Schnelltests angeboten. Mein Kollege Mathis Dinkelacker hat mit der AIDS-Hilfe gesprochen und sich informiert, was man zu HIV-Schnelltests wissen muss. Hallo Mathis.
1: Hallo Rosi.
0: Mathis, damit ich nicht gleich durcheinander komme. AIDS und HIV, das hängt ja zusammen, ist aber nicht das Gleiche. Kannst du uns noch mal kurz erklären, wo der Unterschied liegt?
1: Den Unterschied habe ich vorhin auch noch mal nachgeschaut. Also, HIV ist vereinfacht gesagt ein Virus, der unsere Abwehrkräfte gegen Krankheiten angreift. Häufig bleibt eine HIV-Infektion erstmal unbemerkt. Auf lange Sicht schwächt das HIV-Virus das Immunsystem aber so sehr, dass Betroffene schwer krank werden. Diese Krankheit bezeichnet man dann als AIDS. Das äußert sich dann zum Beispiel durch schwere Lungenentzündung und ist lebensgefährlich.
0: Okay, also ein wichtiger Unterschied. Wir sprechen hier also gerade über Tests für HIV und nicht für AIDS. Wie läuft so ein Schnelltest ab?
1: So einen ähnlichen Test kennen viele von uns schon, und zwar den Corona-Schnelltest. Für HIV-Tests verwendet man aber keinen Rachenabstrich, sondern ein paar Tropfen Blut. Das Prinzip ist aber dasselbe. Wenn alles geklappt hat, erscheinen dann nach 10 Minuten entweder ein oder zwei Streifen, wie beim Corona-Test.
0: Das heißt dann, wenn bei zwei Streifen hätte ich mich mit HIV infiziert?
1: Naja, noch nicht direkt. Die zwei Streifen sind ein erster Hinweis darauf. Die Tests sind aber so gemacht, dass sie lieber einmal zu viel als einmal zu wenig anschlagen. Wenn man tatsächlich zwei Streifen auf dem Schnelltest hat, muss das Ergebnis erst im Labor bestätigt werden. Das dauert ungefähr 12 Wochen.
0: 12 Wochen muss man sich also gedulden. In welchen Situationen macht es denn dann Sinn, so einen Test zu machen?
1: Also vor allem dann, wenn es eine Möglichkeit zur Ansteckung gegeben hat. Also zum Beispiel, wenn man Drogen mit einer Spritze konsumiert hat. Aber auch, wenn man ungeschützten Sex oder Sex mit wechselnden PartnerInnen hatte. Dann gibt es ein höheres Risiko für HIV. HIV überträgt sich nämlich vor allem übers Blut und über die Anal- und Vaginalschleimhäute.
0: Die Tests für Corona konnte man ja ab einem gewissen Zeitpunkt einfach im Supermarkt kaufen. Das habe ich jetzt für HIV noch nicht gesehen. Wo kann man sich auf HIV testen lassen?
1: Dafür gibt es verschiedene Anlaufstellen in Leipzig, zum Beispiel die AIDS-Hilfe. Die bieten jeden Donnerstagnachmittag Tests für HIV und andere Geschlechtskrankheiten an. Dafür kann man sich dann einfach per Telefon anmelden. Neben den Tests kann man sich bei der AIDS-Hilfe auch beraten lassen. Warum das wichtig ist, hat mir heute Sandra Bischoff von der AIDS-Hilfe Leipzig erklärt.
2: Ziel ist auch, dass Menschen ihre Situation besser einschätzen können. Manchmal werden bestimmte Kontakte auch überbewertet mit einem Risiko, wo es gar keins gab. Und es ist ja auch was Schönes, wenn man nach einer Beratung rausgehen kann und Sexualität angstfrei erleben kann.
0: Ja, Sexualität angstfrei erleben ist natürlich was sehr Wichtiges. Aber was macht man, wenn sich tatsächlich herausstellt, dass man HIV hat?
1: Die schlechte Nachricht ist, dass das HIV-Virus nach jetzigem Stand unheilbar ist. Es ist aber so gut behandelbar, dass man damit leben kann, ohne dass AIDS ausbricht. HIV ist dann auch nicht mehr ansteckend, auch nicht beim Geschlechtsverkehr oder während einer Schwangerschaft. Allerdings ist eine Infektion mit HIV nach wie vor stigmatisiert. Deshalb gibt es für Menschen mit HIV-Infektion Angebote wie zum Beispiel Selbsthilfegruppen.
0: Das war mein Kollege Mathis Dinkelacker über HIV-Schnelltests. Wenn ihr mehr Infos zu HIV benötigt, könnt ihr euch an die AIDS-Hilfe Leipzig wenden. Die findet ihr online unter www.leipzig.aidshilfe.de. Und hier geht's jetzt weiter mit Musik. Steve Lacy gemeinsam mit SZA auf seinem neuen Album Oh Yeah. Und die beiden fragen sich, is it cool? 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
1: Jetzt habe ich hier, meine Damen und Herren, ein kleines Problem mit meinem Gerät.

Jungle war das mit dem Song Heavy California von ihrer Platte Forever aus 2018. Es ist 18.22 Uhr und ihr hört direkt. Anfang der 80er Jahre brach in den USA eine rätselhafte Krankheit aus, am Anfang vor allem diagnostiziert bei schwulen Männern. Aber wenig später wird klar, alle Menschen können sich anstecken.

0: Die deutsche Band Fury in the Slaughterhouse hat in ihrem Song Every Generation Got Its Own Disease etwas festgehalten. Das Lebensgefühl, das sich in den 80ern während der AIDS-Krise ausgebreitet hat. Eine Angst vor einer Krankheit, an der viele Menschen gestorben sind. Lange wusste man nicht, wie sich die Krankheit verbreitet oder wie sie behandelt werden könnte. Das erklärt auch Sandra Bischoff von der AIDS-Hilfe Leipzig.
1: Da gab es nicht wirklich irgendwelche Behandlungsmöglichkeiten. Man hatte keinen Test. Das Ding hat man dann erst Anfang der 80er Jahre gefunden. Und bis 1996 hat man so ein bisschen rumprobiert mit irgendwelchen Medikamenten, die man vielleicht aus der Krebsbehandlung kannte. Es war halt für viele Menschen auch erstmal ein Todesurteil.
0: Ihre Angst und Hilflosigkeit darüber drückten viele KünstlerInnen in der Popkultur aus. Das passierte aber vor allem in Westdeutschland. Für die Führung der DDR war AIDS ein Problem des Westens. Sogar als kapitalistische Seuche stellte die DDR-Führung die Krankheit dar. Die BürgerInnen der DDR könne AIDS also gar nicht betreffen. Tatsächlich gab es in der DDR im Vergleich zur Bundesrepublik wenige Fälle von AIDS-Patienten. Der Grund war die stark eingeschränkte Reisefreiheit in der DDR, weiß Bischoff.
1: Wenn Menschen nicht reisen können, dann können sie keinen anderen Menschen begegnen und auch keinen Sex haben. Also man hat so die Mauer auch als das Kondom der DDR bezeichnet.
0: Aber aus den Köpfen konnte die Mauer das Thema AIDS trotzdem nicht fernhalten. Obwohl die Führung der DDR entschied, die Öffentlichkeit nicht über die Krankheit aufzuklären. BürgerInnen der DDR informierten sich stattdessen über westdeutsche Medien. Zusätzlich dazu begegneten sich in Leipzig Menschen aus Ost und West zur Messe. In der Stadt gab es schon damals eine aktive schwule Szene. Schwule waren anfangs besonders von AIDS betroffen. Bischof von der AIDS-Hilfe erzählt über das Leben in der Szene.
1: Es gab die evangelische Studentengemeinde, wo sich viele Schwule und Lesben zusammengetroffen haben. Es gab Orte, wo man sich treffen konnte. Es gab auch einschlägige Kneipen, wo man wusste, da findet man andere schwule Männer auch. Aber es war schon auch viel im Verborgenen und viel im Geheimen.
0: Das erste Mal öffentlich organisiert haben sich Mitglieder der evangelischen Studentengemeinde zum Thema Homosexualität im Jahr 1982. Damit waren sie die erste AIDS-Selbsthilfegruppe in der gesamten DDR. Solche Gruppen konnte es bis Ende der 80er Jahre nämlich nur unter dem Dach der Kirche geben. Die Kirche hat schwulen und lesbischen Menschen die nötigen Freiräume gegeben, die das DDR-Regime nicht erlaubte. Mit der Wende öffneten sich dann neue Freiräume. Auch für die Mitglieder im evangelischen Arbeitskreis Homosexualität. Sie haben 1990 gemeinsam die AIDS-Hilfe Leipzig gegründet, die es bis heute gibt. Ihre Ziele? Beratung, Bildung und Aufklärung, damit Krankheiten wie AIDS keine Chance haben.
2: Ihr habt meine Kollegin Lena Herrmann gehört über die Geschichte der AIDS-Hilfe in Leipzig und wie in der DDR mit AIDS umgegangen wurde. Hier geht's jetzt weiter mit Musik, Tyler und Bliss.

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1: Mit Anna-Viktoria Remus. Das Highfield-Festival wird im August vorerst das letzte Mal stattfinden. Wie die Veranstaltenden mitteilten, lohnt sich das Festival wirtschaftlich nicht mehr. Das Highfield-Festival zählt zu den größten Rock- und Pop-Festivals Sachsens. Der linken Politiker Sören Pellmann ist der gefragteste Bundestagsabgeordnete aus Sachsen. Das geht aus einer Statistik von Abgeordnetenwatch hervor. Pellmann hat unter allen Bundestagsabgeordneten aus dem Freistaat die meisten Fragen von BürgerInnen bekommen. Künftig sollen LeipzigerInnen die Zulassungsbehörde auch ohne Termin besuchen können. Wie die Stadtverwaltung mitteilte, öffnet die Zulassungsbehörde kommenden Mittwoch dafür von 8 bis 12 Uhr zum Testbetrieb. Erstmals präsentieren sich drei Länder zusammen auf der Leipziger Buchmesse 2027. Das teilt die Messe am Nachmittag mit. Das Programm führe die literarischen Perspektiven aus Polen, Frankreich und Deutschland zusammen. Wohngemeinschaften sind die beliebteste Wohnform unter Leipzig Studierenden. Wie aus einer Befragung des Zentrums für Hochschulentwicklung hervorgeht, leben etwa 40% der Befragten in WGs. Das Wetter. In Leipzig sind es aktuell 29 Grad bei leicht bewölktem Himmel. In der Nacht kühlt es sich auf 20 Grad ab. Morgen kann es zu Regen und Gewittern kommen, bei einer Höchsttemperatur von 29 Grad. Es ist 18.31 Uhr, das waren die Schlagzeilen.
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2: Und zwar immer noch mit mir am Mikro, Rosi Zulauf. Und hier kommt jetzt erstmal wieder ein bisschen Musik. Fred Again, Skepta und Plagueboy Max mit ihrem Song Victory Lap. 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

0: Und damit hallo zurück zu Direkt, eurem Leipziger Stadtmagazin bei Mephisto 97.6. Ja, und eine Sache, die die Stadt diese Woche wohl am meisten beschäftigt hat, in 2 Tagen ist der CSD in Leipzig. Und neben der Demonstration am Samstag gibt es viele weitere Veranstaltungen diese Woche. Heute um 20 Uhr gibt es beispielsweise das Love and Charity Benefizkonzert in der reformierten Kirche. Dabei treten Drag-Artists und queere MusikerInnen auf. Bei der Veranstaltung werden Spenden gesammelt, unter anderem für die AIDS-Hilfe Leipzig e.V., über die wir vorhin schon gesprochen haben. Teilzeitprinzessin und Drag-Artist Linette tritt bei dem Benefizkonzert auch auf und Linette war am Nachmittag bei uns zu Gast. Ich habe sie zuerst gefragt, wie Kirche und Drag eigentlich zusammenpassen.
1: Das habe ich mich tatsächlich auch gefragt. ja, es passt tatsächlich besser zusammen, als man denken mag. Ich habe nämlich auch letztes Jahr in einem Vortrag in der Volkshochschule quasi erstmal so richtig bewusst erfahren, dass ja zu DDR-Zeiten schon die Kirche irgendwie so ein bisschen der Feind war und queere Menschen sowieso und die Kirche damals schon einen Schutzraum war, auch für queere Menschen. Und im Endeffekt finde ich, egal ob man gläubig ist oder nicht, haben der Glaube und Drag die Gemeinsamkeit, dass es Menschen zusammenbringt und ja, auch irgendwie ein safer Space sein kann und ein Ort, an dem man gleichgesinnte, gleichdenkende Menschen kennenlernen kann.
0: Gerade jetzt beim CSD steht die queere Community und damit ja auch die Drag Community noch mal mehr in der Öffentlichkeit als sonst. Wie geht's dir damit?
1: Auf der einen Seite finde ich das super, super schön und aber auch super wichtig, gerade jetzt, wo man ja wirklich an allen Ecken und Enden spürbar mitbekommt, dass politisch auch einfach die queere Community immer mehr unter Beschuss gerät, immer mehr, man auch Schritte zurückmacht, hat erkämpfte Rechte, einem auch Stück für Stück wieder aberkannt werden. Deswegen finde ich es super wichtig und gut. Auf der anderen Seite finde ich, ist das was, was das ganze Jahr passieren sollte und nicht nur jetzt, nicht nur einen Monat, nicht nur im Rahmen des CSDs, jetzt hier in einer Woche, sondern dauerhaft.
0: Könntest du trotzdem Unterschiede ausmachen, die Auftritte rund um den CSD quasi ausmachen, im Gegensatz zu Auftritten rund ums Jahr?
1: Ich glaube tatsächlich, oder ich habe das Gefühl, dass durch den CSD einfach nochmal mehr Menschen angesprochen werden, auch mehr Menschen vielleicht von außerhalb kommen, von ländlicheren Gegenden, weil der CSD, sage ich mal, bekannter ist als eventuell jetzt einzelne Drag-Artists oder auch Shows, zum Beispiel hier in Leipzig. Ich glaube, das ist der große Unterschied, weil ansonsten habe ich schon das Gefühl, dass Veranstaltungen, queere Veranstaltungen, Drag-Shows innerhalb und auch außerhalb des CSDs immer eine politische Komponente haben, immer aber auch Queer Joy sind. Und ich glaube einfach nur durch den CSD das Ganze sichtbarer wird.
0: Du hast jetzt auch schon angesprochen, dass es eigentlich eine Sache ist, die uns das ganze Jahr beschäftigen sollte. Was treibt denn so die Drag-Community in Leipzig außerhalb des CSDs?
1: Sehr, sehr viel, auf das ich tatsächlich auch, wenn ich jetzt stellvertretend für Drag-Artists spreche, sehr, sehr stolz bin. Es gibt so viele verschiedene Drag-Artists und Drag-Veranstaltungen, bei denen es viel um Aufklärung geht, um Klischees und Vorurteile aufzuräumen, um Awareness. Ach ja, es ist so viel. Es ist natürlich auch Queer Joy. Das ist richtig schön zu sehen, dass Menschen, die einfach durch gerade in Drag auch das Äußere eine gewisse Aufmerksamkeit bekommen, dass sie die Aufmerksamkeit einfach nutzen, um was zu bewegen.
0: Das fand ich sehr schön gesagt. Ich würde jetzt noch kurz ein bisschen dazu kommen, wie es eigentlich ist, so eine Drag-Performance auf die Beine zu stellen. Dazu gehört ja auch ganz viel. Also man denkt sich irgendwie eine Choreografie aus, ein Outfit, Make-up und auch Musik. Und du sitzt jetzt zum Beispiel gerade schon in Make-up hier im Interview. Wie lange dauert es denn, bis du für eine Show fertig vorbereitet bist?
1: Oh, hey je. Ich glaube, das kommt sehr auf die Show und auf das Konzept drauf an, weil da fließt, glaube ich, viel, viel mehr Zeit rein, als man als außenstehende Person irgendwie denken mag. Bei mir ist es nun mal so, dass auch 80% meiner Looks selber genäht sind, beziehungsweise ich da auch ganz tolle Unterstützung von Freunden habe. Dann kommt natürlich auch noch dazu, dass man ja dann irgendwie diese Songs, zu denen man performt oder ich in dem Fall lip-synke, vielleicht noch zusammenschneidet. Dann gerade wie heute, wenn ich auch noch moderiere, wird natürlich die Moderation vorbereitet, die Moderationskarten und, und. Also eigentlich könnte man Drag als Fulltime-Job machen. Ich würde sagen, allein für heute sind da bestimmt locker 40, 50 Stunden mit Looks und allem drum und dran mindestens reingegangen.
0: Dann bedanke ich mich ganz herzlich für deine Antworten und deine Zeit, Lynette. Ich habe mit Drag-Artist Lynette gesprochen. Danke dir, Lynette, für deine Zeit. Hier an der Stelle auch nochmal. Heute Abend könnt ihr Lynette live sehen beim Love and Charity Benefizkonzert in der Reformierten Kirche in Leipzig. Und ihr hört jetzt No More Lies von Thundercat gemeinsam mit Tame Impala.

0: Polo und Pan und Chanel Trey mit ihrem Song Tunnel. Es ist 18.49 Uhr und ihr hört Mephisto 97.6. Spritzen, weiße Kittel, Blut abnehmen, das alles kann Kindern im Krankenhaus ganz schön Angst machen. Um jungen Menschen diese Ängste zu nehmen, gibt es am Uniklinikum Leipzig einmal im Jahr das Teddybär-Krankenhaus. Viele Kuscheltiere können dort vor Ort verarztet und gepflegt werden. Dabei halten ihre BesitzerInnen den tapferen Kuscheltieren die Pfoten, Tatzen und Flossen. Jetzt musste ich kurz fast niesen, Entschuldigung. Mephisto 97.6 Reporterin Pauline Niethardt hat sich unter die Kinder gemischt, um zu erfahren, was im Teddybär-Krankenhaus alles passiert.
1: Ein großes Banner hängt an der Eingangstür vom Uniklinikum. Herzlich willkommen im Teddybär-Krankenhaus. Viele Kinder laufen mit ihren Eltern am Banner vorbei durch eine Glastür ins Studienzentrum der Medizinischen Fakultät. Auch die Familie Nobis mit ihrem Sohn Hannes ist dabei.
2: Ich bin Hannes, ich bin 6 Jahre alt und mein Kuscheltier heißt Elefanti.
1: Mit Elefanti im Arm läuft Hannes zur Anmeldung. Was ihn erwartet, erklärt Jette, eine der OrganisatorInnen des Teddybär-Krankenhauses.
3: Das Teddybär-Krankenhaus ist unser Versuch, Kindern so ein bisschen die Angst zu nehmen vor medizinischen Abläufen, vor medizinischem Fachpersonal und diesen ganzen obskur aussehenden Geräten und Dingen, die man einfach aus dem Alltag nicht so kennt.
1: Geleitet und organisiert wird die Aktion ehrenamtlich von Leipziger MedizinstudentInnen. Ein Jahr lang haben sie das Teddy-Krankenhaus geplant und vorbereitet. Etwa 600 Kinder besuchen in dieser Zeit das Teddybären-Krankenhaus. Im Krankenhaus gibt es 6 verschiedene Stationen, die Hannes und Elefanti besuchen. Erst werden sie an der Anmeldung begrüßt und bekommen einen Zettel. Auf dem trägt Hannes seinen und Elefantis Namen ein. Um herauszufinden, wie es Elefanti geht, stellt Hannes Elefanti der Teddyärztin Maybrit vor.
4: Ja, was hat Elefanti denn zum Beispiel?
2: Der hat Halsschmerzen seit gestern.
4: So, hallo Elefanti. Ich muss jetzt erstmal in Elefantis Hals gucken.
1: Vorsichtig schaut die Ärztin in Elefantis Hals und stellt eine Erkältung fest. Hannes schaut aufmerksam zu. Nach der Diagnose muss Elefanti erst einmal zur Impfstation. Hannes erklärt seinem Kuscheltier, warum Impfen wichtig ist.
2: Wenn die Krankheit kommt, dass das dann nicht so schlimm ist, weil man dagegen dann schon geimpft ist und dass man dagegen dann nicht so doll reagiert.
1: Aufregend wird es dann im Operationssaal. Elefanti und Hannes dürfen bei einer Teddy-OP mithelfen. Eine OP ist für Hannes nichts Neues. Auch er wurde vor kurzem selbst operiert und weiß, wie alles abläuft. Es folgt das Highlight. Vor dem Teddybären-Krankenhaus steht ein Rettungswagen. Begeistert klettert Hannes mit den anderen Kindern rein. Kevin Henkel ist Jugendleiter der Arbeiter-Samariter-Jugend in Leipzig. Er steht mit ihrem Teddybären-Rettungswagen an der Station 6.
5: Wir zeigen den Kiddies, was im Rettungswagen passiert, warum es den Rettungswagen braucht, was wir für Geräte und Equipment dabei haben und auch, dass der Rettungswagen natürlich gar keine schlimme Erfahrung sein muss.
1: Ein Rettungssanitäter zeigt den Kindern den Rettungswagen. Er breitet das Equipment aus und erklärt, was bei einem Notfall gebraucht wird. Hannes weiß jetzt...
2: In dem Krankenwagen, da gab es ganz viele verschiedene Geräte. Zum Beispiel Defibrillator, wenn das Herz nicht mehr so gut schlägt.
1: Nicht nur Hannes und Elefanti freuen sich über den Nachmittag. Papa Micha fasst den Besuch im Teddy-Krankenhaus so zusammen.
6: Also es ist auf jeden Fall absolut positiv. Es ist total kindgerecht, total süß gemacht. Und ich finde es total super. Also ein schönes Angebot für die Familien, ein tolles Angebot für die Kinder. Die kriegen einen guten Einblick hier, was hier los ist. Und können hier mal in die Räumlichkeiten rein und den Krankenwagen sehen. Also es ist total toll.
1: Erschöpft nimmt Hannes Elefanti auf den Arm. Jetzt geht es nach Hause. Elefanti muss sich ausruhen.
0: Redakteurin Pauline Niethardt zu Besuch im Teddybär-Krankenhaus. Und bevor ich mich verabschiede, gibt es noch Musik von Fuckers, ihr Song If You Wanna Party, Come Over to My House. Viel Spaß!

Fuckers mit If You Wanna Party, Come Over to My House. Und ich bin jetzt ganz traurig, dass diese Sendung schon wieder vorbei ist. Ich bedanke mich aber bei Lena Herrmann, Katharina Mielke und Nele Friedrich, die heute die redaktionelle Verantwortung getragen haben. Die Nachrichten und Schlagzeilen kamen von Viktoria Remus. In der Technik wurde ich von Marcel Littek betreut und die Musik wurde von Luzi Spangenberg ausgesucht. Für mehr Kurznachrichten aus Leipzig folgt uns auf dem Kurznachrichtendienst eurer Wahl oder schaut auf unserem Instagram vorbei. Morgen geht's hier weiter, 18 Uhr mit dem Kultstatus, dann moderiert von meiner lieben Kollegin Fiona Böcker. Ich wünsche euch noch einen entspannten und sonnigen Abend. Mein Name ist Rosi Zulauf. Bis zum nächsten Mal. Und ein letzter Song kommt noch. 19 Uhr kommen hier nämlich gleich die Nachrichten. Bis dahin hört ihr Fanny mit ihrem Song 180.

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1: Guten Abend, sehr verehrtes Publikum und herzlich willkommen zu einer neuen Ausgabe von Schatzsuche, der Dating-Show, wo Sie Ihren Schatz suchen und finden. Mein Name ist Niklas Spaßmann und ich werde Sie durch den heutigen Abend führen.
2: Niklas, ich will ein Kind von dir.
1: Später vielleicht. Jetzt möchte ich Sie erst einmal an die Spielregeln erinnern. Wie immer sind alle Anwesenden hier Singles. Gleich wird unser Computer nach dem Zufallsprinzip drei Kandidatinnen oder Kandidaten aus dem Publikum auswählen. Diese dürfen sich auf Schatzsuche begeben. Wer von Ihnen zuerst in unserer Schatzkammer Escape Room den Schlüssel ins Türschloss steckt, den erwartet der wahre Schatz. Ein Date in unserer Wellness-Oase. Wen Sie am Ende treffen werden, steht noch aus. Im Hintergrund laufen unsere Rechner heiß und berechnen, welche ZuschauerInnen laut unserem Fragebogen am besten zueinander passen. Also, verehrtes Publikum, lassen Sie sich überraschen. Vielleicht haben Sie ja schon bald Ihren eigenen Schatz gefunden. Ah, da kommt auch schon unser Computer. Wenn ich an diesem Hebel hier ziehe, dann wird der Computer eine Zahl ausspucken. Ist es Ihre, dann sind Sie dabei. Also los! Und da haben wir die Nummer 37. Die 37 hier irgendwo?
3: Ja, hier.
1: Ah, kommen Sie bitte herunter. Stellen Sie sich dahin. Und die zweite Zahl ist die 199. Wer hat die 199?
3: Das bin ich, glaube ich.
1: Wunderbar. Dann immer her mit Ihnen. Ich zähle weil die dritte und letzte Nummer. Und als letztes darf teilnehmen die Nummer 2.
4: Aber auch das noch. Das bin dann wohl ich.
1: Guten Abend. Kommen Sie zu uns. So, dann stellen Sie sich doch der Reihe nach einmal kurz vor.
3: Hi, ich bin Zoe und ich liebe Extremsport. Ich brauche immer Adrenalin.
1: So, so, eine richtige Draufgängerin also. Genau wie ich. Weißt du, was mein Lieblingsadrenalinsport ist? Das Warten auf den Kaffee, wenn er langsam aus der Kaffeemaschine tropft. Ah, da geht mein Puls richtig in die Höhe. Ja, und was ist mit dir? Wie heißt du und was lässt dein Puls so richtig in die Höhe schnellen?
3: Also ich heiße Amelie und ich mag Zahlen.
1: Na dann hoffe ich, dass das ja eine sichere Nummer für dich wird, Amelie. Und du, junger Mann?
4: Ich bin Bowie.
1: Wie? David Bowie?
4: Nee, einfach Bowie. Sag mal, wie lange geht denn das hier eigentlich?
1: Na, das hängt ganz davon ab, wie wach euer Geist ist und wie schnell ihr den Schlüssel findet. Nach spätestens 15 Minuten ist allerdings Schluss. Du hast es wohl besonders eilig, deinen Schatz zu finden.
4: Nee. Eigentlich bin ich nur hier, weil meine Ex mich angemeldet hat. Sie hat irgendwas erzählt von wegen, ich könnte nicht ewig Single bleiben und wenn ich nicht hingehe, dann darf ich ihren Netflix-Account nicht mehr mitverwenden.
1: Interessant. Dann schalten wir jetzt schnell in die Werbung. Danach geht es weiter und unsere Kandidatinnen entdecken zum ersten Mal die Schatzkiste.
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1: Und damit herzlich willkommen zurück im Studio. Unsere Kandidatinnen haben sich bereits mehr oder weniger freiwillig in die Schatzkiste begeben. Über diese Kamera hier können wir alles mitverfolgen. Sie verstehen uns natürlich nicht, außer ich funke sie mit diesem Gerät an. Und wenn ich auf diesen Schalter da drücke, da geht gleich das Licht an. Also bitte!
3: Ist der toll! Schaut mal, da ist ja eine richtige Kajüte. Sogar ein Steuerrad und ein kleines Piano gibt es hier. Und da, über der Tür, da hängt ja auch eine Schatzkarte.
1: Ja, ja, unsere Schatzkiste sieht jedes Mal ein bisschen anders aus. Mit diesem originalen Nachbau der Kapitänskajüte von Captain Hook haben unsere Set-Designer sich wirklich übertroffen. Dort hinter dem Steuerrad könnt ihr euren Timer sehen. Und genau in diesem Moment starten eure 15 Minuten. Viel Glück!
3: So, also hier ist die Karte. Bowie, kannst du die mal so halten, damit ich sie ganz genau ansehen kann?
5: Boah, wieso denn ich? Ich habe mit der ganzen Sache ja doch überhaupt nichts zu tun. Meinetwegen können wir ja einfach die Viertelstunde abwarten.
6: Leg die Karte doch einfach auf den Fußboden, Zoe.
3: Also gut. Schaut mal, da sind Inseln eingezeichnet. Und es gibt sogar eine X-Markierung. Aber die Inseln sind ganz eckig.
6: Wahrscheinlich soll das unseren Raum darstellen.
4: Ach nee.
6: Das dort wird der Schreibtisch sein. Da ist das X.
3: Ich schau gleich nach.
6: Also, ich hätte vorgeschlagen, wir suchen erstmal alles systematisch ab.
3: In der Schublade ist ein altes Tagebuch. Da steht ein Vers drin. Seht mal. Der Strand liegt morgens da wie gemalt, wo Wellen sanft im Abendwind wiegen. Könnte ein Hinweis verborgen liegen. Lasst die Melodie des Meeres erklingen. Sie wird euch dem Schatz ganz nahe bringen. Was soll das jetzt wieder heißen?
4: Also, das ist ja jetzt echt einfach.
3: Ach ja? Dann erleuchte uns. Wir haben nur noch 10 Minuten.
4: Na, das Gemälde da neben der Tür. Das zeigt doch einen Strand bei Sonnenaufgang.
3: Ja, und?
4: Na, und die Wolken? Die haben doch so eine merkwürdige Form. Schau mal, ich würde sagen C, E, G, A und D. Na, das spielst du jetzt auf dem Klavier und dann hole ich mir den Schlüssel.
3: Was? Wieso du?
4: Na, wer hatte denn die Idee, hä?
3: Und wer hat den Vers gefunden?
6: Aber da steht doch was von Wellen. Ich glaube ehrlich gesagt nicht, dass die Wolken...
3: Außerdem willst du doch sowieso nicht auf dieses Date gehen.
4: Woher willst du das denn wissen?
3: Das hast du doch die ganze Zeit gesagt, dass du nur wegen deiner Ex hier bist.
4: Ja, na und? Wenn ich mich hier schon anstrenge, dann kann ja am Ende auch ein Date bei rausspringen.
3: Aber ich will das hier wirklich. Ich bin schon seit 3 Jahren Single und sowieso bin ich frustriert.
1: Ja, im Krieg um die Liebe ist alles erlaubt. Auch sich gegenseitig anschreien. Aber was macht denn Amelie da? Sehen Sie das? Sie streicht vorsichtig über den unteren Rahmen des Bildes. Da, wo die Wellen sich so lustig im Wind kräuseln. Ich glaube, meine Damen und Herren, Amelie hat verstanden, worum es in dem Rätsel eigentlich geht. Wo Wellen sanft im Abendwind wiegen, könnte ein Hinweis verborgen liegen. Ja, so heißt es doch. Schlau von ihr, bei den Wellen zu suchen.
6: Hier steht doch was. Hase. Hase.
1: Jetzt müssen sich unsere Kandidaten aber beeilen. Es sind nur noch 4 Minuten übrig. Aber Amelie sitzt ja schon am Klavier.
3: Hey, wieso spielst du jetzt die Töne? Du hast hier doch gar nichts beigetragen.
6: Nichts.
4: Und richtig war es auch nicht.
7: Beim Klavierunterricht weiß ich genau, dass das da nur 3, nicht 5 Töne waren.
1: Und da dreht sich doch tatsächlich das Steuerrad. Damit öffnet sich das Geheimfach für Sie.
3: Ein Kästchen.
7: Na super. Nur weil du mich angezickt hast, hat jetzt diese Amelie den Schlüssel.
3: Ich? Dich angezickt? Wer wollte denn meinen Schlüssel klauen?
1: Aber der Schlüssel muss ja noch ins Schloss. Nur noch 30 Sekunden übrig. Ja, Amelie, du hast es geschafft. Wie fühlt sich das an?
6: Ja, toll.
1: Super! Mach bitte schnell die Tür wieder zu, damit diese Streithähne nicht in unser Studio kommen. Aber keine Sorge, natürlich müssen Sie nicht verhungern. Meine Assistentin wird Sie gleich befreien. Und Amelie, was hat dich ursprünglich bewogen, dich anzumelden?
6: Naja, also ich habe gelesen, dass Paare, die mit 32 Jahren heiraten, sich statistisch gesehen weniger oft scheiden lassen. Und ich werde ja morgen schon 32.
1: Ja. Na, dann wollen wir doch mal schauen, wer aus dem Publikum sich heute bei einem Date besonders ins Zeug legen muss, damit ihr innerhalb der nächsten 365 Tage noch heiraten könnt. In diesem Umschlag hier, da steht die Antwort. Und es ist die Nummer 42. Mal sehen, was mir unser Computer noch verrät. Ihr Name ist Anja und es handelt sich, wenn ich mich nicht irre, um die junge Frau dort oben, die so verlegen lächelt und ein Kind von mir haben wollte, wenn ich mich recht entsinne.
8: Hallo.
1: Tja, ein Kind von mir werden Sie jetzt wahrscheinlich nicht mehr bekommen. Aber vielleicht klappt es ja bei Ihnen beiden.
8: Da hätte ich nichts dagegen.
1: Na, aber vorher sag doch gerne noch ein paar Worte zu dir.
8: Ich bin Anja, 31 Jahre alt und forensische Linguistin.
1: Sehr schön. Und was machst du bei uns?
8: Eigentlich habe ich gar nicht gedacht, dass das hier etwas wird. Ich habe mich nur deinetwegen angemeldet. Ich liebe deine Witze und wollte dich endlich mal live sehen.
1: Na, wer liebt die nicht? Ich hoffe, du bist jetzt nicht enttäuscht.
8: Ganz und gar nicht. Ich freue mich schon darauf, Amelie besser kennenzulernen.
1: Und du, Amelie? Bist du mit unserer Wahl zufrieden?
6: Wer könnte denn mit einer Nummer 42 unzufrieden sein? Die Antwort auf die endgültige Frage nach dem Leben, dem Universum und dem ganzen Rest.
1: Na, das klingt doch wunderbärchen! Amelie und Anja, ich wünsche euch ganz viel Spaß auf euren Date in unserer kleinen Wellness-Oase.
6: Dankeschön.
2: Ja, danke.
1: Und damit, liebes Publikum, sind wir auch schon wieder am Ende unserer kleinen Sendung angekommen. Wieder hat jemand seinen Schatz gesucht und gefunden. Ich bin Niklas Spaßmann und das war Schatzsuche.
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0: Nun ward der Winter unseres Missvergnügens glorreicher Sommer durch die Sonne Limousins. Dabei ist's ein gar schönes Fleckchen Erde hier auf dem Kontinent und Limousin ein trefflich klangvoller Name ist zu beschreiben. Ach, welch laues, selbstverlorenes Lüftlein mich umspielt zu dieser goldenen abendlichen Stunde. Sind wir gar wohl im Krieg und wetzen unser Eisen für die Schlacht, doch wohlig und friedvoll stimmte mich selten ein Anblick wie diese jene französische Kampagne. Es ist ein Wunderwerk der alten Geister dieser Erde, trotz der Menschen groben Umgang aufgrund weltlicher Bestreben, gleich einer göttlichen, aus Mythenzeiten stets die Anmut sich zu wahren und mit Schönheit und Lebendigkeit uns zu überhäufen, wenngleich wir es nicht verdient. Wohl geziemt es sich nirgends sonst, als im Auge des Allmächtigen, uns für dies bescheuklappte Denken und frei von endlicher Konsequenz windendes Handeln zu verhöhnen. Doch drüber hinaus versucht selbst er nicht, unser blutig Bestreben zu hindern und uns des besseren Überlegens zu belehren. Sehr wohl eine große Eigenartigkeit, auf die kein sterblich Wesen eine Antwort weiß, da selbst den Gelehrtesten unserer Art vor Kopfgeschütteln über jenes Konundrum schwindelig wird. So bleibt uns nur die nutzlose Wahrheit des stets bemühten Geistlichen, der uns in der Sicherheit des Klerus beibringt, sie seien unergründlich des Herren Wege. Doch meinen Schlaf macht diese Floskel auch nicht ruhige. Mich dünkt, wir alle sind nur des Schicksals Schachfiguren, die zur Unterhaltung stets verborgene Geister über diese Länder stolpern, unbeholfen tanzend, wie es ihnen beliebt. Oh, wer geht da?
1: Mein Herr Vater, seid ihr dies? Geisterhafte Gestalt, die in der Abendsonne des Feindes Mauern heimsucht?
0: Anne, meine Tochter, so ängstige dich nicht, Kind. Ich, der König, bin es. Was ist dir? Dein Blick ist erschrocken. Du zitterst wie ein Rind vor des Schlachters Messer.
1: Ach, mein Vater, wie wohl es tut, euch lebendig zu wissen. Oh, wie mein gespaltenes Herz sich rasch beruhigt, denn ich bringe wichtige Nachricht.
0: So sprich. Mein Ohr sei dein, für welch immer Zeit du sein Hören für deine Zwecke nötigst.
1: Ich fand euch nicht in eurem Zelte und fürchtete schon, ich sei zu spät. Und ein Schurke habe euch überrascht und niedergestreckt. Was führt euch hier an Franzmanns Wall?
0: Nun, so bin ich doch der König und nötig ist's, dass die Belagerung geziemlich laufe unter meiner Hand. Ich kam heraus, das Limousinsche Mauerwerk zu prüfen, auf das wir es bei Morgengrauen zu Staub geschlagen und die Feste unser sei.
1: Doch gerade ihr, der König, steht hier unter tödlicher Gefahr. Wenn man euch erkannte, welch trefflich Ziel wärt ihr für diese Feindesbogenschützen.
0: Gräme dich nicht, mein Kind. Das Gegenteil ist der Fall. Mir droht selbst von den Mauern dieser Burg keine Gefahr. Schauen jene adleräugigen Teufel zwar von dort oben auf uns herab, so erkennen sie mich doch deutlich als den König Engelands. Ein Titel, der, von Macht und Ruhm durchdrungen, den gemeinen Soldaten erbeben lässt. Und nicht umsonst nennen selbst sie mich Richard Cœur de Lion, den Löwenherzigen. Sie wagen es nicht, mir ein Leid zu tun.
1: Verzeiht mir, mein Vater, doch ihr irrt. Durch reines Glück belauschte ich einen der Limousinschen Soldaten, dass er euch nach dem Leben trachte.
0: Was sprichst du? Ein Gemeiner plant den Regizid? Welch Hohn! Doch was sollte den Wicht zu solch einem Streich bewegen?
1: Blutger Hass führt sein Schwert, so sagte er. Der Zorn des Gerechten pulsiert durch seine Adern, so sagte er. Rache ist sein Wille, habt wohl ihr, mein Vater, seine Mutter und Vater getötet, so sagte er.
0: Welch einen Unsinn du da sprichst, liebste Tochter. Blick nur auf die Friedlichkeit des Abends. Nun ist die Sonne ganz verschwunden und die Stille der Nacht breitet sich mit ihren Geistern und Schatten über dies Land. Welch ein Leid soll in einer solchen Szene sich ereignen?
1: Doch, Vater, jener dort zielt auf euch, hat angelegt mit Bogen und Pfeil, bereit, ihn in eure Brust zu jagen.
0: Jener dort? Oh, welch ein Narrenbild. Sieh nur, Tochter, er trägt einen Tiegel zum Schutze gegen englischen Pfeil. Welch drolliger Anblick. Ein wahrer Held, der furchtlose Tiegelschütze. Ey, welch Überraschung.
1: Mein Vater! Oh, mein Vater!
0: Ich bin getroffen, doch noch nicht des Todes. Noch nicht ganz, meine Tochter. Verliere ich zwar Lebenssaft, so habe ich doch noch Kraft in mir. Da schlägt das Herz eines Löwen in meine Brust und es brüllt in überlegener Macht. Noch ist's nicht zu Ende. Ich sah den Schützen. Er kam aus anderer Richtung als des Walls. Da geht er. Tritt aus dem Schatten, Teufel! Zeige mir meines Mörders Gesicht! Was? Nur ein Junge?
2: König Richard von England! Mein Name ist Pierre-Basile Sabros de Gaudens. Ihr tötetet meine Eltern! Macht euch bereit zu sterben!
1: Oh, Pierre! Pierre! Es tut mir so leid. Es waren Angst und Liebe, die meine Zunge lenkten. Ich verriet dich.
0: Pierre? Du kennst diesen Franzmann, Tochter. Soll dies nun bedeuten,
2: dass... Es ist nun gleich, geliebte Anne. Du sollst dich nicht grämen deiner Liebe zu deinem Vater wegen, denn ich erschoss ihn leichten Spieles deiner Warnung zum Trotze.
0: Ich dünkt, liebe Tochter, du hast einen gar bedeutsamen Teil der Wahrheit ausgelassen.
1: Es ist wahr. Oh, mein Vater, vergebt mir, denn ich habe euch verraten. Aufgrund seiner schönen Gestalt und seiner Worte verbrüderte ich mich mit dem Feinde. Doch ehe ich mich versah, war er so viel mehr als ein Bruder für mich. Zwei Herzen schlagen ach in meiner Brust. Das eine gehört England und euch, mein Fürst und Vater. Doch die andere ist verfallen an jenen jungen Recken, der sich nun schickt, euch zu morden. Was tun, wenn das eine Herz dem anderen nach dem Leben trachtet? Es zerreißt mich. Hin und hergeworfen von den Schlägen des Schicksals weiß ich aus meiner Not nicht ein noch aus.
2: Es ist nun gut, mein Herz. Ich führte aus, was ich versprochen. Es ist vollbracht. Euer Geist kann sich nun vereinen und Ruhe in meinen warmen Armen finden, auf dass er durch meinen starken, liebevollen Griff erneut zu einem Ganzen zusammenwachse.
0: Kann dies wahr sein? Eine Liebe zwischen einer Tochter Englands und einem Hund der Kampagne?
2: Oh, ganz recht, englischer Tyrann. Ich näherte mich eurer Tochter, gewillt, den Schmerz, den ihr mir beibrachte, zu erwidern. Doch wie ich sie am See singend fand und mit der Klinge über ihrem Antlitz stand, schon bereit, das Eisen in ihrem Schädel zu versenken, so konnte ich es nicht. War er doch der Wohlgeformteste, den meine Augen je zu erblicken die Ehre erfuhren.
1: Und wie ich mich umdrehte und den, so schien es mir, nach Adonis eigenem Abbild gehauenen Hünenkörper im gleißenden Frühlingssonnenlicht über mir stehen sah, so war es, als wolle mein Herz zugleich vor Verzückung in die Spitze seines Dolches springen und sich auf ewig auf seine Klinge spießen. Er beichtete mir seinen Plan, euer Leben zu beenden, und ich schwor, ihn nicht zu verraten. Doch mein Herz sprang darauf entzwei, denn ich ward hin und her gerissen zwischen der Pflicht und Liebe zu meinem Vater und der Leidenschaft und Liebe zu meiner französischen Augenweide. Und selbst jetzt, wo der tödliche Streich bereits getan, fühle ich mich wanken. Bitte, Vater, verzeih mir. Was ich tat, tat ich aus Liebe.
0: Herr im Himmel, Tochter, dies ist ein rechtes Unglück, in das ich uns durch die Ermordung der Eltern deines Geliebten zog. Schon spüre ich meine Lebensgeister schwinden, während ich hier liege und mein Blut das Grün des Landes rot färbt. Ich glaub, es geht nun bald zu End mit mir. Lacht er nun, der Allmächtige, ob des so leichten Verlustes meiner Macht? Es war ein sinnloses Unterfangen, jene Belagerung, jener Krieg gar. Doch sind wir alle nur die Spielfiguren höherer Gewalten, mit in Wahrheit sehr geringer Macht über das, was wir das Leben nennen. Nur dieses, diese letzte Entscheidung sei nun gänzlich mein. Doch was nun tun im Angesicht des großen Scheiterns? Sterbe ich, so lasse ich mein Land im Stich, ist mir doch kein männlicher Nachfolger geboren. Lasse ich ihn aber richten, meinen Sensenmann, so breche ich das Herz meiner einzigen Tochter. Nein, dies vermag ich nicht. Höret nun, ich habe entschieden. Pierre-Basile Sabros de Gaudens, mit meinem letzten vor der Zeit gehauchten Todesatem begnadige ich euch. Möget ihr meine Tochter heiraten und glücklich werden.
1: Oh, Vater, Vater, danke, ich danke euch. Solch Güte zeigt im Tode nur der größte aller Herrscher. Es sei euer Erbe, mein König.
2: Ich danke euch zutiefst, Majestät. Doch verzeiht mein Erstaunen, erwartete ich doch nicht, diesen Platz lebendig zu verlassen. Euer Herz ist wahrlich von beachtlicher Statur. Doch ist es oft das Schicksal großer Herzen, am leichtesten durchbohrt zu werden.
0: Es ist bis zum End ein Löwenherz, das da pocht in meiner Brust. Ein schönes Ding, ein solcher Titel. Der Ruf, der vorauseilt, hat nicht selten größere Macht als Pfeil und Schwert. Doch muss man ihn verdienen und sich an das Ideal klammern, welches er verspricht, und hoffen, beten gar, ihm eines Tages gerecht zu werden. Der Rest ist Schweigen.
1: Oh, welch Geist ist hier vernichtet. Schlaf wohl, mein Vater.
2: So komm, geliebte Anne. Wir müssen deinen Hofstaat die traurige Botschaft überbringen. Ihr König starb in einem noblen Akt der Vergebung. Doch sollte man ihn forttragen. Ein solch ehrenvoller Herrscher wäre verschwendet an den limousanschen Boden und seinen Wurm.
1: Oh Pierre, nun kann es doch nur noch gut werden. Allen Trieben ist gefrönt und alle Rache ist genommen. Was bin ich froh über diesen bittersüßen Ausgang unserer Geschichte. Wir sind frei zu leben und zu lieben, du mein Mann.
2: Und du meine Frau. Ach, schon ersehne ich das gemeinsame Leben mit dir an meiner Seite und Kinder noch und nöcher, die uns das größte Glück bescheren. Sieh dort, da gehen zwei Wachen. Heda, werte Herren, euer König ist gefallen. Wir sahen, wie es geschah. Ein Pfeil traf ihn und er starb.
1: Er war's, Pierre Bazizer Brosse de Gaudon. Er brachte meinen Vater um sein Leben.
2: Was ist dies? Anne!
1: Oh, Pierre! Mein Pierre! Es schmerzt mich, dies so zu tun, mein geliebter Pierre. Doch noch immer bin ich hin und her gerissen zwischen der deinen und der meinen Welt. Mein Herz schreit nach dir und nur nach dir. Doch mein Kopf drängt nach der Pflicht des englischen Adels.
2: Oh, fürchte dich nicht, Anne. Sie mögen mich nun zum Kerker führen. Doch meine Liebe zu dir soll die Gitterstäbe dieser Städte überwinden. Wohin dich der Wind auch trägt, welch Schurke dich mir auch entführt, ich werde dich finden. Oh, ich verzehre mich nach deinen Blicken, deinen Worten, deiner Berührung. Halte nur aus. Ich werde bald wieder an deiner Seite sein. Oh, ich bin umgebracht. Schon geht es mit mir zu Ende. Kaum eine Stunde des Lebens verbleibt mir noch in meinem Körper. So steht doch still, stets bewegte Sphären des Himmels. Möge die Zeit enden und die Mitternacht nie kommen. Auf dass ich nur noch etwas länger sein kann bei der Hüterin meines Herzens. Ach, es ist gleich. Adieu. Adieu, ich geh. Leb wohl, geliebte Anne. Leb wohl, geliebtes Frankreich. Auf dass wir uns in fremden Äonen unter günstigeren Gestirnen wiedersehen.
1: Was tat ich? Wozu trieb mein Unentschlossensein diese feinen Wesen? Meine Liebe für den einen tötete den anderen. Es bleibt nun nichts mehr für mich. Aus, aus, kleines Licht. Leben ist nur ein wandelndes Schattenbild. Ein armer Komödiant, der spreizt und knirscht sein Stöhnchen auf der Bühne und dann nicht mehr vernommen wird. Diesen Dolch schenkte mir mein Vater zur Verteidigung im Feindesland. So hart und glänzend er auch scheint, war er doch kein Gegner für den Liebespfeil, den Pierre Bazizer Brosse de Gaudon in meine Brust gejagt. Doch eher will ich vergehen, als dass ich ihn mir aus dem Herzen schneide. Viel eher drängt es mich, ihn mit der Klinge meines Vaters in meiner Brust zu binden, auf dass ich mich meinerseits mit ihnen einen kann.
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1: Morgen sage ich dem Chefchen Kreller, dass er selbst einen Bericht schreiben soll, wenn er ihn unbedingt will. Warum müssen wir immer den Scheiß machen?
2: Na, keine Ahnung. Gehört dazu.
1: Der hat mich doch eindeutig auf dem Kieker, oder? Der will was von mir. Er ist bestimmt so eine Schwuchte.
2: Weiß nicht.
1: Ich bin ja nicht Polizist, weil ich beschissene Berichte schreiben will. Hinterm Schreibtisch helfe ich ja niemandem, nur ihm.

0: versucht man systematisch den Deutschen den Schneid zu nehmen. Angefangen mit diesen tuntigen Chefs. Du, Till, ich muss noch kurz zu Karl. Meine Frau will, dass ich noch mal ein paar Würste kaufe, bevor ich nach Hause komme.
1: Klar, bis morgen.
0: Ja, tschüss. Hallo, Karl. Kann ich dir noch was abkaufen?
2: Hast du Glück gehabt. Ich wollte gerade Feierabend machen.
0: Marleen hätte mich so fertig gemacht, hätte ich ihr nicht noch die Würste geholt. Und welche sollte ich holen, wenn nicht deine?
2: Gute Einstellung. Heute war aber kein so guter Tag. Ich werde zu Hause eine Menge kochen, damit es nicht schlecht wird. Schweinewurst nehme ich an?
0: Klar. Du machst sie aber schon immer frisch, oder?
2: Ja, natürlich. Wieso fragst du?
0: Keine Ahnung. Marleen hat einfach neulich gemeint, dass die nicht so frisch, vorgestern oder so. Die hat einen Knall manchmal.
2: Ja, ich meine, das kann vielleicht mal passieren. Ich meine, ich bin ja auch nicht mehr der Jüngste, ne? Dafür kriegt er aber jetzt 2 extra.
0: Das muss doch nicht sein.
2: Ach komm, kein Problem. Heute bleibt eh so viel übrig. So, sind die hier gut? Soll ich sie dir einpacken?
0: Ja, vielleicht die da hinten. Die ein bisschen länger ist, hätte ich gerne.
2: Die hier?
0: Ja, genau die. Dankeschön. Gestern beim Gottesdienst übrigens. Wir haben jetzt einen neuen Organisten.
2: Ja, und wie spielt er so?
0: Ganz gut, denke ich. Ist halt auch erst vor kurzem hergezogen. Ja. Aber gehört jetzt halt quasi zur Gemeinde. Da wirkt ein wenig eigenartig, wenn du mich fragst.
2: Ja,
0: aber,
2: ja, wieso denn das?
0: Ach, keine Ahnung. Er ist halt ein seltsamer Typ. Ist ja auch irgendwie mein Job, immer aufmerksam zu sein. Ich bin 24 Stunden am Tag im Dienst. Ist schon hart, aber ich tue es ja gerne. Für uns so, für uns alle. Man braucht solche Leute nun mal manchmal.
2: Ja, natürlich.
0: Nicht jeder kann so ein guter Mensch sein, so im Herzen richtig, so wie ich und du, verstehst du? Viele sind halt so verdorben, da muss man halt aufpassen, wachsam sein. Da muss man halt so sein Ding durchziehen, mein Chef zum Beispiel. Ey, du glaubst gar nicht, wie sehr der mich nervt, so ein klassischer fetter Sesselfurzer. Denk nur an seine von oben bis unten zugeschissenen Akten. Aber das richtige Leben ist nicht in seinem scheiß Papierhaufen. Aber um nochmal zurückzukommen, zum Organisten zurückzukommen. Ich glaube, die Gemeinde würde sich vermutlich auch mal wieder freuen, wenn du vielleicht mal wieder vorbeikommst.
2: Ich habe damit abgeschlossen.
0: Ich meine ja nur, du bist halt auch der bessere Organist und alles und auch nicht mehr der Jüngste. Also, keine Ahnung, seine letzten Tage ist es vielleicht ganz gut, zu Gott zu finden, also auch zurückzufinden.
2: Also als Christ habe ich nur versucht, etwas zu sein, was nicht zu mir passt. Nee, du, ich bin da einfach rausgewachsen.
0: Keine Ahnung, musst du wissen. Wollte ich nur mal erwähnt haben. Jeder kann ja machen, was er will.
2: Ganz genau. Hier sind deine Würste. Guten Abend, der Herr. Was wollen Sie denn?
3: Guten Abend. Ich habe leider nicht so viel Geld, also irgendwas Kleines, wenn Sie sowas haben.
0: Wie heißen Sie denn?
3: Oliver Wietzens ist mein Name.
2: Ja, wenn Sie wollen, können Sie heute Abend mit mir essen. Ich habe ja hier sowieso zu viel für mich allein.
3: Das ist wirklich überaus...
0: Ich weiß ja nicht so recht, Karl. Also, er ist schon ein zu weiches Herz. Nichts gegen Sie, Herr Warzer, aber Sie sehen schon ziemlich dreckig aus. Vielleicht hat er Wanzen oder Flöhe, die du dir ins Haus holst. Wollte ich nur mal so in den Raum stellen.
2: Ja, ich denke, ich weiß schon, was ich tue, Harry.
0: Ja, natürlich. Aber er könnte wer weiß was sein. Also an sich möchte ich Ihnen natürlich nichts vorwerfen, Herr
3: Wezens.
0: Herr Wezens. Aber Sie könnten theoretisch ein Dieb oder Mörder sein. Das Judenpack werden wir so schnell auch nicht los. Also wir kennen Sie ja nicht. Ich möchte Ihnen, wie gesagt, jetzt nicht so direkt vorwerfen, so ganz förmlich. Aber Landstreicher werden für gewöhnlich immer noch in Gewahrsam genommen. Verstehst du das, Karl? Man sollte sich von solchem Abschaum fernhalten.
2: Ja, das tue ich, Harry. Aber ich habe den Herrn jetzt nun mal zum Abendessen eingeladen. Und, nehmen Sie es an?
3: Gerne. Vielen Dank.
0: Also, wenn du Hilfe brauchst, Karl, kannst du immer auf deinen Nachbarn zählen, ja? Dann noch einen schönen Abend euch beiden. Und passt auf euch auf. Münsterberg ist klein, aber kann ganz schön gefährlich sein, wenn es drauf ankommt.
2: Ja, man sieht sich. Oliver hießen Sie?
3: Ja, Oliver Wezens.
2: Wir können uns doch duzen, oder?
3: Ja, natürlich.
2: Gut, dann heiße ich für Sie Karl. Können Sie vielleicht die Ladentür schließen?
3: Ja, gerne.
2: Harry kann ein unfassbar stumpfsinniger Mann sein. Das kann dir aber ziemlich egal sein. Mein Wohnbereich ist gleich hinter Laden. Kommen Sie.
3: Ja, ich bin sofort da.
2: Das ist mein trautes Heim. Fühl dich wie zu Hause.
3: Vielen Dank.
2: Setz dich schon mal an den Tisch. Ein saftiger Braten liegt schon im Ofen. Ich geh ihn nur schnell holen.

0: Hier ist das gute Stück. Könntest du dich vielleicht auf den anderen Platz setzen? Also das hier ist für gewöhnlich meiner.
1: Oh, ja, natürlich.
0: Ich schneide dir was ab, okay? Ein schönes, großes Stück.
1: Vielen lieben Dank. Das alles ist wirklich viel zu höflich.
0: Ach was, man muss sich ja wenigstens untereinander unterstützen, nicht? Wo kommst du denn her, Oliver?
1: Rostock. Ich rede aber nicht so gerne von meiner Vergangenheit. Es gibt da sowieso nicht so viel zu erzählen.
0: Ja, ich führe auch ein eher unauffälliges Leben. Ich war schon immer Fleischer, habe schon immer in Münstergraben gewohnt und ich war eben schon immer Blutwurstkalle. Also, ich hole mir ja gerne Gesellschaft nach Hause. Und neulich, da hatte ich so einen Gast hier. Glaubst du ja nicht, was der mir erzählt hat. Du, der hat kein Fleisch gegessen. Also, das fand ich ziemlich verrückt. Ich meine, ich würde es ja verstehen, so wegen der Inflation vor kurzem und im Krieg. Aber mittlerweile, da erholt sich doch alles, ne? Also, der hat mir tatsächlich erzählt, dass das irgendwie so eine Sache ist. So mit, Tiere sind ja auch Lebewesen. Und so, ich fand das ziemlich bekloppt, muss ich sagen. Und du?
1: Ja, das klingt schon komisch, glaube ich. Keine Ahnung.
0: Naja, ich hab da ja gar nicht so die Denkweise, ne? Wenn etwas auf den Teller kommen soll, dann kommt's auf den Teller, nicht?
1: Ja, klar.
0: Also, keine Ahnung. Das hat mich irgendwie ziemlich beschäftigt, die Tage. Ah, da fehlt mir auch einfach so das Mitgefühl.
1: Ja, schon. So ist halt einfach die Natur, oder?
0: Ja, da hast du vollkommen recht. Man muss einfach akzeptieren, was man isst. Und das tun und essen, was man tun und essen muss. Ne? Da braucht man ja auch kein schlechtes Gewissen haben oder so. Also, so ist halt unsere Natur. So sind wir Menschen nun mal. Das war schon echt ein komischer Kauz, sag ich dir. Naja. Also ich bin jetzt ein bisschen durstig. Ich habe vorhin extra eine Kanne Tee aufgesetzt. Na, hoffentlich ist die jetzt nicht schon kalt.
2: Kühe sind ja auch quasi Vegetarier, ne? Die fressen ja auch nur Grünzeug, so im Gegensatz zu Schweinen zum Beispiel. Aber schmecken tun die ja auch unterschiedlich, stimmt's?
1: Auf jeden Fall, ja.
2: Du bist doch auch ein kluger Mann, Oliver. Sag mal, glaubst du, dass Vegetarier dann anders schmecken als wir normalen Menschen? Ob sie mehr wie eine Kuh schmecken und wir mehr wie ein Schwein?
1: Also, ich hab keine Ahnung. Gut möglich?
0: Sag's mir doch einfach, Oliver. Wie schmeckt er?
1: Wie schmeckt wer?
0: Der Braten. Schmeckt er nach Kuh oder nach Schwein?
1: Warte. Was meinen Sie? Was ist...
0: Oh, es tut mir leid, dass ich nicht ganz getroffen habe, aber der nächste Schlag, der tötet bestimmt.
2: Komm schon, Oliver! Komm raus! Ich würde nur ungern mein Haus kaputt schlagen. Wenn du gerade meine Fleischvorräte zerstört hast, dann werde ich dich lebendig häuten. Und Gnade dir Gott, falls es meine Zahnsammlung war. Du miese Schwein! Ich komm jetzt rein! Hilfe! Hilfe!

0: Was zum Teufel ist hier los? Was hast du angerichtet? Jetzt beruhige dich doch endlich, verdammt nochmal! Beruhige dich! Sei einfach still!
1: Du dreckiger, mieser Verwandling!
0: Endlich jemand mit Verstand, was ist hier los?
2: Nein, verschwinde!
3: Dieses Schwein wollte mich niederstechen und bestehlen! Und was weiß ich noch alles? Muss mich dann natürlich wehren.
0: Ich hab's dir gesagt! Das nächste Mal hörst du besser auf mich! Komm mit, du Penner! Du Wichser!
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1: Ach, Bärbel, grüß dich.
2: Petra, wie geht's dir?
1: Ach, frag nicht. Ich hatte gerade Streit mit meinem Nachbarn, weil seine Forsythie mal wieder durch den Gartenzaun wächst und er sich partout weigert, die Äste zu kürzen.
2: Herrje, warum machst du es nicht einfach selbst?
1: Na, ich hab ihm gesagt, wenn du's nicht machst, mach ich's. Aber eigentlich ist es ja seine Aufgabe, sich um das zu kümmern, was von seiner Seite rüber wächst. Aber naja, die Forsythie ist auch nicht das Einzige, was er nicht im Zaum halten kann.
2: Aha.
1: Ich sage dir, diese Zugezogenen aus der Stadt, ich glaube, die wissen gar nicht, was Gardinen sind. Also, mein Wintergarten, der zeigt doch direkt auf seinen Giebel zu. Und da sitze ich abends ganz unbehelligt, lese meine Freizeitrevue und... Also wirklich, das war nicht meine Schuld. Er hatte noch nicht mal die Vorhänge zugezogen.
2: Nein.
1: Doch.
2: Oh.
1: Und ich konnte voll dabei zusehen, wie er es mit seiner neuen Bettwanze treibt. Und du errätst nie, wer das war.
2: Na komm, raus damit.
1: Die Buschbeck-Nadine.
2: Nein.
1: Doch.
2: Also wirklich, ihr wievielter Typ ist das denn dieses Jahr schon?
1: Der fünfte, glaube ich.
2: Den Bärmich Marcel hatte ich vergessen. Sechs waren's. Mindestens.
1: Skandalös. Beim nächsten Kind kann sie auslosen, wer der Vater ist.
2: Das hat sie doch bei den ersten drei auch.
1: Stimmt auch wieder. Aber ich echauffiere mich schon wieder bloß über diesen Forsythien-Vernachlässiger von nebenan. Bärbel, sag mal, wie geht's dir denn eigentlich so?
2: Och, ich kann mich nicht beklagen. Übernächste Woche gehen die Ferien los, dann habe ich erstmal ein wenig Ruhe von den Belgern. Ich habe eine 8. Klasse dieses Jahr abbekommen. Ich sage dir, vorgestern im Bio-Unterricht habe ich einen Schüler beim Masturbieren erwischt.
1: Oh, nein!
2: Doch!
1: Skandalös!
2: Wirklich, ich wusste gleich gar nicht, wie ich reagieren soll, sowas Unverfrorenes.
1: Ja, also wirklich. Die Jugend von heute hat eben überhaupt keinen moralischen Kompass mehr.
2: Ja, ja.
1: Ach, apropos, du warst am Sonntag doch bestimmt auch in der Kirche.
2: Mhm, die Predigt hat mich aber auch nicht gerade vom Hocker gehauen.
1: Ja, wann hat sie das denn je? Aber was mich vom Hocker gehauen hat, diese Blumen. Hast du die Blumen gesehen?
2: Ja, ja, doch.
1: Sowas von geschmacklos, wirklich. Ich sag ja schon seit Jahren, der Pfarrer sollte Heidrun von ihren Pflichten entbinden, aber er macht es einfach nicht. Die muss doch irgendwas gegen ihn in der Hand haben, oder? Also, dass er solches Unkraut in seiner Kirche duldet.
2: Na, man darf ja nicht immer gleich an das Schlimmste denken. Schon gar nicht beim Pfarrer, hä?
1: Vielleicht. Aber wann hätten wir beide bei sowas jemals falsch gelegen? Ja, Bärbel, manchmal denke ich, wir sind die Einzigen, die vom allgemeinen Sittenverfall verschont geblieben sind. Ach, übrigens, was macht denn eigentlich dein Guntram?
2: Ach, nichts weiter. Im Gemeinderat läuft eigentlich alles ganz gut und auf Arbeit, naja, es gab letztens ein paar Probleme, weil die Chinesen den Stahlmarkt überschwemmen, aber sonst...
1: Dann war es vielleicht das.
2: Hm?
1: Er kam mir ein bisschen aufgekratzt vor, als ich ihn letzte Woche in Schneeberg getroffen habe.
2: In Schneeberg? Letzte Woche?
1: Ja, am Dienstag, glaube ich.
2: Was, abends oder wie?
1: Ja, so um 8 rum. Dienstags hat der Töpferladen lange auf, da war ich gerade noch gewesen.
2: Aber dienstags geht er doch immer ins Sportheim zum Kegeln.
1: Es war aber am Dienstag.
2: Hm, wer weiß. Ja, du, Petra, ich muss noch zum Bäcker. Also, man sieht sich, ne?
1: Na, mach's gut.
2: So, ich mach dann los.
3: Heute ist doch nur Frauendienst, oder? Warum brauchst du dann dein Auto?
2: Ich muss Heidrun abholen.
3: Ach so.
2: Viel Spaß beim Kegeln dann.
3: Danke.
2: So, entweder läuft er jetzt über die Brücke zum Sportheim oder... Mist! Links! Links. Bieg links ab. Verdammt. Also gut. Ganz ruhig, Bärbel. Vielleicht macht er auch irgend so einen Appreciate Your Wife-Kurs und will mich damit überraschen. Kann ja sein. Schneeberg. Da ist er. Okay. Abstand halten. Was zum Teufel macht er hier? Ach, ruhig. Ruhig, Bärbel. Ruhig. Hm? Aber zum Ratskeller geht's doch. Hat der einen Seiteneingang? Okay, ich warte einfach ein paar Minuten und dann.
4: Hallo?
5: Ach, sorry, Schätzchen. Dragnet ist erst am Donnerstag.
4: Was?
5: Oh, Entschuldigung. Ich dachte, du... never mind. Schätzchen, bist du dir sicher, dass du hier im richtigen Laden bist?
4: Nein. Was ist denn das für ein Laden hier?
5: Ich dachte, das wäre ziemlich offensichtlich.
4: Oh mein Gott.
6: Ja. Aber das wäre schon geil. Ich meine, eine Auszeit könntest du doch auch mal gebrauchen, oder?
3: Hm, stimmt schon.
4: Oh mein Gott!
7: Bärbel!
6: Oh, shit!
4: Oh!
7: Bärbel, das...
4: Mein...
7: Also, ja doch, es ist schon irgendwie so, wie es aussieht, aber...
4: Jonathan?
7: Aber er ist über 18.
4: Jonathan, bist du das?
6: Ja, Frau Schramm.
7: Frau Schramm?
4: Guntram, das ist einer meiner Schüler. Er ist 17.
7: Oh, mein Gott.
8: Skandalös.
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1: Eva, bist du endlich soweit?
2: Ja, einen Moment noch. Ich will noch kurz mein Feed auf Facebook durchgehen. Bin schon fast fertig.
1: Ach, du bist so ein Suchti. Komm, jetzt beeil dich aber. Unser Tisch ist nicht ewig reserviert. Ich gebe dir noch 3 Minuten.
2: Ja, ja. Okay, das habe ich schon gesehen. Jule ist im Urlaub. Nein, die Tanzparty im Night Fever. Nice. So. Schau, und so schnell bin ich fertig. Von wegen Suchti.
1: Aber du bist doch noch nicht mal angezogen.
2: Bist du meine Mutter oder was?
1: Von mir aus kannst du auch gern nackt gehen.
2: Oh.
1: Aber beschwer dich dann nicht über die lüsternen Blicke.
2: Ja, sehr witzig. Gibst du mir mal die Jacke, die da drüben da? Oh, sorry, Moment. Hä, was ist das denn für ein Video? Guck mal, Max hat mir das geschickt. Mal gucken.
3: Hey Leute, wir sind im Party. Das alles gehört uns für die ganze Nacht. Und wir müssen noch nicht mehr aufräumen. Und wem haben wir das zu verdanken? Das haben wir dem zu verdanken.
4: Mach die scheiß Kamera aus, Mann.
3: Alles gut, alles gut, alles gut. Chill.
4: Lösch das sofort.
3: Alter,
4: mit
3: Alter,
4: dem
3: Alter, was ist denn los mit dir? Alles gut, alles gut, alles
4: Nun
3: gut.
4: Schon. Mal los, gib her.
1: Moment, war das nicht ein Hörsaal?
2: Stimmt. Sah ein bisschen danach aus. Max treibt sich immer auf komischen Partys in echt strangen Clubs rum. Egal. Jetzt noch das Internet aus und dann gehört der Abend nur noch uns beiden.
1: Nein, zeig das nochmal her. Ich bin mir ziemlich sicher, dass das an der Uni war.
2: Ja, okay, gut. Ich schau nochmal. Ha, seltsam. Das Video wurde gelöscht.
1: Da stimmt doch was nicht.
2: Ich glaube, du machst dir viel zu viele Gedanken. Max war halt einfach hackedicht und hat die Videofunktion auf seinem Handy entdeckt.
1: Du findest also nicht, dass da was faul ist?
2: Nee. Das war doch nur eine von Max' fragwürdigen Aktionen, die er bestimmt bereut, wenn er wieder nüchtern ist.
1: Wenn du meinst.
2: So, die 3 Minuten sind jetzt auf jeden Fall um. Also, let's go!
5: Was zum Teufel hast du dir dabei gedacht, der Tussi das Video zu schicken, hä?
6: Junge, was? Tut mir leid.
5: Es tut dir leid? Es tut dir leid? Mit deinem Scheißvideo hättest du alles zerstören können, was meine Familie über Jahrzehnte aufgebaut hat.
6: Aber es ist auch nichts passiert. Wir haben das Video gleich wieder gelöscht. Sie hat es bestimmt nicht gesehen. Alles gut.
5: Aber was wenn doch, hä? Was dann? Was wenn sie schon die Bullen gerufen hat? Alter, ich bring dich um.
7: Prävalent in Likita. Das Motto hast du wirklich fabelhaft umgesetzt, mein Süßer. Bravo. Schon als Teenie habe ich mich immer nachts davongeschlichen und mit Freunden auf dem Schulhof getroffen. Da haben wir dann ein Sixpack geöffnet und es hat sich so gut angefühlt, wie echte Freiheit. Oh, störe ich etwa?
8: Nein, schon gut. Max und ich haben uns auch nur gerade über die Party unterhalten, nicht wahr?
6: Ja. Die Location ist mega, also total isoliert, die Musik hört niemand. Und wenn dein Vater nachher noch die Reinigung schickt, kommt keiner auf die Idee, dass hier mal was anderes als eine Vorlesung stattgefunden hat.
7: Das perfekte Verbrechen. Wo hast du eigentlich die Schlüssel zum Hörsaalgebäude her?
8: Das erzähle ich dir ein andermal. Hast du Lust zu tanzen?
7: Sehr gerne.
8: Ladies first. Und wir haben noch ein Hühnchen zu rupfen, mein Freund.
7: Und damit machen wir jetzt Schluss für heute. Bis nächste Woche. Oh, hey, Max. Max, warte mal kurz. Entschuldigung, darf ich mal ganz kurz? Danke. Ich will mal durch. Mal schauen, ob ich da durchpasse. Gerade noch so geschafft. Kann ich mal eben. Danke. Max, jetzt warte doch mal.
6: Was willst du?
7: Na, ich wollte eigentlich nur fragen, wie es dir geht. Wir haben uns schon ewig nicht mehr unterhalten.
6: Ja, kann sein.
7: Ja, sag mal, habe ich dir was getan? Was ist denn jetzt los mit dir?
6: Das geht dich nichts an. Lass mich einfach in Ruhe.
2: Hat das was mit dem Video zu tun, hä?
6: Was für ein Video?
2: Ja, das, was du mir auf Discord...
6: Komm mit!
2: Okay. Was ist das denn für ein Raum?
6: Technikraum, Abstellkammer, was weiß ich.
2: Woher hast du die Schlüssel?
6: Erzähl ich dir gleich.
2: Max, was zur Hölle ist los mit dir?
6: Eva, ich bin in eine richtig große Scheiße reingeraten. Und du jetzt auch. Das Video, das hättest du niemals bekommen dürfen. Ich war einfach zu dicht. Das tut mir unfassbar leid.
2: Warst du also wirklich in der Uni auf einer Party?
6: Das hast du nicht erkannt.
2: Naja, Tobi hat gemeint, dass es wie ein Hörsaal.
6: Tobi hat das Video auch gesehen.
2: Ja.
6: Scheiße.
2: Max, jetzt fang doch mal ganz von vorne an.
6: Scheiße!
2: Was ist denn los? Jetzt beruhig dich doch mal.
6: Eva, das, was ich dir jetzt erzählen werde, das bleibt unter uns. Das darfst du unter keinen Umständen weitererzählen. Auch nicht Tobi, schwörst du?
2: Was soll das?
6: Schwörst du?
2: Ich schwöre.
6: Okay. Also, als ich im ersten Semester hier angefangen habe, hatte ich halt... echt gar keine Freunde. Ich meine, ich bin zum ersten Mal von daheim ausgezogen und wie das dann halt so ist, ging es mir richtig scheiße. Und dann habe ich Alex kennengelernt. Alex ist halt dieser krasse Typ, total cool, die Mädchen sind alle voll auf ihn abgefahren und er ist super funny und vor allem ist er super reich. Jede Woche hat er total nice Partys geschmissen und dann bin ich irgendwie in die Corona reingerutscht.
2: Die Corona?
6: Ja, so heißt diese Studentenverbindung, die Alex Familie vor Ewigkeiten gegründet hat. Die exklusivste Gruppe hier in der Uni und natürlich streng geheim. Sogar ihr eigenes Passwort haben sie Prävalent in Nikita genannt. Das heißt so viel wie, was verboten ist, hat seinen besonderen Reiz.
2: Na gut, von der Corona habe ich noch nie gehört, aber ist ja auch eine geheime Studentenverbindung, ne? Trotzdem krass irgendwie, dass es sowas hier gibt. Und ihr brecht dann hier immer in die Uni ein, oder was?
6: Nee, das war nur eine von Alex' Ideen, um die Party spannender zu machen. Und das ist auch noch das Harmloseste, was die machen. Die Corona, das sind alles Kriminelle. Was ich alles mitbekommen habe, damit kann man nicht gut schlafen. Eva, ich hab richtig Scheiße gebaut. Wenn das rauskommt, bin ich richtig aufgeschmissen.
2: Max, du musst damit zur Polizei. Keine Ahnung, was du gemacht hast, aber wenn du das verschweigst, wird die Situation nur schlimmer für dich. Da bin ich sicher.
6: Eva, du verstehst das echt nicht, oder?
2: Naja, ich verstehe nur, dass es dir damit nicht gut geht. Und ich sehe ja, dass du mega Angst hast vor den Leuten, aber also es wird ja nicht besser, solange die frei rumlaufen.
6: Ich kann damit nicht zur Polizei gehen und du kannst das auch nicht.
2: Ja, aber Max, ich...
6: Kein Wort zu irgendjemandem, verstanden?
2: Max, lass mich los! Ich muss
6: ein
2: Seminar.
6: Erfährt, sind wir beide angearscht. Wir hängen da jetzt gemeinsam dran. Also wirklich kein Wort zu irgendwem.
2: Okay.

0: Mist. Hi Alex, was gibt's?
1: Entschuldigung. Ich muss ganz dringend. Entschuldigung, hallo.

0: Oh, bitte, Tobi, komm, geh ran. Komm, geh ran, verdammte Scheiße. Komm, geh ran, geh ran.
1: Hallo?
0: Oh, Tobi, Gott sei Dank, gehst du ran.
1: Eva, was ist denn los? Du rufst doch einfach verdammt schlechten Zeitpunkt an.
0: Ja, kannst sorry. Tobi, erinnerst du dich noch an das Video, was wir zusammen gesehen haben?
1: Du meinst das mit Max
0: ja.
1: In diesem komischen Club?
0: Ja, also nein. Also, du hattest wirklich recht. Das war wirklich im Hörsaalgebäude. Es gibt hier nämlich so eine geheime Studentenverbindung. Die heißt Corona. Und Max wollte mir nicht genau sagen, was die da machen, aber es klingt alles total seltsam und ich weiß überhaupt nicht.
1: Was? Eine geheime Studentenverbindung?
0: Ja.
1: Hier an unserer Uni. Aha. Max gehört dazu, also unser Max gehört dazu.
0: Ja. Und er hat gemeint, ich soll davon niemandem was sagen. Und er ist recht nicht der Polizei, weil das total gefährlich ist. Tobi, was soll ich denn jetzt machen?
1: Naja, also wenn Max meint, dass du niemandem was sagen sollst, dann wird er schon seine Gründe haben, schätze ich.
0: Meinst du?
1: Ich glaube, es ist erstmal sicherer, wenn du das für dich behältst und nicht zur Polizei gehst. Ich meine, du weißt ja nicht mal, ob Max dir die Wahrheit sagt. Also um ehrlich zu sein, so wirklich der Typ für eine mafiöse Geheimgesellschaft ist er nicht gerade.
0: Ja, das stimmt natürlich. Darüber habe ich noch gar nicht nachgedacht. Für Max ist immer alles gleich so dramatisch.
1: Ich könnte mir eher in so einer Art Kult vorstellen. Mit richtig krassen Verschwörungstheorien. Und am Ende huldigt er eigentlich nur jeden Morgen der Kaffeegöttin.
0: Du bist so blöd, Mann, weißt du das?
1: Geht's dir wieder etwas besser?
0: Ja, ich bin zumindest wieder ruhig.
1: Hey, wollen wir dann vielleicht heute Abend ausgehen, um dich wieder auf andere Gedanken zu bringen?
0: Oh ja, heute Abend ist doch 90s-Tanzparty hier im Night Fever. Ich habe heute aber noch viel zu tun. Ich würde dir einfach später wegen der Zeit schreiben, okay?
1: Ja, klingt gut. Also dann bis heute Abend.
0: Ja, cool. Ciao.
2: Was das ja soll? Wurdest du auch einfach angerufen und hergestellt?
3: Prävalent in Likita. Danke, dass ihr alle so schnell hergekommen seid. Wie ihr wisst, geht es um eine wichtige Angelegenheit. Aber nicht ich werde euch davon erzählen, sondern mein Vater.
4: Hallo alle miteinander. Auch ich möchte euch danken. Aber ich möchte euch dafür danken, wie toll ihr unsere Sache unterstützt. Mittlerweile kontrollieren wir alle Juweliersgeschäfte der Stadt und bekommen Schutzgeld von den wichtigsten Läden. Unsere Corona wird von Tag zu Tag mächtiger und dafür sorgt allein ihr. Ich danke euch. Unser nächster Coup steht auch schon bald an. Ich weiß, ihr wollt endlich in den Drogenhandel einsteigen, aber ich sage euch, die Zeit ist noch nicht reif dafür. Stattdessen will ich es mit Trickbetrug versuchen, denn mit dem Enkeltrick verdient unsere Konkurrenz jeden Tag mehrere tausend Euro und das mit nur ein paar Telefonanrufen. Ihr werdet natürlich alle von einem meiner besten Freunde geschult, worauf ihr bei den Gesprächen achten müsst. Habt ihr noch irgendwelche Fragen?
5: Max, du scheinst ja nicht gerade aus dem Häuschen zu sein. Und das, obwohl mein Vater so einen tollen Plan hat? Hast du vielleicht Kritik an der Sache?
6: Ich tue alles für meine Corona.
5: Das will ich dir auch geraten haben.
4: Gut, wenn es sonst nichts mehr gibt, dann ist die Versammlung nun aufgelöst. Ich werde euch zu gegebener Zeit kontaktieren. Dankeschön.
2: Ich dachte mir schon sowas in der Art.
5: Einen Moment noch, Max. Du bleibst bitte hier. Wir haben noch zu reden.
2: Oh Gott.
7: In 200 Metern links.
0: Mann, hast du mich erschreckt, scheiß Handy. Hallo? Ist da jemand? Hallo?

0: Hey Leute, hier ist die Mailbox von Eva. Ich kann wohl gerade nicht ans Handy gehen, also ruft doch später nochmal an. Aber wenn euch was so richtig auf der Seele brennt, hinterlasst eure Nachricht einfach nach dem Piep.
1: Eva, wenn du das hörst, dann steckst du in Riesengefahr. Die Corona, sie wollen dich umbringen. Geh sofort zur Polizei. Scheiß auf alles, was ich gesagt habe. Ich komm schon klar. Es tut mir so unfassbar leid, dass ich dich damit reingezogen habe.
2: Hallo?
1: Hallo Tobi, ist Eva bei dir?
2: Ja, ist sie.
1: Kann ich sie kurz sprechen?
2: Moment, ich wollte nur kurz eine Nachricht auf der Mailbox
1: Tobi, es ist echt dringend.
3: Eva, wenn du das hörst, dann steckst du in Riesengefahr. Die Corona, sie wollen dich umbringen. Geh sofort zur Polizei. Scheiß auf alles,
1: wie kannst
3: was ich
1: du nur? Ich dachte, du bist ihr Freund.
2: Gib ihn mir mal.
1: Alex, du Schwein! Wenn ich dich in die Finger kriege, dann...
2: Dann wirst du zuerst sterben. Was hast du bitte erwartet? Dass ich riskiere, dass das Mädchen zu den Bullen geht? Ich bin derjenige, der wütend sein sollte. Erst hast du gegen die Omerta verstoßen und als ich dir dann aus Gnade angeboten habe, dass du das Mädchen tötest und dir Gras über die Sache wachsen lassen, hast du sie auch noch gewarnt? Pentito!
1: Das war das einzig Richtige. Ihr seid doch alle krank.
2: Sicher, dass das deine letzten Worte sein sollen? Meine Jungs sind natürlich längst bei dir.
1: So schnell? Wo? Lass mich raten. Tobi?
2: Ändert das denn wirklich was? Also, noch irgendwelche letzten Worte, bevor sie dir die Birne wegblasen?
1: Eva, es tut mir leid.
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1: So, dann fangen wir mal an. Erstmal ein herzliches Willkommen an Sie alle. Ich sehe hier in Bekannte, aber auch in einige neue Gesichter. Ja, das freut mich. Schön, dass Sie diesen Schritt gewagt haben und zu unserem Treffen erschienen sind. Ja, also, wenn Sie mich noch nicht kennen, ich bin die Frau Schüttler. Sie können aber auch Heike zu mir sagen. Das macht hier jeder. Ja, also so kurz was zu mir. Also ich bin jetzt schon seit fast 8 Jahren tot und damals bin ich genauso wie Sie als Leiche im Keller verendet und dann hier in den Himmel gekommen. Und damals wusste ich einfach nicht, wohin mit mir. Ja, und leider konnte mir hier keiner so wirklich helfen oder auch nur ansatzweise verstehen, was in mir vorging. Und auch wenn wir hier alle tot sind, sind wir noch lange nicht auf gleichem Wege hergekommen. Ja, Leiche ist nun mal nicht gleich Leiche, ne? Ja, und darum habe ich diese Gruppe ins Leben gerufen. So können sich alle, die ihre letzten Stunden im Keller verbracht haben, mit denjenigen austauschen, die das gleiche Schicksal teilen. Alles klar? Ja? Wunderbar. Ja, dann würde ich auch gleich mal die Gesprächsrunde starten. Vielleicht wollen Sie ja den Anfang machen. Hm? Sie sehen so aus, als hätten Sie was zu erzählen. Wer sind Sie und was führt Sie zu uns?
2: Ja, also, hallo erstmal, ich bin der Jens und bin eine Leiche im Keller.
3: Hallo Jens.
2: Also, zumindest war ich eine. Nein, also eigentlich bin ich genau genommen immer noch eine Leiche im Keller.
1: Wenn Sie sich noch so fühlen, dann ist das nichts, wovor Sie sich verstecken müssten.
2: Ja, nee, also das ist ja das Problem. Ich fühle mich gar nicht so. Oder zumindest will ich mich nicht so fühlen.
1: Das ist vollkommen normal. Das Gefühl kennen wir, glaube ich, alle. Es ist nicht immer leicht zu akzeptieren, dass man tot ist.
2: Ach nein, Sie verstehen das nicht. Es geht mir doch nicht darum, dass ich tot bin. Das ist okay. Aber warum musste ich gerade als Leiche im Keller enden? Es gibt so viele Arten zu sterben, ja? Und Sie haben sich doch damals bestimmt auch Gedanken gemacht, wie Sie womöglich irgendwann ins Gras beißen, oder?
1: Natürlich, daran habe ich auch ab und an mal gedacht.
2: Da sehen Sie, und Sie haben sich das Ende bestimmt nicht so vorgestellt, in einem kalten, miefigen Kellerabteil zwischen Werkzeugen, alten Fahrrädern und sonstigen Gerümpel rumzuliegen, oder?
1: Nun, das ist selbstverständlich nicht der schönste Ort, um vom Leben Abschied zu nehmen.
2: Ach, das ist nicht der schönste Ort? Nein, natürlich nicht. Ich dachte, ich würde bei irgendwas Heroischem sterben. Wie bei einem Kampf mit einem Bären oder einfach an den Folgen eines Chili-Wettfutterns. Ich meine, ich liege einfach nur so da rum. Na, wissen Sie, was das für ein trauriges, beschissenes Bild auf mich wirft und wie demütigend das ist? Ich gucke jeden Morgen auf diese langweilige, doofe Erde und sehe, dass ich da einfach nur rumliege. Da passiert gar nichts und auch keiner sucht nach mir oder versteckt mich oder vergräbt mich wenigstens irgendwo. Nein, es interessiert einfach keine Sau, dass ich da liege. Und das ist das, was mich stört.
1: Was meinen Sie denn jetzt mit verstecken?
2: Ich bin eine Leiche im Keller. Meine Frau, die hätte sich wenigstens die Mühe machen können, mich zu beseitigen. Aber nee, die hat mir einfach nur auf den Schädel gehauen und jetzt liege ich hier rum. Oder beziehungsweise mein Körper.
1: Ach du meine Güte, Ihre Frau hat Sie getötet?
2: Ja, aber ach, darum geht's mir doch jetzt gar nicht. Also, wenn meine Frau mich nicht getötet hätte, dann hätte ich sie vielleicht irgendwann um die Ecke gebracht. Ja, es lief einfach nicht so gut zwischen uns und ja, ich bin so ganz gut aus der Sache rausgekommen. Aber nein, ach Mann, mir geht's auch gar nicht darum, wer jetzt wen getötet hat, sondern wie ich getötet wurde. Verstehen Sie?
1: Also das verstehe ich jetzt beim besten Willen nicht. Ihnen geht es also überhaupt nicht darum, dass Sie tot sind, sondern welchen Eindruck Sie dabei hinterlassen haben?
2: Ja, naja, also irgendwann kommt ja der Tag schließlich für uns alle, ne? Aber, naja, dann will man doch wenigstens eine gute Figur abgeben, oder?
1: Ja, na klar, sicher doch. Also, wenn Sie das jetzt nicht weiter stört, dass Sie tot sind, dann würde ich jetzt einfach gerne weitermachen, ja? Ja, wie wär's mit Ihnen?
3: Mit mir?
1: Ja, genau. Sie.
3: Ah, na, ich weiß nicht.
1: Ach, doch, doch. Wir sind ja hier unter uns. Erzählen Sie uns doch erstmal etwas über sich und warum Sie hier sind.
3: Na gut. Hi, ich bin Kathi.
4: Hallo, Kathi.
3: Und ich... Ja, also ich glaube, ich bin auch irgendwie eine Leiche im Keller.
1: Und wie kam es dazu?
3: Ach, wissen Sie, das ist eigentlich gar nicht der Rede wert. Ich bin einfach die Kellertreppe runtergefallen und habe mir dabei irgendwie das Genick gebrochen.
1: Oh, ja. Na, das ist natürlich unschön.
3: Ja, aber das hätte ja jedem passieren können.
1: Und wie fühlen Sie sich jetzt?
3: Gut, also ich versuche gerade hier anzukommen, vielleicht ein paar neue Leute kennenzulernen. Ich kenne mich hier nämlich noch nicht ganz so gut aus und da dachte ich, dieses Treffen wäre doch perfekt, um neue Bekanntschaften zu schließen.
1: Also wollen Sie Ihre Erfahrungen als Leiche im Keller überhaupt nicht mit uns teilen?
3: Nein, ich denke daran gar nicht mehr. Ich will einfach nur eine gute Zeit hier oben haben.
1: Na gut. Ja, na dann wünschen wir Ihnen dabei viel Erfolg. Toi, toi, toi. Ja. So, ja, also dann, Christian, Sie kenne ich ja schon, aber vielleicht wollen Sie sich den anderen ja auch nochmal vorstellen.
5: Servus, ich bin der Christian.
3: Hallo Christian.
5: Ja, ja, was gibt's über mich zu sagen? Ich bin Single, bin ein sehr treuer Mensch und liebe lange Spaziergänge am Strand. kleiner Spaß, ich weiß, darum geht's hier nicht. Ja, also wie die meisten Leichen im Keller habe ich meinen Mörder ganz klassisch im Internet kennengelernt. Ich weiß, ein Klischee. Heute kann ich aber drüber lachen. Jedenfalls bin ich zu ihm nach Hause gefahren. Das hat dann einfach zwischen uns gepasst. Und dann ehrlich gesagt, kann ich mich an den Ablauf des Abends nicht mehr so richtig erinnern. Wir haben etwas gegessen, viel getrunken. Und dann war dieser dumpfe Schlag auf meinen Kopf. Ich kippte um und war sofort weg. Tot. Mausetot. Er brachte mich in den Keller und verstaute mich in seiner Kühlbox. Es war kalt, so unfassbar kalt. So kalt wie das Herz des Mannes, der mich getötet hat. Ich habe lange gebraucht, um zu begreifen, warum er das getan hat. Mit der Zeit wurde es mir jedoch klar. Natürlich wollte er mich töten. Ich Schussel habe gar nicht gemerkt, dass ich auf einer Plattform für Kannibalen gelandet bin. Damals wusste ich es einfach nicht besser. Heute kann ich, wie gesagt, über dieses riesige Missverständnis lachen. Manchmal bin ich mir nicht mal mehr sicher, ob es überhaupt ein Fehler war. Vielleicht war es genau das, was ich gebraucht habe. Gegessen zu werden. Das hat mich irgendwie befreit.
1: Sehen Sie? Christian hat hier seinen Frieden mit sich gefunden und kann heute sogar über diesen kleinen Irrtum lachen. Ist das nicht toll? Ja, sehr schön. Ja, dann kommen wir jetzt mal zu Ihnen. Erna, richtig?
6: Ja, richtig, meine Liebe. Also, ich war damals schon sehr, sehr, sehr alt und...
7: Hallo. Ist das hier das Treffen der Kettensägenmassaker-Leichen?
1: Kettensägenmassaker? Wo kommen Sie denn her, aus den 90ern? So was?
7: Ist das hier das Treffen oder nicht?
1: Oh, nein. Da sind Sie hier ganz falsch. Das hier ist das Treffen der Leichen im Keller. Das Treffen der Kettensägenmassaker-Leichen ist 3 Etagen weiter oben. Da müssen Sie da vorne die Treppe hoch.
7: Du hast 3 Etagen? Das schaffe ich nicht. Die Kettensäge ist extrem schwer und ich habe wahnsinnige Schmerzen.
1: Aber warum haben Sie denn noch die Kettensäge in Ihrem Schädel? Müsste die nicht in Ihrem Körper auf der Erde stecken?
7: Ja, eigentlich schon, aber die hat beim Angriff auf mich irgendwie den Geist aufgegeben und deswegen ist sie jetzt hier mit mir im Himmel.
1: Oh, konnte man ihr da überhaupt nicht mehr helfen?
7: Nein, das ist völlig hinüber.
1: Oh, mein Beileid.
7: Das ist schon in Ordnung, das war nicht meine.
1: Tja, ich kann Ihnen jetzt leider auch nicht weiterhelfen. Nehmen Sie doch einfach den Fahrstuhl. Ah nein, Moment, der ist ja defekt. Ach, wissen Sie, kommen Sie doch einfach mal rein. Wir machen ja heute da mal eine kleine Ausnahme. Ja, wie heißen Sie denn?
7: Torben.
3: Hallo Torben.
7: Danke, dass ich hier sein darf.
1: Aber gerne, Torben.
7: Also, wissen Sie, als Kettensägenmassakeropfer ist es im Himmel nicht so mal leicht. zumal man einfach optisch völlig demoliert ist. Die Frauen einen großen Bogen um einen machen und ich, wie so ein Junkie, jeden Tag massig Schmerztabletten schlucken muss.
6: Entschuldigen Sie, aber bevor Sie reinkamen, hatte ich eigentlich das Wort.
3: Ja, das stimmt. Unsere Erna war gerade dran, uns zu erzählen, was ihr im Keller widerfahren ist.
7: Oh, pardon, pardon.
6: Ja, also wie gesagt, ich war damals schon sehr, sehr, sehr alt. Und als ich die Wäsche aus dem Keller holen wollte, wurde mir auf einmal ganz schwummrig und ich fiel sofort aus den Latschen. Da hatte, liebe Gott, wohl einfach den Lichtschalter bei mir umgelegt.
7: Wie? Das war's schon?
6: Na, hören Sie mal, das ist ja wohl schon aufregend genug. Ich meine, eines Morgens steht man auf, denkt sich nichts Böses und am gleichen Tag noch kippt man um und ist für immer weg.
7: Ja, ja, ganz fantastisch. Wissen Sie, ich war auch ganz plötzlich weg. Nur, dass ich durch einen Hinterhalt in den Wald gelockt und anschließend mit einer Kettensäge hingerichtet wurde.
6: Das ist ja hier auch kein Wettbewerb.
2: Oh, jetzt hören Sie doch auf zu jammern. Ich meine, das ist wenigstens ein würdiges Ende, ja? Im Kampf gegen eine Kettensäge, wie spektakulär das ausgesehen haben muss. Ey, voll geil. Sie tun einem richtig leid.
7: Na, hallo? Das tut vielleicht mal höllisch weh.
5: Wissen Sie, was wirklich weh tut? Von dem Menschen getötet zu werden, den man über alles geliebt hat.
3: Ach komm, du kanntest den erst seit ein paar Tagen und so sehr lieben konntest du den doch gar nicht.
5: Wenigstens kenne ich Leute und muss nicht verzweifelt in einer Selbsthilfegruppe andere ankumpeln.
3: Boah. Also, sowas muss ich mir hier nicht von einem Freak sagen lassen, der sich freiwillig verspeisen lässt.
5: Immerhin bin ich nicht so blöd und sterbe beim Hinuntergehen einer Treppe.
3: Ich glaube, ja. Das hier geht alles in eine ganz falsche Richtung gerade.
7: Du bist gestorben, als du eine Treppe runtergefallen bist.
3: Oh Leute, das war die alte Kathi. Vor euch sitzt eine ganz neue.
2: Ach so.
7: So wirklich. Ich werde massakriert und die fällt eine Treppe runter. Ist das noch zu waschen? Was seid ihr eigentlich für eine Truppe hier?
2: Oh, na dann verzieh dich doch zu deinem komischen Kettensägen-Massaker-Opfer-Treffen. Wenn's dir nicht passt, hä?
7: Boah, Mann, der Fahrstuhl ist kaputt.
2: Und du hast zwei Beine und kannst laufen.
7: Also wirklich.
5: Aber pass auf, dass du nicht die Treppe runterfällst und stürzt.
3: Oh Mann, bitte.
6: Ihr Leute, alles Leute, so scheiße.
3: Könnten Sie sich jetzt mal alle wieder beruhigen?
4: Ach, und halten Sie doch die Klappe.
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2: Ich habe etwas gefunden. Es liegt vor mir auf dem Boden. Ich taste mich mit meinen Füßen nach vorn und stoße es leicht an. Es ist schwer genug, liegen zu bleiben. Ich bewege meine Arme vor mir in der Luft umher. Habe ich jetzt alles abgedeckt? Oder ragt genau vor meinem Gesicht ein rasiermesserscharfer Glasdorn aus dem Nichts, der mich aufschlitzt, sobald ich es wage, mich nach dem Objekt vor meinen Füßen zu bücken? Wie vor 2 Wochen, als mitten in einem Wohnhaus plötzlich eine zerbrochene Scheibe auf Augenhöhe war. Seitdem bin ich vorsichtig. Die Dunkelheit flüstert meiner Fantasie zu, dass jede Bewegung meine letzte sein könnte. Ich entscheide mich, das Risiko einzugehen und bücke mich. Kein Glasdorn. Und auch keine realistischeren Gefahren. Ich habe das Objekt in meiner Hand. Es ist rund. Glatt. Kalt. Oben ein Deckel. Eine Dose. Oder ein Glas. Das Etikett löst sich an den Ecken schon ab. Was wohl draufsteht? Enthält die Dose Gift? Oder enthält sie Nahrung? Wasser? Oder Benzin? Ich richte mich wieder auf. Kurz wird mir schwindelig. Im Dunkeln ist Gleichgewicht so eine Sache. Besonders in dieser Dunkelheit. Es gibt eine Sorte Dunkel, die mehr ist als die Abwesenheit von Licht. Als ich klein war, das weiß ich noch ganz genau, da wohnte ich mit meinen Eltern in einem sehr alten Haus, wo das Klo noch im Garten stand. Irgendwo zwischen Mitternacht und Morgengrauen gibt es eine Stunde, wo die Dunkelheit lebendig wird. Uralte, düstere Dinge beherrschen dann die Atmosphäre. Ein kleines Kind ist in einer solchen Nacht nicht willkommen. Und genau so eine sprechende Dunkelheit umgibt jetzt seit ungefähr 4 Monaten die gesamte Welt. Ich habe mich damals so gefürchtet, dass ich lieber durstig ins Bett gegangen bin. Jetzt ist Wasser mein drängendster Gedanke. Also auf mit der Dose.
3: 0 Lumen.
2: Hallo? Das war dumm. Wieso habe ich gesprochen? Wo ein Lichtmesser ist, ist auch ein Mensch und Fremde sind gefährlich. Es ist ja verrückt, das Licht verschwindet und das gesamte öffentliche Leben bricht zusammen. Aber der Mensch ist sich immer noch selbst der größte Feind. Man würde ja meinen, in Gruppen wäre man stärker. Aber ich bin schon 2-mal angegriffen worden. Also ruhig. Ruhig. Ich mache einen kleinen Schritt rückwärts. Leise. Ganz leise.
4: Hallo? Ist dort jemand?
2: Ruhig. Ruhig. Und noch einen Schritt. Ich will nicht mit ihm kämpfen müssen.
4: Geben Sie sich zu erkennen. Mein Name ist Dr. Wanzier. Ich bin staatlicher Lichtsucher und verlange, Ihre Identität zu erfahren.
2: Das kann ja jeder sagen. Wer sagt, dass es die Lichtsucher überhaupt gibt? Ich sag mal nichts.
4: Hier ist meine akustische Erkennungsmarke.
3: Dr. Weinziel, staatlich anerkannter Lichtsucher im Auftrag der Bundesregierung.
4: Wenn Sie sich jetzt nicht zu erkennen geben, muss ich von einer gewaltsamen Motivation ausgehen und werde Sie angreifen.
2: Andererseits wäre es natürlich von Vorteil, so einen Menschen zu treffen und zu meinem Freund zu machen. Vielleicht kann er mein Überleben für eine Weile sichern. Er ist ja sicher gut Oh, meine Dose! Scheinbar war sie eher ein Glas und jetzt ist sie zerbrochen. Dem Geruch nach zu urteilen, waren es wohl saure Gurken. Die hätte ich essen können. Nur dank diesem Schnösel, der nun auf mir sitzt und mich abtastet, liegen sie nun neben mir auf dem Boden.
5: Was wollen Sie? Ich habe Ihnen nichts getan.
4: Ja, ich hatte angenommen, Sie wären bewaffnet. Entschuldigen Sie. Schönen Tag noch.
5: Nein. Nein, Sie gehen jetzt nicht einfach so weg. Erst meine Gurken kaputt machen und dann einfach abhauen? Sie bleiben hier.
4: Hey, also bitte.
5: Bringen Sie mich wenigstens bis nach Leipzig oder Dresden. Hier in der Pampa gehe ich doch drauf.
4: Sie können in der Stadt genauso umkommen. Jetzt lassen Sie mich los.
5: Sie können da sowieso nicht lang. Da, wo Sie gerade hinwollen, ist alles abgesperrt. Ich bin schon eine Woche hier. Ich bin oft genug gegen die Absperrungen dort gelaufen.
4: Nun, danke.
5: Ja, da auch nicht lang. Da geht es nur ins Lager. Kommen Sie, der Ausgang ist irgendwo hier. Hinter mir.
4: Wissen Sie, vielleicht sind Sie ja doch ganz nützlich. Zumindest bis ich aus diesem Dorf wieder abgeholt werde. Wenn ich meine Forschungen hier beendet habe, kann ich Sie im Gegenzug sicher eine Einheit übergeben, die Sie dann nach Leipzig bringt. Seien Sie einfach mein lokaler Gehilfe.
5: Geht doch.
4: Und Ihr Name?
5: Matthias. Du kannst jetzt aufhören, mich zu siezen.

0: Null Lumen. Batterie aufladen.
1: Nichts.
2: Bist du denn sicher, dass das Gerät noch richtig funktioniert?
3: Es wäre zu hoffen. Wenn die Kompanie uns abholt, wechsle ich sofort die Batterie.
2: Seit der ganzen Zeit, die wir jetzt schon gemeinsam unterwegs sind, hat Weinziels Gerät noch nie etwas anderes als Null Lumen angezeigt. Die Kompanie, die uns angeblich abholen sollte, ist seit einer gefühlten Ewigkeit überfällig. Und Weinziel will ihnen deshalb jetzt entgegenlaufen. Er hat offenbar großes Vertrauen in sein Echolot-Navigationssystem. Überhaupt hält er gern an seinen Prinzipien fest. Zwar müssen wir gemeinsam auf Toilette gehen und zusammengekuschelt schlafen und haben seit Wochen keine Menschenseele getroffen, aber offenbar ist das für Weinziel noch nicht genug Nähe, mich zu duzen oder mir seinen Vornamen zu verraten. Das wäre zumindest mal etwas Neues. Aber es ist wohl seine Art, mir zu signalisieren, dass alles gut ist. Seit Ewigkeit latschen wir durch dieses Nichts. Mal kniehohes Gras, mal verwilderte Getreidefelder. Und von diesen nährstoffkonzentrierten Verpflegungsbrocken aus Weinziels Ausrüstung wird mir inzwischen immer schlecht.
3: Bleib stehen. Halt mal still.
2: Hallo?
3: Bewegen Sie sich nicht, Matthias. Hallo? Geben Sie sich zu erkennen. Dr. Weinziel, mein Name. Staatlicher Lichtsucher. Wenn Sie sich nicht zu erkennen geben, muss ich von gewaltvoller Motivation
2: aus... Weinziel, du Idiot. Hör doch mal hin. Das ist ein Kind. Hallo? Ich bin Matthias. Du brauchst keine Angst zu haben. Auch vor dem anderen nicht, vor dem Dr. Weinziel. Bist du ganz allein hier?
3: Hier ist doch niemand.
2: Ja, hör mal, wir nehmen dich mit, okay? Und bringen dich an einen sicheren Ort.
3: Wie bitte? Wir nehmen es doch nicht mit. Ich bin Meteorologe, kein Kindergärtner.
2: Du bist Meteorologe?
3: Ja, was meinst du denn, wen die Regierung beauftragt, so ein Wetterphänomen zu untersuchen? Normale Soldaten? Ich führe ja hochtechnisierte Untersuchungen durch.
4: Kein Wetter.
3: Es gab einen Aufruf.
2: Weinziel. Was hast du gesagt, Kleine?
4: Das Dunkle ist kein Wetter.
3: Woher willst du das denn wissen, du Knirps?
4: Die Pflanzen brauchen Licht zum Wachsen. Hier wächst noch Gras. Die Sonne ist noch da. Das Dunkel hat das Licht.
2: Wir nehmen sie mit.
3: Was? Nein, sie ist uns doch nur eine Last. Matthias, bei aller Menschenliebe,
2: sie weiß irgendwas.
3: So ein Blödsinn.
2: Die Pflanzen, Weinziel, und die elektrischen Lichter? Glaubst du wirklich, das hier ist ein Wetterphänomen?
3: Ach, na schön, nehmen wir es mit. Bauen wir doch gleich eine ganze Arche. Jeder soll kommen und sich unserer lustigen Wandertruppe anschließen. Kinder, Alte, am Ende noch Frauen.
2: Sie heißt Lilly. So viel habe ich rausbekommen. Ansonsten spricht sie nicht viel. Sie weint viel und kann Weinziel nicht leiden. Ich kann es ihr nicht verübeln. Denn in letzter Zeit ist er immer ungemütlicher geworden.
0: Minus 1 Lumen. Batteriezustand kritisch.
3: Blödes Gerät. Komm schon, minus 1 Lumen, das geht doch gar nicht.
0: 0,01 Lumen.
3: Was? Ein Licht? Matthias! Matthias, kommen Sie her! Reißen Sie die Augen auf! Was sehen Sie?
2: Ja, gar nichts, Doktor.
3: Strengen Sie sich an! Hier sind 0,01 Lumen! Das ist zwar nicht viel, aber ein ganz kleines bisschen Licht! Licht! Schauen Sie genauer hin! Sehen Sie irgendwas?
4: Glühwürmchen.
3: Was?
4: Glühwürmchen. Wie zu Hause.
2: Ein kleiner Lichtpunkt. So klein und so unstet, dass man ihn unter normalen Umständen kaum gesehen hätte. Mir aber sticht er in die Augen. Meine nutzlosen Augen, die so lange keinen Reiz aufnehmen durften. Sie tränen und das kleine Licht elektrisiert meinen schlafenden Sehnerv und sticht in mein Gehirn. Ein Glühwürmchen.
3: Ich sehe es. Ein Glühwürmchen. Seien Sie still, Matthias. Kind, was hast du gerade gesagt? Bei dir zu Hause gibt es mehr Glühwürmchen?
4: Ja.
3: Führ uns dahin. Kannst du das?
4: Ich will da nicht hin. Ich muss weg. Zu Hause hat doch alles angefangen.
3: Okay, okay. Wir müssen da hin, ja? Das ist sehr wichtig, verstehst du?
4: Ja.
3: Matthias, ich hab so ein Gefühl. Die Glühwürmchen können uns Aufschluss über diese Abnormität geben. Und dieses eine hier, das nehmen wir mit, ja? Verfangen Sie es ein und dann folgen Sie mir. Wir haben diese Welt zu retten.
2: Weinziel ist auf einmal wieder hochentschlossen. Fast manisch zieht er Lilly und mich hinter sich her. Den Kopfhörer des Echolots hat er sich aus dem Ohr gezogen. Ich kann die Richtungsanweisung daraus ganz schwach vor mir hören. Er scheint auf einmal zu wissen, wo er hin will. Das Kind schweigt und hält sich mit zitternder Hand an mir fest. Woher weiß Weinziel, wo es lang geht? Ist er wahnsinnig geworden? Das würde mich nicht wundern. Diese Dunkelheit bringt die Ordnung im Kopf total durcheinander.
0: -6 Lumen.
2: Nein. Nein, ich bin ganz sicher, dass er nicht weiß, was er tut. Dies ist die falsche Richtung. -7 Lumen. Es wird kälter. Kälter.
0: -8 Lumen.
2: Nein. Nein, es wird schwerer. Auf mir lastet eine Art Druck und etwas drängt mich mit scharfer Stimme zurück auf das Feld. Was für ein Untergrund ist das überhaupt? Lilly, komm weiter. Na komm.
4: Nein. Nein, nicht weiter.
3: Na komm. Ganz nah. Ganz nah.
2: Weinziel. Ey, Doktor, beruhigen Sie sich.
0: -10 Lumen.
2: -10? Doktor, was passiert denn hier? Nun beruhig dich doch. Halt doch mal. Ich hab dich. Hey, wessen Hände sind das da an seinem Hals? Lass los. Hey, hey, hey. Hier. Hey, bleib bei mir. Weinzieher. Weinzieher. Scheiße. Hey, hallo. Hey, hey, hey, lass uns jetzt nicht alleine hier. Ey, komm bitte. Fuck. Fuck, ey. Weinzieher, hallo. Shit. Fuck. Scheiße.
4: Es ist zu dunkel, um traurig zu sein. Komm weiter, wir müssen weg.
2: Nein. Nein, nein, wir gehen weiter. Ich will zu den Glühwürmchen, Lilly. Wie weit ist es noch, Lilly? Hä? Bist du denn zu Hause? Gut, antworte nicht. Ich weiß, dass du da bist. Ja, das weiß ich. Oder weiß ich es? Ja, ja, ja. Klar, ich spüre deine Hand in meiner. Klar bist du da. Aber vorhin habe ich auch Weinziels Hände an seinem Hals gespürt. Fuck, ey, vielleicht sind alles immer nur meine Hände und ich werde langsam wahnsinnig. Scheiße.
4: Nicht wahnsinnig. Nur dunkelkrank.
2: Ja, dunkelkrank. Hey, du bist so klug, Lilly. Ja, die Dunkelheit ist eigentlich auf Dauer wie Wasser. Sie ist kein Ort, wo Menschen hingehören. Sie heißt Menschen nicht willkommen. Nee, man wird erdrückt und die Grenzen des Körpers weichen auf. Hey, fuck, ey, ich will einfach nur das Licht zurück. Das Licht muss doch endlich zurückkommen.
4: Dann würdest du dir wünschen, es wäre wieder dunkel.
2: Ey, sag sowas nicht, Lilly. Das ist unheimlich.
0: -20 Lumen. Batterie aufladen.
2: Ich hätte dieses verfickte Gerät nicht mitnehmen sollen. Ist sowieso kaputt. Lilly? Lilly, hey. Hey, Lilly. Was machst du da? Was ist los? Sprich mit mir. Hey, nicht schon wieder. Nein, nein, nicht schon wieder. Bitte nicht. Bitte, bitte, bitte, bitte, bleib bei mir. Bitte, bitte, Lilly. Nein, lass mich nicht allein. Bitte.
4: Mein Zuhause ist zu nah.
2: Wie zu nah? Lilly, hey, Lilly, wir haben es doch bald geschafft. Jetzt komm schon. Atme, hey, komm, komm, wach. Hey, denk an die Glühwürmchen. Komm schon, denk an die Glühwürmchen. Ja, ja. Lilly? Lilly? Lilly, wo bist du? Mein Kind stirbt. Ich fühle es. Sie stirbt. Die Hände. Diese Hände. Wessen Hände sind es, die sie nach unten drücken? Unter der Wasseroberfläche ist das Glühwürmchen. Mein Kind hält sich selbst nach unten? Dunkle Strömung. Da zieht etwas an mir. Da zieht etwas an mir, das niemals hätte geboren werden sollen. Kein Fluss. kein Fluss ist so tief wie diese Dunkelheit. Bewege ich mich oder bin ich gelähmt? Mein Körper ist mir völlig unbekannt. Ich muss ihn sehen. Ich brauche Licht. Kleines Glühwürmchen, komm schon, kleines Glühwürmchen, bleib bei mir. Ich brauche Licht.
0: Minus 30 Lumen.
2: Was ist das hier? Ist das ein Haus? Lilly, bist du hier? Was für ein Haus hat denn solche Wände? Wieso gibt es keinen Boden hier?
5: Kein Wetterphänomen, Weinziel. Und auch kein Zuhause, Lilly. Das hier ist nicht, was wir kennen. Glühwürmchen, wo bist du? Lilly, wir hätten dich niemals dazu zwingen dürfen, hierher zurückzukommen. Du bist den richtigen Weg gegangen.
4: Ich wollte das nicht. Ich wollte das nicht. Mach's gut, Matthias.
5: Ich kann dich spüren. Ich glaube, ich verstehe dich jetzt. Du umgibst uns und lässt uns langsam ersticken. Es gibt kein Licht. Es gibt gar keine Hoffnung. Kein Licht, das uns hilft. Ich habe lange gebraucht, um das zu verstehen. Aber nun glaube ich es dir. Du bist alles. Jetzt mach mir ein Ende. Ich gehorche dir. Lösche mein Licht, lass mich verglimmen. Bitte.

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1: Vielen Dank, Lampedusa. Danke.
2: Mein aufrichtiges Beileid Ihnen und Ihrer Familie.
1: Ich weiß, das bedeutet mir viel. Danke. Liebe Anwesende, die Himmelshelgen sind gezeichnet. Damit ist es nun Zeit für den letzten Teil der Zeremonie. Bitte erhebt euch. Wir haben uns heute Nacht zusammengefunden, um von meinem Patenonkel Abschied zu nehmen. Nach seinem Wunsch obliegt mir die Ehre, euch durch die Ätherprozession zu geleiten. Mit jedem Abschnitt aus Corbero Fabres Leben, den wir ins Gedächtnis rufen, wird sein Körper Stück für Stück höher an der von ihm gepflanzten Convisti-Zeder gen Himmel getragen. Folgt mir also auf eine kurze Reise durch die Erinnerungen an diesen heldenhaften Mann, dem das stolze Volk der Salines so viel zu verdanken hat. Die Wurzel von Corbero Fabres Lebenswerk begann mit der wohl wichtigsten Bekanntschaft, die er in jungen Jahren machte. Er wollte sich nach einem Streit in der Salina-Bucht erfrischen.
3: Menno, Caviari ist so ein Blödkopf. Oh, so geht die Schmiere nicht raus. Naja, besser schlecht als recht, aber geht schon. Hm? Oh ja, ein Stellafisch wäre jetzt genau das Richtige. Und auch ein guter Zeitpunkt, um meine Mana auszuprobieren. Okay. Und? Ja! Nanu? Was? Oh, du siehst ja gar nicht gut aus. Wer bist du denn, hm? Bist du hungrig, Kleines? Willst du meinen Stellafisch? Hier. Wow. Du hattest es ja wirklich nötig, was? Was machst du hier so alleine? Wo gehst du hin? Du willst mir was zeigen?
4: Weiser Pyrrho! Weiser Pyrrho!
5: Corbero, mein Junge! Warum so stürmisch?
4: An der Bucht, dieses ganz hungrig, Stellafisch und seine Mutter.
5: Sie muss Beruhige dich doch erstmal, mein Junge. Ein- und ausatmen. So, und jetzt noch einmal.
4: Die Mutter von dem Kleinen hier, sie liegt am Strand. Aber hier hat sie einen großen Muschelbolzen im Hals.
5: Oh, lass mich das Tierchen mal betrachten. Der lange Hals, das geschmeidige Fell, bei Convisti. Kein Zweifel, das ist ein Schlangenhalspanther. Ich dachte, die wären hier in der Gegend ausgestorben. Sie und ihre Mutter müssen die Letzten gewesen sein.
4: Schlangenhalspanther?
5: Sie werden auch Serpopaden genannt. Eine rare Art der alakonischen Reitwesen. Ihr Bestand hat sich über die letzten Sonnendekaden stark dezimiert. Der Himmel will es so, dass sie auf das Innere des Stellafisches angewiesen sind. Und die sind ebenfalls sehr selten.
4: Ein Serpopad.
5: Ihre Mutter wurde von einem Muschelbolzen durchbohrt, sagst du? Die charakteristische Mana-Waffe der Afugatan. Die Bucht wird immer gefährlicher.
6: Corbero!
3: Oh nee.
6: Hab ich das richtig verstanden? Bist du von allen guten Bunny verlassen? Du weißt ganz genau, dass Kinder an der Salina-Bucht nichts zu suchen haben. Der verdammte Afugatan-Stamm von der anderen Seite hält unsere Nahrung knapp. Wir können es nicht gebrauchen, dass sie auch noch euch entführen. Oder Schlimmeres.
3: Aber Mama, ich wollte nur mein Hemd waschen. Caviari hat es mit Bärensaft beschmiert.
6: Dass das Bike unser Essen verschwendet, ist ein ganz eigenes Thema. Ich werde mal ein ernstes Wörtchen mit seinen Eltern reden. Trotzdem, eine Woche Ausgehverbot für dich.
3: Nein, Mama, ich muss mich um die Serpopanin kümmern. Sie braucht Stellafisch.
6: Das wilde Tier? Was willst du mit dem? Und von unserer Ration kann ich ohnehin nichts entbehren.
5: Dafür müssen Sie keine Sorge tragen, Konka. Ich werde die Serpopadin in meine Obhut nehmen. Diese seltene Art möchte ich zu gerne untersuchen. Und, Corbero, du darfst sie besuchen, so oft du willst.
3: Wirklich? Na gut.
5: Hm. Möchtest du ihr einen Namen geben?
3: Ich? Ja, ich weiß was. Stella.
0: Stella.
1: Über die folgenden Jahre wich mein Patenonkel seiner neuen Freundin kaum mehr von der Seite. Er durfte Stella mit Pyrrhos Fischen füttern, sie hegen und pflegen. Allen Widrigkeiten des Heranwachsens zum Trotz. Corbero sagte nie, er habe keine Zeit. Im Dorf wurden sie dafür argwöhnisch beäugt. Man züchtete schließlich schon Ingwer, die um ein Vielfaches genügsamer, stubenreiner und lange nicht so stürmisch waren wie die wilde Serpopadeln. Dennoch war der Anblick von Corbero mit Stella bald nicht mehr wegzudenken. Als mein Onkel volljährig wurde und der weise Pyrrho wenig später in den Himmel aufstieg, nahm er Stella endlich bei sich auf. Er durfte nun selbst auf Fischjagd gehen. Gleichzeitig war die Bucht über die Jahre nicht ungefährlicher geworden, im Gegenteil. Die Afugatan auf der Festlandseite der Bucht stellten ihre Überlegenheit zu gerne bei der Jagd zur Schau. Sie hatten auch den weitaus fruchtbareren Boden. Geteilt hätten sie ihre Ernten nie, erst recht nicht mit den Salines, das verbaten die Zerwürfnisse unserer Vorfahren. Doch das Blatt schien sich zu wenden an dem Tag, an dem Corberos Mutter starb.
7: Los, Stella, schnapp das Kohlestück. Na, na? Fein.
8: Corbero, komm raus, sofort.
7: Was? Kaviari, was willst du? Mama! Mama! Nein! Ich verstehe das nicht. Sie wollte zur Bucht gehen.
8: Da war sie auch. So haben wir sie vorgefunden, mit dem Muschelbolzen tief im Bauch.
7: Muschelbolzen?
8: Diesmal sind sie zu weit gegangen. Dafür werden die Afugatan büßen.
7: Mama, nein.
8: Und wo warst du, hä? Hast mit deiner Almize gespielt?
7: Stella hat nichts damit zu tun.
8: Ich schwöre dir, du. Ja.
9: Ruhig, ruhig, ruhig. Was für ein trostloses Örtchen. Noch.
8: Wer sind Sie? Was wollen Sie hier?
9: Ah, die Partner. Ich möchte mit dem Stammeshäuptling sprechen.
8: Der steht vor Ihnen. Kaviari Tirotti.
9: Hervorragend, ja. Kapitän Kellogg Seider. Ich komme vom Großhafen Liberty, auf persönlichen Geheiß des Kingdoms. Wir haben die halbe Prärie abgegrast, um einen Ort wie diesen zu finden. Ei, das Kingdom. Ist das in diesen entlegenen Winkeln des Landes vorgedrungen?
8: Wir haben davon gehört. Sie können gleich wieder kehrt machen. Mit Knechten des Kingdoms wollen wir nichts zu tun haben.
9: Ja, nicht ganz so feindselig, Partner. Du tust fast so, als hätte ich dich zu einem Duell bei Sonnenuntergang aufgefordert. Späßchen. Wir haben nur Gutes im Sinn. Wir ziehen unsere Kraft daraus, solche bedürftigen Gegenden wie diesen hier etwas unter die Arme zu greifen.
8: Es gibt nichts, was ihr uns geben könnt.
9: Ja, sicher. Ist denn die arme Frau da am Boden? Ne? Hat das Viech das ihr erlegt? Oh, mein Beileid.
7: Geht's doch?
8: Konka wurde von den Afugatan ermordet. Nicht, dass es sie was angeht.
9: Ja, wie es der Zufall so will, komme ich gerade von der Siedlung am anderen Buchtufer. Ich habe vernommen, dass ihr seit den Zeiten der alten Baldigara eine Blutsfehde führt.
8: Erwähnen Sie nicht diesen Namen. Sie entehrte unseren Häuptling.
9: Da! Es stimmt also. Ihr Stamm enthält euch Essen vor, nicht wahr? Sie greifen euch in der Bucht an. Und jetzt haben sie eine von euch in die ewigen Jagdgründe geschickt. Das lasst ihr euch also gefallen.
8: Was ist Ihr Angebot?
9: Oh, gar nichts Großes, Partner. Wir beschützen eure Bucht und lassen euch an unseren Vorräten teilhaben. Dafür lasst ihr uns hier einige kleine Häuschen bauen. Ein paar Saloons, ein kleiner Hafen, nicht die Welt, oder? Naja, ich bin ja kein Unmensch. Ich gebe euch Bedenk und Trauerzeit. In einer Woche komme ich wieder. Yeah!
1: Nach Konkas Beisetzung und einer hitzigen Debatte im Dorf ging man schließlich auf das Angebot des Kingdoms ein. Kellogg Seiders Leute errichteten zunächst ein paar Kasernen und Wehre an der Bucht. Mit riesigen Netzen und Kränen aus Holz angelten sie mehr, als Salines und selbst Afugatan es je vermocht hätten. Oft kam es vor, dass betrunkene oder zuweilen nüchterne Ephera-Soldaten aus Spaß Dorfbewohner schikanierten. Aber darüber sah man im Salina-Stamm hinweg, denn sie teilten Essen aus den eigenen Lagern. Das System trug Früchte. Kellogg Siders Crew achtete jedoch penibel darauf, jeden einzelnen der wertvollen Stellarfische in die inneren Teile Elakons an die Großhäfen des Kingdoms zu veräußern. Jene Stellarfische, die für die Serpopardin meines Onkels so lebensnotwendig waren. Corbero war gezwungen, heimlich fischen zu gehen, was sich mit dem Wachstum des Hafens zunehmend schwieriger gestaltete. Und er merkte bald, dass das Kingdom der Natur schneller die Mittel nahm, als die sie nachproduzieren konnte. All dies gipfelte schließlich in der wohl berühmtesten Rede, die Corbero Fabre zu Lebzeiten hielt.
10: Kaviare! Dieser Irrsinn muss enden! Stella geht es nicht gut, sie wird immer schwächer!
8: Dein Haustier ist mir egal, Corbero. Wir hatten noch nicht so viel zu essen und das ist Kellogg's Cider zu verdanken. Ich bin verantwortlich für das Wohlergehen des Stammes. Wenn dir das nicht gefällt, dann zieh doch fort!
10: Stella ist Teil dieses Stammes!
8: Vergiss es! In 1000 Jahren nicht!
10: Ihr seid so blind! Alle miteinander! Versammelte Salinis! Es mag so erscheinen, als gehe es uns gut, weil wir erstmals eine gesicherte Nahrungsquelle haben. Aber wir leben nach wie vor auf Ration. Jede Mahlzeit, die wir essen, essen wir nur, weil Kellogg Cider das so will. Wir überleben einzig und allein wegen des Wohlwollens des Kingdoms. Die Ausbeutung der Bucht ist nicht nur Stellas und mein persönliches Problem. Nein, sie betrifft vielmehr das ganze Dorf. Irgendwann wird es hier keine Stellafische mehr geben. Was denkt ihr, was das Kingdom dann macht, hä? Es wird für sie keinen Grund mehr geben, den Hafen weiter zu betreiben. Sie werden die Gegend zurücklassen, wie eine leergesaugte Wasserfrucht. Wir müssen Kellogg Cider und seine Crew vertreiben, damit sich die Bestände erholen können. Nicht weniger als das Fortbestehen unseres Stammes steht auf dem Spiel. Also frage ich euch, wer folgt mir? Ihr glaubt mir nicht. Nun gut. Dann ist es nicht zu ändern. Dann muss ich der Überfischung wohl allein die Stirn bieten. Stella, armes Mädchen. Was soll ich nur machen? Die beiden Muschelbolzen? Ich weiß. Aber ich kann mich einfach nicht von ihnen trennen. Sowohl deine als auch meine Mutter wurden von einem Bolzen der Fugatan ermordet. Eine grausige Gemeinsamkeit, nicht wahr? Warte mal. An dem Bolzen hier ist ja das Ende abgebrochen. Aber die Fugatan benutzen doch Mana. Mutter, das ist es. Stella, du bist ein Genie.
9: Howdy, Partner. Du wolltest mich sprechen?
8: Ich? Du hast mich doch herbestellt.
9: Hä? Ist ja doch kein Scheiß. Für sowas erschießt man Leute in Liberty. Späßchen. Also sag schon, was willst du?
8: Bist du taub? Ich hab dich nicht.
10: Ich habe euch herbestellt.
8: Corbero?
9: Was soll der Humbug?
10: Ich bin nicht allein. Ich habe jemanden mitgebracht. Donna?
11: Himmel sei gegrüßt.
8: Donna Fugata? Die Chefin der Fugatan? Corbero, du hast dich mit dem Feind verbündet? Bist du jetzt völlig übergeschnappt?
11: Bitte. Ich verstehe die Feindseligkeit, Mos Tirotti, aber du solltest mir dein Ohr leihen. Mos Fabre hat mich über die Geschehnisse der letzten Zeit unterrichtet. Angefangen damit, dass ihr uns für den Tod seiner Mutter verantwortlich haltet.
8: Tu nicht so scheinheilig. Ihr wart es ja auch.
10: Das dachte ich ebenfalls, aber das ergibt keinen Sinn. Schau dir diesen Muschelbolzen an.
11: Jeder in unserer Siedlung würde Mana nutzen, um die Muschelbolzen zu verschießen. Es ist unmöglich, dass das filigrane Ende dabei kaputt geht. Es muss also jemand gewesen sein, der Hexenkraft nicht mächtig ist.
10: Kellogg Cider war laut eigener Aussage am Todestag meiner Mutter bei den Afugatan. Dabei muss er oder einer seiner Leute einen Bolzen entwendet und Mama damit erstochen haben.
8: Das soll ich euch glauben? Die Afugatan sind ein ruchloses Volk.
9: Pah, das könnt ihr euren Großeltern erzählen. Natürlich hat niemand von uns sowas Abscheuliches getan. Warum auch?
10: Um uns zu überzeugen, euren Deal einzugehen.
11: Nichts zieht mehr, als endlich die Oberhand in einer alten Blutsfehde zu gewinnen. Es war zu verlockend.
10: Alles, was euch interessiert, ist Profit. Dafür ist euch jedes Mittel recht.
9: Klar ist die Gegend eine echte Goldmine an Fischen, aber Handelspartner würden wir nie hintergehen. Und die Salamis, Salinis, sind uns auch richtig ans Herz gewachsen.
10: Ist das so? Dann erklär uns doch bitte mal, was das für ein Zettel ist, den wir einem deiner betrunkenen Soldaten abgeluchst haben. Kapitän Cider, die Suche nach einem neuen Standort an der Westküste wird abgebrochen. Sobald du die letzten Stellafische aus der Bucht gezogen hast, kehre unverzüglich mit deiner Crew nach Liberty zurück. Das Erberdorf hat seinen Zweck erfüllt.
9: Was? Welcher dämliche Kojote hat diesen Zettel abgefangen? Alle Befehle müssen direkt an mich gehen!
10: Keiner. Aber deine Worte sind Beweis genug.
9: Wie bitte, Partner? Du versuchst mich anzuschmieren? Freundchen, ich verpasse dir eine Plasmaladung.
10: Nein.
6: Weg da!
9: Oh, mein Hintern! Oh, du Mistvieh, Stella!
8: Die Waffe lässt du schön fallen, Partner.
9: Du Dreckskerl, ich...
6: Ruhe jetzt!
7: Donna, Kaviari, ihr habt uns gerettet. Mich und Stella. Danke.
8: Naja, ich bin verantwortlich für das Wohlergehen des Stammes, nicht wahr?
1: Das Kingdom zog sich tatsächlich kurz nach diesen Ereignissen zurück. Angeblich lohnte sich eine Bewirtschaftung des Gebietes nicht mehr. Und so bewahrte Corbero Fabre seinen Stamm vor dem Untergang. Und nicht nur das, liebe Salinis, liebe Afugatan. Ohne Corbero Fabre säßen wir heute nicht im Frieden gemeinsam hier. Ohne meinen Patenonkel stünde ich, Sincredi Falco Fugata, heute nicht vor euch. Die späteren Jahrzehnte seines Lebens verbrachten mein Onkel, Mostirotti und Stella, seine treue Serpopardin, mit Reisen durch ganz Elakon, auf der Suche nach anderen Schlangenhalspanthern. Stellas Ableben vor wenigen Monaten traf ihn tief. Doch mit Augen voller Hoffnung vermachte er mir seinen Nachlass, den er mich bat, nach seiner Ätherprozession zu öffnen. So werde ich dies nun tun. Oh! Liebe Sincredi Falco, letztlich waren meine Reisen von Erfolg gekrönt. Erleichterten Herzens vermache ich dir diese 5 Serpopardeneier, auf dass du sie großziehen und weiterzüchten mögest. PS, dieser Tipp hätte mir einige Jahre erspart, hätte ich ihn vorher gewusst. Serpoparden vermehren sich gleichgeschlechtlich. Danke, Onkel Covero. Du bist an der Spitze der Convisticeda angekommen. Also dann. Mach's gut.
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1: Ups. Luca, warum musst du denn beim Hausaufgaben machen immer so rumzappeln? So geht doch die Miene von deinem schönen neuen Stift kaputt. Ich hatte wirklich gehofft, dass du besser auf deine Sachen Acht gibst. Besonders, weil du ja unbedingt diesen unnötig teuren Stift mit dem Piratenmuster wolltest.
2: Ja, Mama. Finde den Stift nicht.
1: So ein Quatsch, das Haus verliert nichts. Ich habe doch gerade gesehen, wie er unter den Tisch gefallen ist. Alles muss man selber machen.
2: Na siehst du, du findest ihn auch nicht.
1: Ja, nein, ach, das kann doch nicht sein. Vielleicht ist er ja unter die Couch gerollt, mal schauen.
2: Mag die neue Couch nicht. Die ist gruselig.
1: Ich hab dich nicht so. Die war vom Sperrmüll, so spart man Geld. Moment, was ist das? Eine alte Kassette?
3: Haben Sie schon oft einen Stift verloren? Vielleicht zu oft? Und haben Sie das merkwürdige Kribbeln im Nacken mit dem wenig zufriedenstellenden Gedanken beiseite geschoben, dass euch unwichtige und billige Dinge wie Kulis oder Bleistifte eben einfach so verschwinden? Nun, dann lassen Sie mich Ihnen eines sagen. Ihr innerer Detektiv ist da einer ganz heißen Verschwörung auf der Spur. Mein Name ist Robert Mape und zusammen mit meiner furchtlosen Kollegin Professor Dr. Mayquip von der Uni Leipzig begebe ich mich heute auf Spurensuche. Mit meinem einzigartigen Detektivspürsinn werde ich Fälle vermisster Schreibutensilien untersuchen. Dafür befrage ich jetzt ein paar Zeugen.
4: Ich kann mir das auch nicht erklären. Jeden Monat kauft mein Mann 5 neue Stifte. Aber wenn ich da mal einen brauche, ist nie einer zur Hand.
5: Ja, weil du sie immer mitnimmst und dann in der Sockenschublade vergisst.
6: Ich habe mir extra einen Stift gravieren lassen. Sie wissen schon, damit es bei Meetings schicker aussieht und so. Ich schwöre, ich habe immer gut darauf geachtet. Aber eines Tages gehe ich mal kurz aufs Klo und puff, ist der weg.
7: Ach, den hat garantiert Cecile aus dem Marketing geklaut. Die alte Elster.
6: Das würde sie doch nie tun.
8: Ich habe ihn garantiert in meine Schultasche getan. Er war so schön.